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1: Ich bin Dirk Zeitler. Die Spitzen von Union und SPD treffen sich heute zum Koalitionsausschuss in Berlin. Die SPD erwartet jedoch keine Beschlüsse zu umstrittenen Reformvorhaben. Man werde sich über die Schlussfolgerungen aus den verlorenen Landtagswahlen austauschen, sagte SPD-Fraktionschef Mirsch. Die SPD hatte nach den Landtagswahlen Reformvorhaben zum Beispiel in der Rente erneut auf den Tisch gebracht. Der Landtag in Sachsen-Anhalt hat einen AfD-Politiker zum Präsidenten des Parlaments gewählt, erstmals in der Geschichte der Bundesrepublik. Während AfD-Chefin Alice Weidel ein Ende der Brandmauernpolitik fordert, äußerten sich Linke und Grüne entsetzt.
2: Linken-Fraktionschefin Reichenegg spricht von einer Schande, Vizekanzler Klingbeil von einem Tabubruch. Ähnlich empört äußerten sich grüne Spitzenpolitiker. Und auch Unionsfraktionschef Frei ist besorgt, denn AfD-Spitzenkandidat Rausch bekam im Landtag in Magdeburg mehr Stimmen, als AfD und BSW gemeinsam auf die Waage bringen. Damit könnte die Wahl von Ulrich Siegmund im Dezember zum Ministerpräsidenten Sachsen-Anhalts wahrscheinlicher werden. In Sachsen-Anhalt ist die AfD vom Verfassungsschutz als rechtsextrem eingestuft. Tanja Wagner, Nachrichtenredaktion.
1: Die US-Amerikanerin Krista Pike, die in der vergangenen Woche einen Hinrichtungsversuch im Bundesstaat Tennessee überlebt hatte, ist nach Angaben ihrer Anwälte wieder bei Bewusstsein und ansprechbar.
3: Es ist wie ein schlechter Film. Zwei tödliche Giftspritzen hatte die 50-Jährige im Todestrakt von Tennessee überlebt. Dann kämpften die Ärzte im Krankenhaus um ihr Leben erfolgreich. Krista Pike ist auf der Intensivstation bei Bewusstsein und sie kann sprechen. Ihre Prognose ist weiter ungewiss, aber die Hinrichtung ging gehörig schief. Der Gefängnisdirektor nahm den Hut. Pike war wegen eines 30 Jahre zurückliegenden Mordes zum Tode verurteilt worden. Vor dem Hinrichtungsversuch gab es ein juristisches Tauziehen bis zum Supreme Court. Aus den USA, Tina Eck.
1: Die U21-Nationalmannschaft fährt als Gruppensieger zur Fußball-Europameisterschaft in Albanien und Serbien. Mit einem 2:0 im abschließenden Qualifikationsspiel gegen Georgien hat die Mannschaft das EM-Ticket gebucht.
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1: Waage.
2: Heute gehen Sie entspannt an die Arbeit. Doch seien Sie nicht zu entspannt. Der Fehlerteufel lauert sicher schon.
3: Skorpion.
2: Perfektionieren Sie heute Ihre kulinarischen Fähigkeiten. Experimentieren Sie mit neuen Rezepten und gesunden Zutaten.
3: Schütze.
2: Seien Sie heute nicht zu streng mit sich selbst. Fehler sind Chancen, um zu wachsen.
3: Steinbock.
2: Es ist wichtig, dass Sie heute Ihre Freunde ermutigen und unterstützen. Jemand, der nicht fragen will, braucht Sie.
3: Wassermann.
2: Legen Sie alte Gewohnheiten ab und probieren Sie Neues aus. Zeit für Veränderung ist gekommen.
3: Fische.
2: Der Tag verläuft unspektakulär, aber am Abend fällen Sie mit Ihrem Partner zusammen eine wichtige Entscheidung.
3: Widder.
2: Ihre Haustiere brauchen heute besonders viel Aufmerksamkeit. Gemeinsam Zeit zu verbringen, tut Ihnen beiden gut.
3: Stier.
2: Wenn Sie eine schwierige Beziehung zu einem Familienmitglied haben, ist heute ein guter Tag, um einen Schritt aufeinander zuzugehen.
3: Zwillinge.
2: Nehmen Sie sich heute Zeit für Ruhe und Entspannung, um neue Energie zu tanken und sich von Stress und Hektik zu erholen.
3: Krebs.
2: Nicht alles dreht sich um Sie. Seien Sie offen für die Bedürfnisse und Gefühle anderer und nutzen Sie Ihre Fähigkeit, Menschen zu beruhigen und zu inspirieren.
3: Löwe.
2: Klären Sie Unstimmigkeiten durch offene Gespräche. Heute haben Sie dafür ein besonders gutes Händchen.
3: Jungfrau.
2: Wenn Sie heute Pläne für zukünftige Reisen schmieden, werden Sie auf aufregende Abenteuer und neue Erfahrungen vorbereitet sein. Reisen Sie mit Offenheit und Entdeckungsfreude.
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1: Ich bin Thomas Bleskin. Zum ersten Mal seit den Reformbeschlüssen im Juli wollen sich die Spitzen von Union und SPD heute im Koalitionsausschuss treffen. Dabei dürfte es um die weitere Umsetzung der Reformpläne gehen, über die es große Differenzen im Regierungsbündnis gibt.
2: Schlechte Umfragewerte, Wahlerfolge der AfD und gleich eine Reihe an Themen, bei denen die Bundesregierung nötige Reformen angekündigt hat, auch um zu beweisen, dass die Politik noch handlungsfähig ist. Aber Union und SPD tun sich an vielen Stellen schwer, sich zu einigen. Bei der Rente wird wieder diskutiert. Die eigentlich schon vereinbarte Zuckersteuer steht wieder auf der Kippe. Unklar auch noch, wie Vorgaben zur Arbeitszeit flexibler gestaltet werden sollen. Ein großer Befreiungsschlag in der Runde heute ist nicht absehbar. Jan-Henner Reitze, Nachrichtenredaktion.
1: Bundeswirtschaftsministerin Katharina Reiche sieht in diesem Winter trotz vergleichsweise niedriger Speicherstände keinen Gasmangel in Deutschland. Stand heute liege mehr Gas in den Speichern, als selbst im kältesten Jahr verbraucht wurde, sagte die CDU-Politikerin der Süddeutschen Zeitung.
3: Die Füllstände der Gasspeicher liegen aktuell auf einem vergleichsweise niedrigen Niveau von rund 59%. Das hat Sorgen über die Gasversorgung im Winter ausgelöst. Die Wirtschaftsministerin wurde mit Vorwürfen konfrontiert, zu wenig für die kalte Jahreszeit vorzusorgen. Und Reiche reagierte. Ende September wies sie das bundeseigene Energieunternehmen SEFA an, vermehrt Erdgas einzuspeichern. Außerdem kündigte sie an, eine strategische Gasreserve aufzubauen. Dirk Zeitler, Nachrichtenredaktion.
1: Der unter Spionageverdacht stehende Ex-BND-Präsident August Hanning soll heute in Karlsruhe einem Ermittlungsrichter des Bundesgerichtshofs vorgeführt werden. Dieser werde den Haftbefehl verkünden und über den Vollzug der Untersuchungshaft entscheiden, teilte die Bundesanwaltschaft mit. Sie wirft Hanning geheimdienstliche Agententätigkeit, landesverräterische Ausspähung und versuchten Landesverrat vor. Viele Frauen blicken mit deutlich mehr Sorgen auf ihre finanzielle Absicherung im Alter als Männer. Einer Umfrage im Auftrag von Finanztipp zufolge machen sich 47% der Frauen große oder sehr große Sorgen um ihre Altersvorsorge. Bei den Männern sind es 35%. Gleichzeitig fehlt vielen Frauen das Geld, um zusätzlich vorzusorgen. Mehr als jede vierte hat monatlich weniger als 50 Euro oder gar nichts zum Sparen übrig.
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4: Mit Lisa Tauchen, guten Morgen. Ein Wolf im Westerwald darf weiterhin gejagt werden. Das Verwaltungsgericht Koblenz hat den Eilantrag des Umweltverbands gegen die Jagdgenehmigung abgelehnt. Der Westerwaldkreis hat im September erlaubt, das Tier in bestimmten Jagdrevieren befristet zu schießen. Der Wolf soll seit 2023 mehr als 120 Nutztiere in Rheinland-Pfalz und Hessen getötet oder verletzt haben. Zuletzt hätten die Angriffe deutlich zugenommen, so das Gericht. Ob höhere Elektrozäune die Tiere ausreichend schützen könnten, ließ es offen. Ein Abschuss gefährde aber nicht den Bestand der Wölfe in Deutschland oder der Region. Der Umweltverband hatte bereits Beschwerde beim Oberverwaltungsgericht Rheinland-Pfalz eingelegt. Außerdem in den Regionalnachrichten um 15:30. In Urbar beginnen heute Arbeiten an den Trinkwasserleitungen. Und die GSG Neuwied will die Stadt lebenswerter machen.
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5: Aktuell haben wir 7 Grad in Braubach, 7 Grad in Lahnstein und in Koblenz-Stolzenfels. Auch hier haben wir 7 Grad gemessen. Und die Sonne und Wolken wechseln sich heute ab. Es wird etwas windiger. Und wenn ihr heute Abend unterwegs seid, denkt an den Regenschirm. Einige Regenschauer ziehen durch die Region. Aber erstmal vormittags und nachmittags sonnig mit 23 Grad in der Spitze.
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5: Mit dem Blick zu euch raus auf die Straßen und aktuell sieht's gut aus, soweit sind die frei, kommt gut an.
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5: Blitze haben wir aktuell noch keine und Radarkontrollen sind auch noch nicht angekündigt. Das heißt, falls ihr was entdeckt habt, dürft ihr gerne anrufen oder eine WhatsApp senden an unsere Antenne Koblenz Hotline 0261 98 820 99. Denn gemeinsam machen wir unsere Straßen sicherer.
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5: Einen schönen guten Morgen aus dem Studio hier am Friedrich-Ebert-Ring und wir starten gemeinsam in den Morgen. Egal, ob ihr unterwegs seid, gerade den ersten Kaffee trinkt oder euch noch für den Tag fertig macht, wir begleiten euch mit den besten Hits aller Zeiten. Mein Name ist Ala Schenz, einen schönen guten Morgen wünsche ich.
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1: Unsere heutige Koblenzzahl des Tages ist die 1897. In diesem Jahr begann auf dem Berg Pankert oberhalb von Braubach der Bau des ersten von drei mächtigen Schornsteinen, die bis heute das Landschaftsbild prägen. Zwischen 1897 und 1910 entstanden die Hohen Kamine, verbunden durch einen rund 600 Meter langen Rauchgaskanal mit der Blei- und Silberhütte im Tal. Entgegen dem Volksmund, der sie scherzhaft als Weinbergheizung bezeichnet, dienten sie als Ableitung giftiger Gase. Ein früherer Versuch des Emissionsschutzes. Die Geschichte des Braubacher Hüttenwesens reicht weit zurück. Bereits im 17. Jahrhundert wurde in der Umgebung Silber, Blei und Zink gewonnen und vor Ort verhüttet. Die erste Silberhütte entstand am Fuß des Rheinhangs. Später folgte eine Bleihütte, die sich mit den industriellen Entwicklungen des 18. und 19. Jahrhunderts rasch vergrößerte. 1969 wurde das Werk neu gegründet, nachdem man im Ährental reiche Erzadern entdeckt hatte. Mit dem technischen Fortschritt kamen Dampfmaschinen, ein Bahnanschluss und eine Seilbahn für den Transport der Schlacke. Um 1900 entwickelte sich die Anlage zu einem modernen Industriebetrieb, der zeitweise hunderte Arbeiter beschäftigte. 1910 war schließlich der Bau des dritten Schornsteins abgeschlossen, ein Symbol der industriellen Blüte Braubachs. Nach dem Ersten Weltkrieg erlebte der Betrieb wechselvolle Zeiten. In den 1980er Jahren galt Braubach als stark mit Blei belastet. Umfangreiche Sanierungsmaßnahmen und moderne Umwelttechnik sorgten dafür, dass später keine gesundheitlich bedenklichen Werte mehr festgestellt wurden. Heute sind die drei Schornsteine auf dem Pankert stumme Zeugen einer langen Industriegeschichte. Sie stehen hinter der Marxburg weithin sichtbar über der Stadt und erinnern an eine Zeit, in der Braubach vom Bergbau und Hüttenwesen geprägt war.
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3: Im Studio Lisa Tauchen, guten Morgen. Ein Wolf im Westerwald darf weiterhin gejagt werden. Das Verwaltungsgericht Koblenz hat den Eilantrag des Umweltverbands gegen die Jagdgenehmigung abgelehnt. Der Westerwaldkreis hat im September erlaubt, das Tier in bestimmten Jagdrevieren befristet zu schießen. Der Wolf soll seit 2023 mehr als 120 Nutztiere in Rheinland-Pfalz und Hessen getötet oder verletzt haben. Zuletzt hätten die Angriffe deutlich zugenommen, so das Gericht. Ob höhere Elektrozäune die Tiere ausreichend schützen könnten, ließ es offen. Ein Abschuss gefährde aber nicht den Bestand der Wölfe in Deutschland oder der Region. Der Umweltverband hatte bereits

0: Beschwerde beim Oberverwaltungsgericht Rheinland-Pfalz eingelegt. In Urbar beginnen heute Arbeiten an den Trinkwasserleitungen der Gartenstraße. Die Energieversorgung Mittelrhein lässt die Leitungen durch ihre Netzgesellschaft erneuern. Die Arbeiten sollen voraussichtlich bis zum 18. Dezember dauern. Dafür muss die Gartenstraße vollständig gesperrt werden. Die Zufahrt zu den Grundstücken ist nur eingeschränkt und zeitweise gar nicht möglich. Auch die Trinkwasserversorgung kann vorübergehend unterbrochen werden. Die betroffenen Anwohner sollen vorher schriftlich über die möglichen Unterbrechungen informiert werden. Die GSG Neuwied will die Stadt mit mehr Grünflächen und Bäumen lebenswerter machen. Rund 227.000 Quadratmeter Grünflächen gehören zum Bestand der kommunalen Wohnungsbaugesellschaft. Dazu kommen fast 1.000 registrierte Laubbäume. Die Bäume werden mindestens einmal im Jahr kontrolliert und bei Bedarf gepflegt. Insgesamt gibt es außerdem rund 12.600 Quadratmeter sogenannte Biodiversitätsflächen. Dort werden Wiesen nur zweimal im Jahr gemäht, damit Wildblumen und Kräuter wachsen können. Davon sollen unter anderem Bienen, Schmetterlinge und andere Insekten profitieren. Auch die widerstandsfähigen Pflanzen sollen dabei helfen, die Grünflächen in heißen und trockenen Sommern länger zu erhalten. In Koblenz gibt es zum Weltmädchentag einen Workshop für Mädchen zwischen 10 und 15 Jahren. Am Freitag geht es von 9 bis 12 Uhr im Jugend- und Bürgerzentrum auf der Karthause um Körperwahrnehmung, persönliche Grenzen und Selbstbestimmung. Unter dem Titel Digger, mein Körper, meine Regeln lernen die Teilnehmerinnen auf ihr Bauchgefühl zu hören und eigene Grenzen auszudrücken. Außerdem geht es darum, wie und wo sich Unterstützung geholt werden kann. Die Teilnahme ist kostenlos und alle Übungen sind freiwillig. Anmeldungen erfolgen über die Gleichstellungsstelle der Stadt Koblenz.
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2: Aktuell haben wir 7 Grad in Braubach, 7 Grad in Lahnstein und in Koblenz-Stolzenfels. Auch hier haben wir 7 Grad gemessen. Und die Sonne und Wolken wechseln sich heute ab. Es wird etwas windiger. Und wenn ihr heute Abend unterwegs seid, denkt an den Regenschirm. Einige Regenschauer ziehen durch die Region. Aber erstmal vormittags und nachmittags sonnig mit 23 Grad in der Spitze.
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2: Mit dem Blick zu euch raus auf die Straßen und aktuell sieht's gut aus, soweit sind die frei, kommt gut an.
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2: Blitze haben wir aktuell noch keine und Radarkontrollen sind auch noch nicht angekündigt. Das heißt, falls ihr was entdeckt habt, dürft ihr gerne anrufen oder eine WhatsApp senden an unsere Antenne Koblenz Hotline 0261 98 820 99. Denn gemeinsam machen wir unsere Straßen sicherer.
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1: Mit Lisa Tauchen, hallo. Im Neuwieder Stadtteilblock können Kinder am Donnerstag in die Welt der Buchfigur Knuffel eintauchen. Ab 13 Uhr liest die Kinderbuchautorin Martina Kast im Bürgerhaus-Blog aus ihrem Buch und erzählt außerdem aus ihrem Alltag als Autorin. Danach können die Kinder selbst kreativ werden und ihren eigenen Knuffel aus Filz basteln. Gemeinsam gespielt und eigene Geschichten erfunden werden natürlich auch. Die Veranstaltung richtet sich an Kinder von 6 bis 10 Jahren und geht bis 17.30 Uhr. Die Teilnahme kostet 4 Euro, eine Anmeldung ist online erforderlich. In Mayen wird ab Samstag eine Woche lang wieder Lukasmarkt gefeiert. Und das bereits zum 621. Mal. Das traditionsreiche Volksfest gehört zu den größten in Rheinland-Pfalz und bietet jede Menge Programm. Am Sonntag öffnen außerdem die Geschäfte in der Innenstadt zum verkaufsoffenen Sonntag von 12 bis 17 Uhr. Am Dienstag stehen der traditionelle Pferdemarkt und der Krammarkt auf dem Programm. Am Mittwoch folgt der Schafmarkt mit einer großen Schau verschiedener Schafsrassen. Dabei wird erstmals sogar eine Schafherde durch die Polcherstraßen zum Viehmarkt getrieben. Und am Donnerstag ist Familientag mit ermäßigten Preisen auf dem Lukasmarkt. Also jede Menge Gründe für einen Besuch in Mayen. Zum Weltmädchentag gibt's in Koblenz einen besonderen Workshop für Mädchen zwischen 10 und 15 Jahren. Am Freitag geht es von 9 bis 12 Uhr im Jugend- und Bürgerzentrum auf der Karthause um Körperwahrnehmung, persönliche Grenzen und Selbstbestimmung. Die Teilnehmerinnen lernen auf, ihr Bauchgefühl zu hören und eigene Grenzen ausdrücklich zu setzen. Außerdem erfahren sie, wo und wie sie sich Unterstützung holen können. Begleitet wird der Workshop von einer Mentorin aus Koblenz. Die Teilnahme ist kostenlos und alle Übungen sind freiwillig. Die Plätze sind begrenzt, deshalb ist eine Anmeldung per E-Mail erforderlich. Und bei allem wünschen wir euch natürlich auch wie immer viel Spaß.
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1: Ich bin Thomas Bliskin. Zum ersten Mal seit gut 3 Monaten kommen die Spitzen von Union und SPD heute wieder im Koalitionsausschuss zusammen. Konkrete Beschlüsse werden zwar nicht erwartet, möglicherweise aber ein Zeitplan für die nächsten Reformen. Gesprächsbedarf gibt es reichlich. Nach den Verlusten bei den Landtagswahlen fordert die SPD Änderungen am bisherigen Kurs. Die Union will daran festhalten. Das Bundeskabinett will heute eine Pflegekommission einsetzen. Sie soll Vorschläge erarbeiten für eine Strukturreform in der Pflege. Vor einer Woche hatten sich Union und SPD mühsam auf einen Reformplan verständigt, der die Finanznöte in der Pflegeversicherung 2027 in den Griff bringen soll.
2: Eine große Reform hatte sich die Bundesregierung sowieso schon vorgenommen, konnte sich aber nicht auf die Inhalte einigen. Nur kürzen, das geht nicht, sagt die SPD. Alles so lassen können wir uns nicht leisten, hält die Union dagegen. Diese Diskussion wird also erstmal in eine Kommission ausgelagert, die Anfang nächsten Jahres ihre Vorschläge vorlegen soll. Unnötige Zeitverschwendung, sagen Kritiker. Ziel ist es zum Beispiel, explodierenden Kosten für einen Platz im Pflegeheim etwas entgegenzusetzen. Jan-Henner Reitze, Nachrichtenredaktion.
1: Die Wahl des ersten AfD-Landtagspräsidenten hat die SPD zu einem spontanen Protestmarsch durch Berlin veranlasst. Gemeinsam liefen die Abgeordneten vom Bundestag durch das Brandenburger Tor zum Bebelplatz.
3: Das sei kein normaler Tag, sagt SPD-Fraktionschef Miersch. Erstmals seit Gründung der Bundesrepublik seien Rechtsextreme in ein Landtagspräsidium gewählt worden. Und als sich die SPD-Bundestagsfraktion auf den Weg macht, läuft er gemeinsam mit Verteidigungsminister Pistorius an der Spitze. Einige der Politiker haben demonstrativ das Grundgesetz in der Hand, andere Plakate, auf denen zum Beispiel zu lesen ist: Wir lassen Sachsen-Anhalt nicht im Stich, Demokratie verteidigen. Pistorius hält eine Rede und stimmt schließlich die Nationalhymne an. Lea Matschulat, Nachrichtenredaktion.
1: China hat Deutschland und Frankreich wegen ihrer Forderung nach neuen europäischen Schutzinstrumenten gegen unfaire Handelspraktiken kritisiert. Ein Sprecher des Handelsministeriums in Peking warnte vor Protektionismus und einer Abkopplung von Lieferketten. Bundeskanzler Friedrich Merz und Frankreichs Präsident Emmanuel Macron hatten zuvor neue Instrumente vorgeschlagen, um Europas Abhängigkeit von einzelnen Lieferländern zu verringern und den Binnenmarkt besser zu schützen.
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4: Mit Lisa Tauchen, guten Morgen. Bei Leutesdorf sind am Samstag ein Motorradfahrer und seine Mitfahrerin schwer verletzt worden. Der Unfall ereignete sich gegen 16 Uhr auf einem abschüssigen Wirtschaftsweg im Bereich der Brombeerschenke. Nach Angaben der Polizei überholte das Motorrad eine Kolonne aus Traktoren und Planwagen in Richtung Leutesdorf. Anschließend beschleunigte der Fahrer und verlor die Kontrolle über seine Maschine. Das Motorrad prallte gegen eine Natursteinmauer, dabei wurden beide Personen vom Fahrzeug geschleudert. Sie erlitten schwere Verletzungen und mussten in ein Krankenhaus gebracht werden. Zeugen berichteten der Polizei von einer auffälligen Fahrweise des Motorradfahrers. Außerdem in den Regionalnachrichten um 9:30. In Neuwied-Ehrlich fällt von heute bis morgen der öffentliche Nahverkehr aus. Und in Koblenz-Ehrenbreitstein ist ein neues großes Wandbild entstanden.
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5: 8 Grad in Pleit, 8 Grad in Neuwied und in Koblenz-Pfaffendorf haben wir auch aktuell 8 Grad gemessen. Und uns erwartet heute ein Mix aus Sonne und Wolken. Die Sonne zeigt sich 7 Sonnenstunden über den Tag verteilt. Etwas windig bleibt es trotzdem mit 23 Grad in der Spitze.
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5: Mit dem Blick zu euch raus auf die Straßen haben wir eine Gefahrenmeldung auf der A48. Koblenz Richtung Dreieck Vulkaneifel zwischen Ochtendung und dem Rastplatz Münsterer. Hier liegt ein toter Truthahn auf dem rechten Fahrstreifen. Fahrt hier vorsichtig. Dann die B42 Rüdesheim Richtung Koblenz zwischen Filsen und Braubach. Hier braucht ihr aktuell 10 Minuten länger. Und zum Schluss die B42 Bonn Richtung Koblenz zwischen Feldkirchen und Neuwied-Ehrlich. Auch hier 5 Minuten Zeitverlust. Ansonsten sind die Straßen frei. Kommt gut durch.
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5: Blitze haben wir aktuell noch keine und Radarkontrollen sind auch noch nicht angekündigt. Das heißt, falls ihr was entdeckt habt, dürft ihr gerne anrufen oder eine WhatsApp senden an unsere Antenne Koblenz Hotline 0261 98 820 99. Denn gemeinsam machen wir unsere Straßen sicherer.
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5: 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Und die Zahl der Arbeitslosen in Koblenz und der Region ist im September im Vergleich zum Vormonat deutlich gesunken. Und im Vergleich zum Vorjahr zeigt sich allerdings keine Verbesserung. Wir haben mit der Agentur für Arbeit Koblenz-Main darüber gesprochen. Mehr dazu hört ihr nach zwei Hits am Stück. Wir gehen jetzt wieder rein in die besten Hits aller Zeiten. Mein Name ist Alla Schenz. Einen schönen guten Morgen.
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0: Antenne Koblenz mit den besten Hits aller Zeiten. Und zum Start in den Monat gibt's ja auch immer einen Rückblick auf den Vergangenen, und zwar im Bereich Arbeitsmarkt. Die Zahl der Arbeitslosen in Koblenz und der Region ist im September im Vergleich zum Vormonat deutlich gesunken. Im Vergleich zum Vorjahr zeigt sich allerdings keine Verbesserung. Denise Peter, Pressesprecherin der Agentur für Arbeit Koblenz-Mayen, ordnet die aktuellen Zahlen für uns ein.
1: Im September ist die Arbeitslosigkeit im nördlichen Rheinland-Pfalz deutlich zurückgegangen. Aktuell sind 30.335 Menschen arbeitslos gemeldet. Das sind 583 weniger als noch im August. Diesen Rückgang sehen wir in beiden Agenturbezirken. Gleichzeitig liegen wir allerdings weiterhin vor dem Vorjahresniveau. Aktuell sind 374 Menschen mehr arbeitslos als vor einem Jahr. Im Bezirk Koblenz-Mayen liegt die Arbeitslosenquote bei 4,6%, für Rhein-Wied-Westerwald bei 4,8%. Die beiden Agenturen verzeichneten für den September einen Bestand von 8.927 Arbeitsstellen. Im Vorjahr waren es noch 355 mehr. Der Rückgang im September ist ein positives Signal, sollte aber nicht überbewertet werden. Nach den Sommermonaten kommt üblicherweise wieder mehr Bewegung in den Arbeitsmarkt. Dass wir gleichzeitig noch über dem Vorjahresniveau liegen, zeigt aber, dass die wirtschaftlichen Rahmenbedingungen weiterhin herausfordernd sind. Von einer nachhaltigen Trendwende können wir deshalb noch nicht sprechen.
0: Der Rückgang im September ist also zunächst eine positive Entwicklung. Wie die Lage auf dem regionalen Arbeitsmarkt insgesamt einzuschätzen ist und wie es in den kommenden Monaten weitergehen könnte, dazu auch nochmal Denise Peter.
1: Die Unternehmen im nördlichen Rheinland-Pfalz suchen weiterhin Mitarbeitende. Gleichzeitig spüren wir aber eine gewisse Zurückhaltung bei Neuanstellungen. Der Stellenbestand liegt unter dem Vorjahresniveau. Gerade in dieser Situation lohnt es sich für Unternehmen, auch die Potenziale der eigenen Beschäftigten stärker in den Blick zu nehmen. Wir rechnen damit, dass die typische Herbstbelebung den Arbeitsmarkt zunächst noch etwas stützen kann. Gleichzeitig erwarten wir keine großen Sprünge. Die wirtschaftliche Unsicherheit bleibt spürbar und entscheidend wird sein, wie sich die Auftragslage und damit die Einstellungsbereitschaft der Unternehmen entwickeln. Weiterbildung und Qualifizierung gewinnen in dieser Situation zusätzlich an Bedeutung, sowohl für Arbeitssuchende als auch für Unternehmen, die ihre Beschäftigten für neue Aufgaben fit machen möchten.
0: Soweit die Prognose. Wer aktuell auf Jobsuche ist, kann sich bei der Agentur für Arbeit beraten lassen und über passende Qualifizierungsangebote informieren.

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3: Mit Lisa Tauchen, guten Morgen. Bei Leutesdorf sind am Samstag ein Motorradfahrer und seine Mitfahrerin schwer verletzt worden. Der Unfall ereignete

0: sich gegen 16 Uhr auf einem abschüssigen Wirtschaftsweg im Bereich der Brombeerschenke. Nach Angaben der Polizei überholte das Motorrad eine Kolonne aus Traktoren und Planwagen in Richtung Leutesdorf. Anschließend beschleunigte der Fahrer und verlor die Kontrolle über seine Maschine. Das Motorrad prallte gegen eine Natursteinmauer, dabei wurden beide Personen vom Fahrzeug geschleudert. Sie erlitten schwere Verletzungen und mussten in ein Krankenhaus gebracht werden. Zeugen berichteten der Polizei von einer auffälligen Fahrweise des Motorradfahrers. Die Polizei lobt außerdem ausdrücklich das Verhalten der Ersthelfer und der Teilnehmer der Planwagenfahrt. In Neuwied-Irlich fällt von heute bis morgen der öffentliche Nahverkehr aus. Grund sind Arbeiten des Landesbetriebs Mobilität zur Beseitigung des Brandschadens an der B42. Dabei muss die Abfahrt der K16 nach Irlich vollständig gesperrt werden. Auf der B42 wird der Verkehr während der Arbeiten mit einer Ampel geregelt. Eine Umleitung des ÖPNV über Feldkirchen ist nach Angaben der Kreisverwaltung wegen der bereits angespannten Fahrpläne und der gesperrten Laporte-Unterführung nicht möglich. Die Bauarbeiten sollen insgesamt 2 Tage dauern. In Koblenz-Ehrenbreitstein ist ein neues großes Wandbild entstanden. 7 Künstler haben es während der Museumsnacht im September live am Parkplatz des Rheinmuseums gestaltet. Das Bild erinnert an den Schriftsteller Josef Breitbach, der 1903 im heutigen Museumsgebäude geboren wurde. Im Mittelpunkt stehen 2 Porträts, die ihn als jungen und als älteren Mann zeigen. Daneben finden sich Figuren und Tiere, die auf seine Bücher verweisen, etwa ein Rabe. Der Titel Panther Rhein bedeutet so viel wie alles fließt und spielt auf den Rhein an. Das Wandbild bleibt dauerhaft am Rheinmuseum zu sehen. Es gelten neue Regeln für Werbung mit Umwelt- und Nachhaltigkeitsversprechen. Darauf weist die Handwerkskammer Koblenz hin. Begriffe wie umweltfreundlich, ökologisch und klimafreundlich dürfen demnach nicht mehr ohne konkrete Nachweise verwendet werden. Auch bestehende Aussagen auf Internetseiten, sozialen Plattformen, Fahrzeugen oder in E-Mail-Signaturen sollten von Betrieben überprüft werden. Bei Verstößen können Abmahnungen und Unterlassungsklagen drohen. Die Handwerkskammer Koblenz bietet dazu heute eine Sonderveranstaltung an.
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2: 8 Grad in Pleit, 8 Grad in Neuwied und in Koblenz-Pfaffendorf haben wir auch aktuell 8 Grad gemessen. Und uns erwartet heute ein Mix aus Sonne und Wolken. Die Sonne zeigt sich 7 Sonnenstunden über den Tag verteilt. Etwas windig bleibt es trotzdem mit 23 Grad in der Spitze.
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2: Mit dem Blick zu euch raus auf die Straßen und da haben wir eine Gefahrenmeldung auf der A48 Koblenz Richtung Dreieck Vulkaneifel zwischen Ochtendung und dem Rastplatz Münsterer. Hier liegt ein toter Truthahn auf dem rechten Fahrstreifen, fahrt hier vorsichtig. Dann die B42 Rüdesheim Richtung Koblenz zwischen Filsen und Braubach, hier braucht ihr aktuell 10 Minuten länger. Und auch auf der B42 Bonn Richtung Koblenz zwischen Feldkirchen und Neuwied-Irlich 5 Minuten Zeitverlust. Ansonsten sind die Straßen frei. Kommt gut durch.
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2: Blitzer haben wir aktuell noch keine und Radarkontrollen sind auch noch nicht angekündigt. Das heißt, falls ihr was entdeckt habt, dürft ihr gerne anrufen oder eine WhatsApp senden an unsere Antenne Koblenz Hotline 0261 98 820 99. Denn gemeinsam machen wir unsere Straßen sicherer.
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0: Antenne Koblenz mit den besten Hits aller Zeiten an diesem Mittwoch und unserem Ausblick auf das Wochenende. Denn Kreativköpfe und Bastelliebhaber, aufgepasst. Dieses Wochenende ist es wieder soweit. Am Samstag und Sonntag findet die Kreativmesse in der EPG Arena auf dem Koblenzer Oberwert statt. Was vor einigen Jahren mit einer Idee angefangen hat, ist inzwischen zu einer festen Veranstaltung geworden. Wie die Kreativmesse entstanden ist und warum sie immer wieder nach Koblenz kommt, hat uns Veranstalter Marvin Ocken erzählt.
1: Die Kreativmesse, die gibt es jetzt seit 7 Jahren in Koblenz und sie ist einfach daraus entstanden, dass der Trend zum Selbermachen und Basteln ungebrochen ist und immer stärker wird in ganz Deutschland. Und wir kommen aus Bonn, war also naheliegend, in Koblenz was zu machen, und das ist jetzt die Jahre sehr erfolgreich angenommen worden. Gerade in Koblenz und Umgebung ist wirklich sehr bastelaffines Publikum, was sich Jahr für Jahr für diese Messe begeistert.
0: Doch was ist eigentlich das Ziel der Kreativmesse und was erwartet die Besucher in diesem Jahr? Auch darüber haben wir mit Marvin Ocken gesprochen.
1: Das Ziel ist auf jeden Fall, dass es in Koblenz einen Anlaufpunkt gibt für Kreative oder für Leute, die kreativ werden wollen und da auf der Messe vielleicht auch das eine oder andere neue Hobby finden. Auf der Koblenz Kreativ gibt es jede Menge Bastelmaterialien, aber eben auch Workshops zum Mitmachen, wo Besucher vor Ort ausprobieren, testen, sich Sachen zeigen lassen oder Ideen holen können. Und wir haben auch wieder einige neue Aussteller, zum Beispiel der Klötzchenmann aus Dortmund, der verkauft kleine Holzklötzchen. Klingt erstmal langweilig, aber da kann man ganz viele tolle individuelle Dinge, sei es ein Blumentopf oder ein Einkaufskorb, erschaffen.
0: Und auch für die kleinen Besucher gibt es in diesem Jahr einiges zu entdecken. Was die Kinder am Sonntag erwartet, hat uns der Veranstalter erzählt.
1: Wir haben tatsächlich dieses Jahr einige Highlights für Kinder geplant, besonders am Sonntag, wo wir offiziell Familientag auf der Koblenz Kreativ haben. Und da kommt zum Beispiel ein Zauberer, der ein paar Shows für die Kinder macht. Ein Seifenblasen-Act gibt es für Kinder und natürlich die ganzen Bastel-Workshops auf der Messe, wo es auch sehr viele Workshops extra für Kinder gibt.
0: Geöffnet ist die Messe am Samstag von 10 bis 18 Uhr und am Sonntag von 11 bis 17 Uhr. Der Eintritt kostet 10 Euro, ermäßigt 8 Euro und für Familien gibt es ein Familienticket. Ab 15 Uhr wird der Eintritt noch günstiger. Wer am Wochenende also Lust hat, kreativ zu werden und etwas Neues auszuprobieren, kann auf der Kreativmesse vorbeischauen.

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1: Ich bin Thomas Bleskin. Zum ersten Mal seit den Reformbeschlüssen im Juli wollen sich die Spitzen von Union und SPD heute im Koalitionsausschuss treffen. Dabei dürfte es um die weitere Umsetzung der Reformpläne gehen, über die es große Differenzen im Regierungsbündnis gibt.
2: Schlechte Umfragewerte, Wahlerfolge der AfD und gleich eine Reihe an Themen, bei denen die Bundesregierung nötige Reformen angekündigt hat, auch um zu beweisen, dass die Politik noch handlungsfähig ist. Aber Union und SPD tun sich an vielen Stellen schwer, sich zu einigen. Bei der Rente wird wieder diskutiert. Die eigentlich schon vereinbarte Zuckersteuer steht wieder auf der Kippe. Unklar auch noch, wie Vorgaben zur Arbeitszeit flexibler gestaltet werden sollen. Ein großer Befreiungsschlag in der Runde heute ist nicht absehbar. Jan-Henner Reitze, Nachrichtenredaktion.
1: Bundeswirtschaftsministerin Katharina Reiche sieht in diesem Winter trotz vergleichsweise niedriger Speicherstände keinen Gasmangel in Deutschland. Stand heute liege mehr Gas in den Speichern, als selbst im kältesten Jahr verbraucht wurde, sagte die CDU-Politikerin der Süddeutschen Zeitung.
3: Die Füllstände der Gasspeicher liegen aktuell auf einem vergleichsweise niedrigen Niveau von rund 59%. Das hat Sorgen über die Gasversorgung im Winter ausgelöst. Die Wirtschaftsministerin wurde mit Vorwürfen konfrontiert, zu wenig für die kalte Jahreszeit vorzusorgen. Und Reiche reagierte. Ende September wies sie das bundeseigene Energieunternehmen SEFE an, vermehrt Erdgas einzuspeichern. Außerdem kündigte sie an, eine strategische Gasreserve aufzubauen. Dirk Zeitler, Nachrichtenredaktion.
1: Der unter Spionageverdacht stehende Ex-BND-Präsident August Hanning soll heute in Karlsruhe einem Ermittlungsrichter des Bundesgerichtshofs vorgeführt werden. Dieser werde den Haftbefehl verkünden und über den Vollzug der Untersuchungshaft entscheiden, teilte die Bundesanwaltschaft mit. Sie wirft Hanning geheimdienstliche Agententätigkeit, landesverräterische Ausspähung und versuchten Landesverrat vor. Viele Frauen blicken mit deutlich mehr Sorgen auf ihre finanzielle Absicherung im Alter als Männer. Einer Umfrage im Auftrag von Finanztipp zufolge machen sich 47% der Frauen große oder sehr große Sorgen um ihre Altersvorsorge. Bei den Männern sind es 35%. Gleichzeitig fehlt vielen Frauen das Geld, um zusätzlich vorzusorgen. Mehr als jede vierte hat monatlich weniger als 50 Euro oder gar nichts zum Sparen übrig.
0: Und jetzt noch mehr Informationen aus unserer Region.
4: Mit Lisa Tauchen, guten Morgen. Ein Wolf im Westerwald darf weiterhin gejagt werden. Das Verwaltungsgericht Koblenz hat den Eilantrag des Umweltverbands gegen die Jagdgenehmigung abgelehnt. Der Westerwaldkreis hat im September erlaubt, das Tier in bestimmten Jagdrevieren befristet zu schießen. Der Wolf soll seit 2023 mehr als 120 Nutztiere in Rheinland-Pfalz und Hessen getötet oder verletzt haben. Zuletzt hätten die Angriffe deutlich zugenommen, so das Gericht. Ob höhere Elektrozäune die Tiere ausreichend schützen könnten, ließ es offen. Ein Abschuss gefährde aber nicht den Bestand der Wölfe in Deutschland oder der Region. Der Umweltverband hatte bereits Beschwerde beim Oberverwaltungsgericht Rheinland-Pfalz eingelegt. Außerdem in den Regionalnachrichten um 9:30. In Urbar beginnen heute Arbeiten an den Trinkwasserleitungen. Und die GSG Neuwied will die Stadt lebenswerter machen.
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5: 8 Grad in Bad Ems, 8 Grad in Andernach und in Koblenz-Moselweiß haben wir auch aktuell 8 Grad gemessen. Ja, und heute erwartet uns vormittags wieder viel Sonnenschein. Nachmittags gesellen sich ein paar Wolken dazu und zum Abend hin regnet es teilweise in der Region mit 23 Grad, heute in der Spitze.
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5: Mit dem Blick zu euch raus auf die Straßen. Da haben wir die B42 Rüdesheim Richtung Koblenz zwischen Filsen und Braubach. Aktuell braucht ihr 5 bis 10 Minuten länger. B42 Bonn Richtung Koblenz zwischen Feldkirchen und Neuwied-Ehrlich. Hier braucht ihr ungefähr 5 Minuten länger. Ansonsten sind die Straßen frei. Kommt gut an.
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5: Und es blitzt in Neuwied in der Engerser Landstraße. Hier ist Tempo 50. Und falls ihr auch noch irgendwas entdeckt habt, Blitzer oder Staus melden wollt, einfach anrufen oder eine WhatsApp senden an die 0261 988 2099. Vielen Dank.
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5: Und das Koblenzer Oktoberfest neigt sich langsam dem Ende zu. Doch bevor im Messegelände am Wallersheimer Kreisel wieder Ruhe einkehrt, steht noch am 10. Oktober das große Finale an. Neben der Partyband Die Draufgänger tritt dort auch Vanessa Mai auf. Und wir sind natürlich dann auch mit ihr live vor Ort. Aber wir haben natürlich auch mit Vanessa vorab gesprochen. Das ganze Interview hört ihr gleich nach zwei Hits am Stück. Hier geht's weiter mit den besten Hits aller Zeiten. Mein Name ist Ala Schenz, hallo.
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1: Antenne Koblenz mit den besten Hits aller Zeiten an diesem Mittwoch. Und das Koblenzer Oktoberfest, das neigt sich langsam dem Ende zu. Doch bevor im Messegelände am Wallersheimer Kreise wieder Ruhe einkehrt, steht noch am 10. Oktober das große Finale an. Neben der Partyband Die Draufgänger tritt dort am Samstag auch Vanessa Mai auf. Wir haben vorab mit der Schlagersängerin über ihren letzten Auftritt 2024 beim Koblenzer Oktoberfest gesprochen und darüber, was sie sich für ihre diesjährige Show vorgenommen hat.
2: Mega, also wir haben so gefeiert und die Leute waren so gut drauf, deswegen freue ich mich echt so doll, dass wir dieses Jahr wieder dabei sind. Ich hoffe, dass ich dem gerecht werde, auf jeden Fall. Aber ich habe ein gutes Set dabei und ich glaube, dass wir richtig, richtig, richtig feiern werden zum Abschluss.
1: Worauf sich Vanessa Mai bei ihrem Auftritt beim Koblenzer Oktoberfest besonders freut, worauf sich aber auch Besucher freuen können, das hat uns die Schlagersängerin ebenfalls erzählt.
2: Ich habe ein neues Set mit dabei, mit neuen Songs. Also wir haben komplett alle Songs, die ich von Spiel, neues Gewand gebracht. Das ist wirklich richtig Party. Ich habe ein paar Songs dabei, die nicht von mir sind, die aber bestimmt alle mitsingen können. Und da freue ich mich schon sehr drauf. Für mich ist neben all dem, was ich so machen darf, ist live auf der Bühne stehen und wirklich Menschen wahrhaftig vor sich zu haben, direktes Feedback zu kriegen, das ist schon unersetzlich so. Das liebe ich.
1: Für die Schlagersängerin sind Auftritte in unserem Koblenz immer ein Highlight. Warum? Hat Vanessa Mai uns beschrieben.
2: Ich habe das Gefühl, die Leute sind schon ausgelassen, also noch ausgelassener und einfach ja in absolutem Fire-Mode. Also das ist schon immer ziemlich cool, weil natürlich nicht nur Fans da sind, sondern halt ganz, ganz viele Menschen. Und wenn man es schafft, alle mitzureißen, dann ist es schon ein richtig cooles Hochgefühl so.
1: Das große Finale des 12. Koblenzer Oktoberfestes findet am Samstag ab 17 Uhr statt. Karten können online unter www.koblenzer-oktoberfest.de oder spontan an der Abendkasse gekauft werden.
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1: Im Studio Lisa Tauchen, guten Morgen. Ein Wolf im Westerwald darf weiterhin gejagt werden. Das Verwaltungsgericht Koblenz hat den Eilantrag des Umweltverbands gegen die Jagdgenehmigung abgelehnt. Der Westerwaldkreis hat im September erlaubt, das Tier in bestimmten Jagdrevieren befristet zu schießen. Der Wolf soll seit 2023 mehr als 120 Nutztiere in Rheinland-Pfalz und Hessen getötet oder verletzt haben. Zuletzt hätten die Angriffe deutlich zugenommen, so das Gericht. Ob höhere Elektrozäune die Tiere ausreichend schützen könnten, ließ es offen. Ein Abschuss gefährde aber nicht den Bestand der Wölfe in Deutschland oder der Region. Der Umweltverband hatte bereits Beschwerde beim Oberverwaltungsgericht Rheinland-Pfalz eingelegt. In Urbar beginnen heute Arbeiten an den Trinkwasserleitungen der Gartenstraße. Die Energieversorgung Mittelrhein lässt die Leitungen durch ihre Netzgesellschaft erneuern. Die Arbeiten sollen voraussichtlich bis zum 18. Dezember dauern. Dafür muss die Gartenstraße vollständig gesperrt werden. Die Zufahrt zu den Grundstücken ist nur eingeschränkt und zeitweise gar nicht möglich. Auch die Trinkwasserversorgung kann vorübergehend unterbrochen werden. Die betroffenen Anwohner sollen vorher schriftlich über die möglichen Unterbrechungen informiert werden. Die GSG Neuwied

0: will die Stadt mit mehr Grünflächen und Bäumen lebenswerter machen. Rund 227.000 Quadratmeter Grünflächen gehören zum Bestand der kommunalen Wohnungsbaugesellschaft. Dazu kommen fast 1.000 registrierte Laubbäume. Die Bäume werden mindestens einmal im Jahr kontrolliert und bei Bedarf gepflegt. Insgesamt gibt es außerdem rund 12.600 Quadratmeter sogenannte Biodiversitätsflächen. Dort werden Wiesen nur zweimal im Jahr gemäht, damit Wildblumen und Kräuter wachsen können. Davon sollen unter anderem Bienen, Schmetterlinge und andere Insekten profitieren. Auch die widerstandsfähigen Pflanzen sollen dabei helfen, die Grünflächen in heißen und trockenen Sommern länger zu erhalten. In Koblenz gibt es zum Weltmädchentag einen Workshop für Mädchen zwischen 10 und 15 Jahren. Am Freitag geht es von 9 bis 12 Uhr im Jugend- und Bürgerzentrum auf der Karthause um Körperwahrnehmung, persönliche Grenzen und Selbstbestimmung. Unter dem Titel "Digger, mein Körper, meine Regeln" lernen die Teilnehmerinnen auf ihr Bauchgefühl zu hören und eigene Grenzen auszudrücken. Außerdem geht es darum, wie und wo sich Unterstützung geholt werden kann. Die Teilnahme ist kostenlos und alle Übungen sind freiwillig. Anmeldungen erfolgen über die Gleichstellungsstelle der Stadt Koblenz.
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2: 8 Grad in Bad Ems, 8 Grad in Andernach und in Koblenz-Moselweiß haben wir auch aktuell 8 Grad gemessen. Ja, und heute erwartet uns vormittags wieder viel Sonnenschein. Nachmittags gesellen sich ein paar Wolken dazu und zum Abend hin regnet es teilweise in der Region mit 23 Grad, heute in der Spitze.
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2: Mit dem Blick zu euch raus auf die Straßen, da haben wir die B42 Rüdesheim Richtung Koblenz zwischen Filsen und Braubach. Aktuell braucht ihr 5 bis 10 Minuten länger. B42 Bonn Richtung Koblenz zwischen Feldkirchen und Neuwied-Ehrlich. Hier braucht ihr ungefähr 5 Minuten länger. Ansonsten sind die Straßen frei, kommt gut an.
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2: Und es blitzt in Neuwied in der Engerser Landstraße. Hier ist Tempo 50. Und falls ihr auch noch irgendwas entdeckt habt, Blitzer oder Staus melden wollt, einfach anrufen oder eine WhatsApp senden an die 0261 988 2099. Vielen Dank.
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2: Die Hildegard von Bingen Schule in Koblenz ist eine von insgesamt 47 Schulen unserer Stadt. Doch wer war Hildegard von Bingen eigentlich? Und was hat sie gemacht, dass sogar heute noch eine Schule nach ihr benannt worden ist? Hildegard von Bingen wurde im Jahr 1098 geboren und ist durch ihre Eltern im Alter von 8 Jahren zum Mitglied des Benediktinerordens geworden. Genauer gesagt wurde sie Oblatin, das heißt, sie ist unwiderruflich ins Kloster eingetreten. Es war also ihre Pflicht, sogar rechtlich, auf Lebenszeit im Kloster zu bleiben. Somit war die Zukunft der jungen Hildegard schon vorbestimmt. Aber sie ist schnell bekannt geworden wegen ihrer selbstbewussten und charismatischen Art. So bekannt, dass sogar der damalige Papst Eugenius III. Sie als allererste Frau zur Ansprechpartnerin für theologische Fragen machte und ihr sogar erlaubte zu predigen. Aber das war nicht das Einzige, was Hildegard damals gemacht hat. Sie war Benediktinerin, Heptistin, Dichterin, eine bedeutende Natur- und Heilkundige, Universalgelehrte und Komponistin. Heutzutage tragen Schulen in vielen Städten ihren Namen, unter anderem in Berlin, in Köln oder auch in Bochum. Oder auch hier bei uns in Koblenz, die Hildegard von Bingen Schule.
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1: Ich bin Thomas Bliskin. Zum ersten Mal seit gut 3 Monaten kommen die Spitzen von Union und SPD heute wieder im Koalitionsausschuss zusammen. Konkrete Beschlüsse werden zwar nicht erwartet, möglicherweise aber ein Zeitplan für die nächsten Reformen. Gesprächsbedarf gibt es reichlich. Nach den Verlusten bei den Landtagswahlen fordert die SPD Änderungen am bisherigen Kurs. Die Union will daran festhalten. Das Bundeskabinett will heute eine Pflegekommission einsetzen. Sie soll Vorschläge erarbeiten für eine Strukturreform in der Pflege. Vor einer Woche hatten sich Union und SPD mühsam auf einen Reformplan verständigt, der die Finanznöte in der Pflegeversicherung 2027 in den Griff bringen soll.
2: Eine große Reform hatte sich die Bundesregierung sowieso schon vorgenommen, konnte sich aber nicht auf die Inhalte einigen. Nur kürzen, das geht nicht, sagt die SPD. Alles so lassen können wir uns nicht leisten, hält die Union dagegen. Diese Diskussion wird also erstmal in eine Kommission ausgelagert, die Anfang nächsten Jahres ihre Vorschläge vorlegen soll. Unnötige Zeitverschwendung, sagen Kritiker. Ziel ist es zum Beispiel, explodierenden Kosten für einen Platz im Pflegeheim etwas entgegenzusetzen. Jan-Henner Reitze, Nachrichtenredaktion.
1: Die Wahl des ersten AfD-Landtagspräsidenten hat die SPD zu einem spontanen Protestmarsch durch Berlin veranlasst. Gemeinsam liefen die Abgeordneten vom Bundestag durch das Brandenburger Tor zum Bebelplatz.
3: Das sei kein normaler Tag, sagt SPD-Fraktionschef Miersch. Erstmals seit Gründung der Bundesrepublik seien Rechtsextreme in ein Landtagspräsidium gewählt worden. Und als sich die SPD-Bundestagsfraktion auf den Weg macht, läuft er gemeinsam mit Verteidigungsminister Pistorius an der Spitze. Einige der Politiker haben demonstrativ das Grundgesetz in der Hand, andere Plakate, auf denen zum Beispiel zu lesen ist: Wir lassen Sachsen-Anhalt nicht im Stich, Demokratie verteidigen. Pistorius hält eine Rede und stimmt schließlich die Nationalhymne an. Lea Matschulat, Nachrichtenredaktion.
1: China hat Deutschland und Frankreich wegen ihrer Forderung nach neuen europäischen Schutzinstrumenten gegen unfaire Handelspraktiken kritisiert. Ein Sprecher des Handelsministeriums in Peking warnte vor Protektionismus und einer Abkopplung von Lieferketten. Bundeskanzler Friedrich Merz und Frankreichs Präsident Emmanuel Macron hatten zuvor neue Instrumente vorgeschlagen, um Europas Abhängigkeit von einzelnen Lieferländern zu verringern und den Binnenmarkt besser zu schützen.
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4: Mit Lisa Tauchen, guten Morgen. Bei Leutesdorf sind am Samstag ein Motorradfahrer und seine Mitfahrerin schwer verletzt worden. Der Unfall ereignete sich gegen 16 Uhr auf einem abschüssigen Wirtschaftsweg im Bereich der Brombeerschenke. Nach Angaben der Polizei überholte das Motorrad eine Kolonne aus Traktoren und Planwagen in Richtung Leutesdorf. Anschließend beschleunigte der Fahrer und verlor die Kontrolle über seine Maschine. Das Motorrad prallte gegen eine Natursteinmauer, dabei wurden beide Personen vom Fahrzeug geschleudert. Sie erlitten schwere Verletzungen und mussten in ein Krankenhaus gebracht werden. Zeugen berichteten der Polizei von einer auffälligen Fahrweise des Motorradfahrers. Außerdem in den Regionalnachrichten um 9:30. In Neuwied-Ehrlich fällt von heute bis morgen der öffentliche Nahverkehr aus. Und in Koblenz-Ehrenbreitstein ist ein neues großes Wandbild entstanden.
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5: 11 Grad in Rhens, 11 Grad in Polch und in Koblenz-Pfaffendorf haben wir auch 11 Grad gemessen. Und wir starten ja recht sonnig heute in den Mittwoch rein. Nachmittags gesellen sich noch ein paar Wolken dazu, es bleibt windig. Wenn ihr heute Abend unterwegs seid, denkt an den Regenschirm. Es wird hier und da noch ein bisschen regnerisch mit 23 Grad heute in der Spitze. Und morgen, da wird es auf jeden Fall ordentlich regnerisch. Vormittags auf jeden Fall mehr Regen, nachmittags lässt etwas nach. Das Ganze mit 15 Grad in der Spitze.
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5: Mit dem Blick zu euch raus auf die Straßen. Und da haben wir eine Gefahrenmeldung auf der A48 Koblenz Richtung Dreieck Vulkaneifel zwischen Ortendung und dem Rastplatz Münsterer Höhe. Gefahr durch ein totes Tier auf dem rechten Fahrstreifen. Es handelt sich hierbei um einen Truthahn. Fahrt hier auf jeden Fall vorsichtig. Ansonsten sind die Straßen frei. Kommt gut durch.
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5: Und es blitzt in der Engerser Landstraße in Neuwied. Hier ist Tempo 50 erlaubt. Falls ihr noch was entdeckt habt, Blitzer oder Staus melden wollt, einfach anrufen oder eine WhatsApp senden an die 0261 988 2099. Vielen Dank.
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5: Und es geht hier gleich weiter, denn in Koblenz hat sich das Autohaus Ford Förster an der weltweiten Spendenaktion Ford Global Food Drive beteiligt. Und am 1. bis zum 30. September wurden dabei Lebensmittel und Sachspenden für Menschen in Not gesammelt. Am vergangenen Montag wurden die Spenden offiziell an den Caritasverband Koblenz übergeben. Wir waren natürlich auch live vor Ort und haben berichtet. Und das hört ihr gleich nach zwei Hits. Es geht hier weiter mit den besten Hits aller Zeiten. Mein Name ist Alla Schenz und ich wünsche euch einen schönen guten Morgen.
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0: Antenne Koblenz mit den besten Hits aller Zeiten an diesem Mittwoch. Und in diesem Monat, da hat sich das Autohaus Ford Förster an der weltweiten Spendenaktion Ford Global Food Drive beteiligt. Vom 1. bis zum 30. September wurden in Koblenz dabei Lebensmittel und Sachspenden für Menschen in Not gesammelt. Am vergangenen Montag, da wurden die Spenden offiziell an den Caritasverband Koblenz übergeben. Wie das Fazit des Autohauses ausfällt, hat uns Burkhard Schmidt, Marketingbeauftragter von Ford Förster, erklärt.
1: Unsere Spenden heute gehen an die Neustadt 20, die Wohnungsloseninitiative der Caritas in Koblenz. Wir hatten uns ja eine Tonne Lebensmittelspende als Ziel gesetzt. Weit davon entfernt sind wir ganz sicher nicht. Die Hilfe kommt zu 100% an und das ist nichts, was irgendwo auf nicht fruchtbaren Boden stößt, sondern hier ist ein partnerschaftliches Miteinander und agieren auf Augenhöhe. Die Herr Sommer und die Frau Herder kommunizieren genau, was sie für ihre Klienten brauchen und das versuchen wir dann auch zu ermöglichen.
0: Die Spenden nahm Julian Sommer, Leiter der Wohnungslosenhilfe der Caritas Koblenz, entgegen. Er hat uns erklärt, warum solche Unterstützung gerade jetzt besonders wichtig ist.
2: Die Spenden sind für die wohnungslosen Menschen in Koblenz bestimmt. Alle Gäste in unserem Tagesaufenthalt profitieren davon und diese Spenden werden unmittelbar in den nächsten Wochen und Monaten ausgegeben. Jetzt im Oktober steht der Winter wieder vor der Tür, das heißt Schlafsäcke, Isomatten und warme Kleidung sind natürlich jetzt im Fokus. Daneben natürlich weiterhin Kaffee und Lebensmittel. Die Lebensmittelspenden sorgen schlussendlich dafür, dass wir an 5 Tagen die Woche täglich zwischen 50 und 60 Menschen versorgen können. Ohne diese Spenden wäre uns das nicht möglich. Ansonsten sind wir immer an Unterstützung an anderen Spenden, Schlafsäcken und Isomatten und einfach ein offenes Herz zu haben für diese marginalisierte Gruppe.
0: Für Julian Sommer sind solche Spenden wichtiger denn je, denn gleichzeitig beobachtet er, dass es immer mehr Gründe gibt, die Menschen in die Wohnungslosigkeit führen können.
2: Insgesamt sind es leider mehr Menschen geworden, die in den letzten Jahren zu uns gekommen sind. Das ist ein leider stetiger Anstieg, das merken wir jedes Jahr erneut. Und die Menschen haben es noch schwieriger, Wohnraum zu finden. Das merken wir jetzt immer mehr. Das sind nicht nur die Menschen, die auf der Straße sind, sondern wir merken auch immer öfter, dass Menschen, die noch eine Wohnung haben und aus den unterschiedlichsten Gründen eine neue suchen, es unglaublich schwer haben, eine passende Wohnung für sich zu finden. Da helfen wir dann mit all unseren Angeboten, mit Essen, mit Duschen und auch Gemeinschaft. Das ist auch ein sehr großer Punkt bei uns.
0: Ford Förster bedankt sich bei allen, die die Aktion mit einer Spende unterstützt haben. Aber die Caritas Koblenz freut sich natürlich weiterhin über Lebensmittel, Sach- und Geldspenden. Wer die Wohnungslosenhilfe unterstützen möchte, kann bei einer Spende das Kennwort Menschen ohne Wohnung angeben. So kommt die Unterstützung direkt bei der Wohnungslosenhilfe an.

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1: Mit Lisa Tauchen, guten Morgen. Bei Leutesdorf sind am Samstag ein Motorradfahrer und seine Mitfahrerin schwer verletzt worden. Der Unfall ereignete sich gegen 16 Uhr auf einem abschüssigen Wirtschaftsweg im Bereich der Brombeerschenke. Nach Angaben der Polizei überholte das Motorrad eine Kolonne aus Traktoren und Planwagen in Richtung Leutesdorf. Anschließend beschleunigte der Fahrer und verlor die Kontrolle über seine Maschine. Das Motorrad prallte gegen eine Natursteinmauer, dabei wurden beide Personen vom Fahrzeug geschleudert. Sie erlitten schwere Verletzungen und mussten in ein Krankenhaus gebracht werden. Zeugen berichteten der Polizei von einer auffälligen Fahrweise des Motorradfahrers. Die Polizei lobt außerdem ausdrücklich das Verhalten der Ersthelfer und der Teilnehmer der Planwagenfahrt.

0: In Neuwied-Ehrlich fällt von heute bis morgen der öffentliche Nahverkehr aus. Grund sind Arbeiten des Landesbetriebs Mobilität zur Beseitigung des Brandschadens an der B42. Dabei muss die Abfahrt der K16 nach Ehrlich vollständig gesperrt werden. Auf der B42 wird der Verkehr während der Arbeiten mit einer Ampel geregelt. Eine Umleitung des ÖPNV über Feldkirchen ist nach Angaben der Kreisverwaltung wegen der bereits angespannten Fahrpläne und der gesperrten Laporte-Unterführung nicht möglich. Die Bauarbeiten sollen insgesamt 2 Tage dauern. In Koblenz-Ehrenbreitstein ist ein neues großes Wandbild entstanden. 7 Künstler haben es während der Museumsnacht im September live am Parkplatz des Rheinmuseums gestaltet. Das Bild erinnert an den Schriftsteller Josef Breitbach, der 1903 im heutigen Museumsgebäude geboren wurde. Im Mittelpunkt stehen 2 Porträts, die ihn als jungen und als älteren Mann zeigen. Daneben finden sich Figuren und Tiere, die auf seine Bücher verweisen, etwa ein Rabe. Der Titel Panther Rhein bedeutet so viel wie alles fließt und spielt auf den Rhein an. Das Wandbild bleibt dauerhaft am Rheinmuseum zu sehen. Es gelten neue Regeln für Werbung mit Umwelt- und Nachhaltigkeitsversprechen. Darauf weist die Handwerkskammer Koblenz hin. Begriffe wie umweltfreundlich, ökologisch und klimafreundlich dürfen demnach nicht mehr ohne konkrete Nachweise verwendet werden. Auch bestehende Aussagen auf Internetseiten, sozialen Plattformen, Fahrzeugen oder in E-Mail-Signaturen sollten von Betrieben überprüft werden. Bei Verstößen können Abmahnungen und Unterlassungsklagen drohen. Die Handwerkskammer Koblenz bietet dazu heute eine Sonderveranstaltung an.
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2: 11 Grad in Rhens, 11 Grad in Polch und in Koblenz-Pfaffendorf haben wir auch 11 Grad gemessen. Und wir starten ja recht sonnig heute in den Mittwoch rein. Nachmittags gesellen sich noch ein paar Wolken dazu, es bleibt windig. Wenn ihr heute Abend unterwegs seid, denkt an den Regenschirm. Es wird hier und da noch ein bisschen regnerisch mit 23 Grad heute in der Spitze. Und morgen, da wird es auf jeden Fall ordentlich regnerisch. Vormittags auf jeden Fall mehr Regen, nachmittags lässt etwas nach. Das Ganze mit 15 Grad in der Spitze.
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2: Mit dem Blick zu euch raus auf die Straßen und da haben wir eine Gefahrenmeldung auf der A48 Koblenz Richtung Dreieck Vulkaneifel zwischen Ochtendung und dem Rastplatz Münsterer Höhe. Gefahr durch ein totes Tier auf dem rechten Fahrstreifen. Es handelt sich hierbei um einen Truthahn. Fahrt hier auf jeden Fall vorsichtig, ansonsten sind die Straßen frei, kommt gut durch.
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2: Und es blitzt in der Engerser Landstraße in Neuwied. Hier ist Tempo 50 erlaubt. Falls ihr noch was entdeckt habt, Blitzer oder Staus melden wollt, einfach anrufen oder eine WhatsApp senden an die 0261 988 2099. Vielen Dank.
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1: Mit Lisa Tauchen, hallo. Im Neuwieder Stadtteil Block können Kinder am Donnerstag in die Welt der Buchfigur Knuffel eintauchen. Ab 13 Uhr liest die Kinderbuchautorin Martina Kast im Bürgerhaus Block aus ihrem Buch und erzählt außerdem aus ihrem Alltag als Autorin. Danach können die Kinder selbst kreativ werden und ihren eigenen Knuffel aus Filz basteln. Gemeinsam gespielt und eigene Geschichten erfunden werden natürlich auch. Die Veranstaltung richtet sich an Kinder von 6 bis 10 Jahren und geht bis 17.30 Uhr. Die Teilnahme kostet 4 Euro, eine Anmeldung ist online erforderlich. In Mayen wird ab Samstag eine Woche lang wieder Lukasmarkt gefeiert. Und das bereits zum 621. Mal. Das traditionsreiche Volksfest gehört zu den größten in Rheinland-Pfalz und bietet jede Menge Programm. Am Sonntag öffnen außerdem die Geschäfte in der Innenstadt zum verkaufsoffenen Sonntag von 12 bis 17 Uhr. Am Dienstag stehen der traditionelle Pferdemarkt und der Krammarkt auf dem Programm. Am Mittwoch folgt der Schafmarkt mit einer großen Schau verschiedener Schafsrassen. Dabei wird erstmals sogar eine Schafherde durch die Polcherstraßen zum Viehmarkt getrieben. Und am Donnerstag ist Familientag mit ermäßigten Preisen auf dem Lukasmarkt. Also jede Menge Gründe für einen Besuch in Mayen. Zum Weltmädchentag gibt's in Koblenz einen besonderen Workshop für Mädchen zwischen 10 und 15 Jahren. Am Freitag geht es von 9 bis 12 Uhr im Jugend- und Bürgerzentrum auf der Karthause um Körperwahrnehmung, persönliche Grenzen und Selbstbestimmung. Die Teilnehmerinnen lernen auf, ihr Bauchgefühl zu hören und eigene Grenzen ausdrücklich zu setzen. Außerdem erfahren sie, wo und wie sie sich Unterstützung holen können. Begleitet wird der Workshop von einer Mentorin aus Koblenz. Die Teilnahme ist kostenlos und alle Übungen sind freiwillig. Die Plätze sind begrenzt, deshalb ist eine Anmeldung per E-Mail erforderlich. Und bei allem wünschen wir euch natürlich auch wie immer viel Spaß.
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1: Ich bin Thomas Bleskin. Der Tankrabatt kommt nach Einschätzung des IFO-Instituts bisher nicht vollständig bei den Autofahrern an. In den ersten 5 Tagen seien von den knapp 17 Cent Steuersenkung je Liter bei Diesel im Schnitt 15 Cent weitergegeben worden, bei Super E5 gut 16 und bei E10 ebenfalls 15 Cent. Besonders am Wochenende sei die Weitergabe schwächer gewesen. Die Branche widerspricht und erklärt, ohne den Rabatt wären die Preise 17 Cent höher. Zum ersten Mal seit gut 3 Monaten kommen die Spitzen von Union und SPD heute wieder im Koalitionsausschuss zusammen. Konkrete Beschlüsse werden zwar nicht erwartet, möglicherweise aber ein Zeitplan für die nächsten Reformen.
2: Schlechte Umfragewerte, Wahlerfolge der AfD und gleich eine Reihe an Themen, bei denen die Bundesregierung nötige Reformen angekündigt hat, auch um zu beweisen, dass die Politik noch handlungsfähig ist. Aber Union und SPD tun sich an vielen Stellen schwer, sich zu einigen. Bei der Rente wird wieder diskutiert. Die eigentlich schon vereinbarte Zuckersteuer steht wieder auf der Kippe. Unklar auch noch, wie Vorgaben zur Arbeitszeit flexibler gestaltet werden sollen. Ein großer Befreiungsschlag in der Runde heute ist nicht absehbar. Jan-Henner Reitze, Nachrichtenredaktion.
1: Die Bundesregierung plant Erleichterungen für Opfer häuslicher Gewalt. Sie sollen etwa in familiengerichtlichen Verfahren ihren neuen Wohnort besser geheim halten können. Das sieht ein Gesetzentwurf vor, über den das Kabinett heute berät.
3: Will eine Frau die Scheidung, weil ihr Ehemann sie schlägt oder psychisch heftig unter Druck setzt, so soll das bald einfacher möglich sein. Gewalt gegen die Partnerin soll automatisch als Härtefall gelten. Damit wäre das Trennungsjahr vor einem Scheidungstermin hinfällig. Und Jugendliche ab 14, sie sollen künftig besser für sich selbst sprechen können vor Gericht, wenn es etwa darum geht, bei wem sie leben wollen. Lea Matschulat, Nachrichtenredaktion.
1: Bei einem russischen Großangriff auf die ukrainische Hauptstadt Kiew sind mindestens 2 Menschen getötet worden. Nach Angaben von Bürgermeister Vitali Klitschko wurden sie in den Trümmern von Garagen im Osten der Stadt gefunden. 2 weitere Menschen seien lebend geborgen worden. Auch mehrere andere Städte wurden nach ukrainischen Angaben massiv angegriffen. Dort habe es ebenfalls Tote und Verletzte gegeben.
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4: Mit Lenz Göbels, guten Tag. Der Landkreis Neuwied hat sein neues Heimatjahrbuch für 2027 vorgestellt. Schwerpunkt ist in diesem Jahr der Ort Hammerstein am Rhein. Das Buch erscheint in einer Auflage von 1900 Stück. Auf 416 Seiten finden sich insgesamt 29 Geschichten aus der Region am Rhein, Wied und Westerwald. Unter anderem geht es um die Burg Hammerstein, die vor rund 900 Jahren zeitweise die Krone und andere Zeichen der kaiserlichen Macht beherbergten. Zudem zeigt das Buch 12 historische Ansichten des Ortes aus einer Neuwieder Privatsammlung.
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5: 12 Grad messen wir aktuell in Boppard, dann in Urmitz, da messen wir 11 Grad und in Koblenz-Arenberg haben wir auch 12 Grad gemessen. Ja, heute ist es noch sonnig mit ein paar Wolken am Himmel, doch zum Abend soll dann einiges an Regen auf uns zukommen und das zieht sich dann bis morgen Vormittag. Da kommt einiges an Regen und Wind auf uns zu, doch zum Nachmittag soll es schon wieder trocken werden bei 14 Grad maximal. Der Freitag startet dann mit Wolken und Sonne, auch bis maximal 14 Grad. Doch da wartet dann am Nachmittag auch schon wieder der Regen auf uns.
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4: 2 Kilometer Stau haben wir derzeit auf der A48 Dernbach Richtung Koblenz. Und zwar zwischen dem Dreieck Dernbach und Bendorf-Neuwied. 7 Minuten Zeitverlust müsst ihr hier in Kauf nehmen. Ebenfalls langsam geht es aktuell auf der B42 voran. Koblenz Richtung Bonn. Zwischen Neuwied-Mitte und Neuwied-Irlich müsst ihr aktuell 12 Minuten mehr einplanen. Ansonsten sind die Straßen aber frei, kommt gut an.
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4: Ein Caddy blitzt im Koblenzer Rauental auf der Moselweißer Straße direkt am Altenheim in Richtung Innenstadt. Hier sind 30 erlaubt. Ein zweiter Caddy, der blitzt da hingegen in Koblenz-Kesselheim auf der August-Heu-Straße in Richtung Karl-Später-Straße. Hier sind 50 vorgesehen, so ist es auch in Neuwied-Block. Dort steht ein Blitzer in Richtung Innenstadt auf der Engersalan-Straße. Und auch in Weißenturm blitzt es. Und zwar auf der Hauptstraße in Richtung Ohmitz, unmittelbar nach der Tankstelle. Und auch hier sind 50 erlaubt. Solltet ihr sonst noch was gesehen haben, seien es Staus, Blitzer oder jegliche andere Gefahren, dann meldet's doch gern über die Antenne Koblenz Hotline. Alle Infos ganz einfach, entweder per WhatsApp oder Anruf an unsere 0261 988 20 99. Denn nur so machen wir gemeinsam unsere Straßen sicherer. Vielen Dank euch.
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5: Einen wunderschönen Mittwoch wünsche ich euch. Ja, also mein Arbeitstag, der läuft vielleicht schon ein kleines Weilchen, aber meine Sendung, die startet jetzt ganz offiziell. Und das bedeutet natürlich, dass ich von 10 bis 15 Uhr für euch da sein werde und mit voller Power euch gute Laune für diesen Mittwoch bringe. Und das geht natürlich nur mit den besten Hits aller Zeiten hier bei Antenne Koblenz. Und da habe ich auch direkt ein fantastisches Line-Up für euch. Gleich hört ihr nämlich Shaboozy mit A Bar Song, doch jetzt direkt kommt Savage Garden mit To the Moon and Back. Und ich bin Lisa Tauben. Startet in den Tag mit mir.
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1: Unsere heutige Koblenz-Zahl des Tages ist die 1897. In diesem Jahr begann auf dem Berg Pankart oberhalb von Braubach der Bau des ersten von drei mächtigen Schornsteinen, die bis heute das Landschaftsbild prägen. Zwischen 1897 und 1910 entstanden die Hohen Kamine, verbunden durch einen rund 600 Meter langen Rauchgaskanal mit der Blei- und Silberhütte im Tal. Entgegen dem Volksmund, der sie scherzhaft als Weinbergheizung bezeichnet, dienten sie als Ableitung giftiger Gase. Ein früherer Versuch des Emissionsschutzes. Die Geschichte des Braubacher Hüttenwesens reicht weit zurück. Bereits im 17. Jahrhundert wurde in der Umgebung Silber, Blei und Zink gewonnen und vor Ort verhüttet. Die erste Silberhütte entstand am Fuß des Rheinhangs. Später folgte eine Bleihütte, die sich mit den industriellen Entwicklungen des 18. und 19. Jahrhunderts rasch vergrößerte. 1969 wurde das Werk neu gegründet, nachdem man im Ährental reiche Erzadern entdeckt hatte. Mit dem technischen Fortschritt kamen Dampfmaschinen, ein Bahnanschluss und eine Seilbahn für den Transport der Schlacke. Um 1900 entwickelte sich die Anlage zu einem modernen Industriebetrieb, der zeitweise hunderte Arbeiter beschäftigte. 1910 war schließlich der Bau des dritten Schornsteins abgeschlossen, ein Symbol der industriellen Blüte Braubachs. Nach dem Ersten Weltkrieg erlebte der Betrieb wechselvolle Zeiten. In den 1980er Jahren galt Braubach als stark mit Blei belastet. Umfangreiche Sanierungsmaßnahmen und moderne Umwelttechnik sorgten dafür, dass später keine gesundheitlich bedenklichen Werte mehr festgestellt wurden. Heute sind die drei Schornsteine auf dem Pankart stumme Zeugen einer langen Industriegeschichte. Sie stehen hinter der Marxburg weithin sichtbar über der Stadt und erinnern an eine Zeit, in der Braubach vom Bergbau und Hüttenwesen geprägt war.
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2: Der Finanztipp auch heute wieder wie immer mit Patricia Haß von der VR-Bank Rhein A. Eifel. 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
3: Ein Kredit lohnt sich vor allem dann, wenn du damit etwas finanzierst, das dir langfristig einen Mehrwert bringt. Zum Beispiel ein Auto, das du für den Job brauchst, eine Ausbildung oder eine sinnvolle Anschaffung fürs Zuhause. Wichtig ist, dass die monatliche Rate sicher in dein Budget passt, auch wenn mal unerwartete Ausgaben dazu kommen. 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
1: Mit Lenz Göbels, guten Tag. Der Landkreis Neuwied hat sein neues Heimatjahrbuch für 2027 vorgestellt. Schwerpunkt ist in diesem Jahr der Ort Hammerstein am Rhein. Das Buch erscheint in einer Auflage von 1900 Stück. Auf 416 Seiten finden sich insgesamt 29 Geschichten aus der Region am Rhein, Wied und Westerwald. Unter anderem geht es um die Burg Hammerstein, die vor rund 900 Jahren zeitweise die Krone und andere Zeichen der kaiserlichen Macht beherbergten. Zudem zeigt das Buch 12 historische Ansichten des Ortes aus einer Neuwieder Privatsammlung. In Mayen sind Pfarrerin Metje Steinau und Dekan Jörg Schuh mit der goldenen Ehrennadel der Stadt ausgezeichnet worden. Oberbürgermeister Dirk Meid überreichte die Ehrung im Anschluss an den ökonomischen Gottesdienst beim Stein- und Burgfest. Pfarrerin Steinau wurde für mehr als 25 Jahre als evangelische Pfarrerin in Mayen und ihren Einsatz für Menschen in schwierigen Lebenssituationen geehrt. Dekan Jörg Schuh erhielt die Auszeichnung für seine Arbeit und Verantwortung in der katholischen Kirche in Mayen. In Koblenz findet am Samstag wieder der Markt der Regionen statt. Von 10 bis 17 Uhr werden auf dem Münzplatz regionale Lebensmittel, Bioprodukte und Waren aus fairem Handel angeboten. Mit dabei sind unter anderem Landwirte, Imker, Winzer und weitere regionale Produzenten aus Koblenz und den umliegenden Landkreisen. Das Angebot reicht von Obst, Gemüsen und Honig bis zu Wein, Wildprodukten, Backwaren, Seifen und alten Gemüsesorten.
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2: In Bassenheim, da messen wir aktuell 11 Grad. 12 Grad haben wir in Urbar gemessen und in Koblenz-Neuendorf, da messen wir auch 12 Grad. Ja, aktuell kommt die Sonne immer wieder zwischen den Wolken durch und so gehen wir dann auch durch den Nachmittag. Doch ab heute Abend steht dann der Regen an. Der zieht sich durch die Nacht bis morgen Vormittag. Auch morgen Nachmittag kann ein bisschen Regen noch auf uns warten, aber auch die Sonne kommt immer mal wieder raus bei maximal 15 Grad. Der Freitag dann eher grau und bewölkt, nur am Vormittag mit ein bisschen Sonne und 14 Grad, aber am Abend mit ganz viel Regen.
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2: Und wir werfen einen Blick zu euch raus auf die Straßen. Vorsicht auf der A48 Dernbach Richtung Koblenz. Zwischen Dreieck Dernbach und Bendorf-Neuwied. Hier habt ihr 7 Minuten Zeitverlust. Und dann noch auf der B42 Koblenz Richtung Bonn. Neuwied Mitte und Neuwied Irlich. Hier braucht ihr 12 Minuten länger. Und ich hoffe, ihr kommt gut an.
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2: Ein Blitzer steht im rauen Tal und zwar auf der Moselweißer Straße direkt am Altenheim. Hier in Richtung Stadt, das ist eine 30er-Zone. Und wenn ihr sonst was seht, Staus, Blitzer oder auch andere Gefahren melden wollt, dann nicht zögern, ganz fix eine WhatsApp schreiben oder durchklingeln bei uns auf der Hotline 0261 98 8 20 99.

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3: Katerstimmung am deutschen Aktienmarkt im frühen Handel. Der DAX ist am Vormittag vorerst um 0,9% auf 25.208 Punkte eingeknickt. Damit sind wir wieder bei der berühmten Schaukelbörse, die man seit Wochen beobachten kann. Nach dem DAX-Gewinn gestern jetzt also die Gegenbewegung nach unten. Außerdem haben die Ölpreise an den internationalen Märkten wieder leicht angezogen. Schwach bisher Infineon, Deutsche Bank und Vonovia, etwas zulegen können unter den 40 Standardwerten indessen noch Zalando, Quirgen und Fresenius. Auch der Eurokurs fällt wieder, er liegt am Vormittag bei einem $1,12. Aus Frankfurt, Klaus Bente.
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1: Antenne Koblenz hier, der Supermix. Wir sind hier im Tierheim Neuwied und sprechen heute mit
2: Sabrina Steger.
1: Welches Tier haben wir denn hier vor uns?
2: Das ist ein Duo, das sind Ernie und Bert. Zwei wunderschöne grün-gelbe Wellensittichhähne, ungefähr anderthalb Jahre alt. Und die suchen ein artgerechtes Zuhause.
1: Können Sie Ernie und Bert einmal beschreiben?
2: Ja, typisch wellensittich, sehr geschwätzig, sehr sozial. Für die beiden suchen wir einfach Liebhaber unter den Vogelhaltern.
1: Für wen sind Ernie und Bert besonders geeignet und welche Menschen passen zu ihnen?
2: Ich glaube, wichtig ist eine artgerechte Haltung, also eine Großvoliere, ein Schwarm, in dem die beiden integriert werden könnten. Oder wir würden sie auch trennen, wenn beide gleichzeitig zu einer netten Dame ziehen würden. Ja, artgerechte Vogelhaltung.
1: Wenn sich ein Hörer nun für Ernie und Bert interessiert, wie kann man sich melden?
2: Gerne per Mail, Messenger oder Telefon.
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1: Ich bin Thomas Bleskin. Kommt der Tankrabatt vollständig bei den Autofahrern an? Das IFO-Institut sagt nein, bisher nicht. In den ersten 5 Tagen seien von den knapp 17 Cent Steuersenkungen je Liter bei Diesel und Super E10 im Schnitt 15 Cent weitergegeben worden. Die Branche widerspricht und erklärt, ohne den Rabatt wären die Preise 17 Cent höher.
2: Die IFO-Forscher waren schon beim Tankrabatt im Mai und Juni zu dem Ergebnis gekommen, dass die 17 Cent nicht vollständig an die Autofahrenden weitergegeben wurden. Jetzt beobachten sie den neuen Tankrabatt seit Tagen genau und kritisch. Interessantes Ergebnis. Zum Start letzten Donnerstag wurde der Tankrabatt demnach vollständig weitergegeben, aber schon am Wochenende deutlich weniger. Tankende merken das auch daran, dass letzte Woche noch recht häufig die 2-Euro-Marke pro Liter nach unten durchbrochen wurde, inzwischen viel seltener. Ronny Tochau, Nachrichtenredaktion.
1: Das Bundeskabinett will heute einen Gesetzentwurf zum besseren Schutz vor digitaler Gewalt auf den Weg bringen. Dabei geht es auch um Cyberstalking.
3: Heimlich einen GPS-Tracker in die Handtasche der Frau, nach der man verrückt ist, oder heimlich eine Spyware auf dem Smartphone des Angebeteten installiert. Cyberstalking soll künftig im extremen Fall bis zu 2 Jahre Freiheitsstrafe nach sich ziehen. Nackte Menschen ohne ihr Einverständnis zu fotografieren oder zu filmen wird verboten und damit strafbar. Und wer etwa das Gesicht der Ex in Pornoszenen montiert, macht sich auch strafbar. Lea Matschulat, Nachrichtenredaktion.
1: Viele Frauen blicken mit deutlich mehr Sorgen auf ihre finanzielle Absicherung im Alter als Männer. Einer Umfrage im Auftrag von Finanztipp zufolge machen sich 47% der Frauen große oder sehr große Sorgen um ihre Altersvorsorge. Bei den Männern sind es 35%. Gleichzeitig fehlt vielen Frauen das Geld, um zusätzlich vorzusorgen. Mehr als jede vierte hat monatlich weniger als 50 Euro oder gar nichts zum Sparen übrig. Besonders unsicher fühlen sich junge Frauen zwischen 18 und 29 Jahren. Haustiere bleiben für ihre Besitzer teuer. Die Einnahmen aus der Hundesteuer lagen im vergangenen Jahr mit knapp 430 Millionen Euro fast auf Rekordniveau. Auch Hunde- und Katzenfutter ist langfristig deutlich teurer geworden. Seit 2020 stiegen die Preise um fast 36%. Zuletzt gab es aber etwas Entspannung. Gegenüber dem Vorjahr verteuerte sich Tierfutter nur noch um 0,4%.
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4: Mit Lenz Göbels, guten Tag. Die Promi-Fußballmannschaft von Lotto Rheinland-Pfalz hat in diesem Jahr 365.000 Euro für soziale Zwecke eingespielt. Das teilt das Unternehmen mit Sitz in Koblenz mit. Die sogenannte Lotto-Elf bestritt dafür 13 Benefizspiele im ganzen Land. In der Mannschaft spielen ehemalige Bundesliga-Profis wie Weltmeister Erik Durm, Manfred Kals und Thomas Helmer. Betreut wird das Team von Europameister Hans-Peter Briegel. Das Geld geht an Hilfsorganisationen und an Menschen in der Region, die in Not geraten sind. Seit 1999 sind so mehr als 4,9 Millionen Euro zusammengekommen.
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5: In Mendig, da messen wir aktuell 13 Grad, 12 Grad in Kruft und in Koblenz-Gülz, da haben wir auch 13 Grad gemessen. Ja, die Sonne, die ist auf jeden Fall jetzt für den restlichen Nachmittag für uns da. Nur vereinzelt sehen wir ein paar Wolken am Himmel. Ganz viel Regen wartet dann aber vor allem heute Nacht auf uns. Das zieht sich dann bis morgen Vormittag. Da wird es auch recht windig, aber am Nachmittag kommt mit ganz viel Glück die Sonne nochmal vorbei, bei maximal 15 Grad. Der Freitag wird dann insgesamt eher grau und bewölkt, bei 14 Grad maximal, und der Abend verspricht erneut Regen.
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5: Und wir werfen einen Blick zu euch raus auf die Straßen. Vorsicht auf der A48 in Dernbach Richtung Koblenz. Zwischen Dreieck Dernbach und Bendorf-Neuwied. Hier habt ihr 1 Kilometer Stau. 5 Minuten braucht ihr, um da durchzukommen. Und auf der B42 Koblenz Richtung Bonn. Zwischen Neuwied-Irlich und Neuwied-Mitte. Hier ist aktuell dichter Verkehr. Fast 10 Minuten braucht ihr länger und ich hoffe, ihr kommt gut an.
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5: Und es blitzt, und zwar in Kesselheim auf der August-Heuch-Straße in Richtung Karl-Später-Straße. 50 ist hier erlaubt und dann steht noch ein Blitzer in Neuwied-Block Richtung der Innenstadt auf der Engerser Landstraße. Hier ist auch 50 erlaubt und wenn ihr sonst was seht, Staus, Blitzer oder auch andere Gefahren melden wollt, dann schreibt mir auf jeden Fall eine WhatsApp oder klingelt ganz fix durch bei uns auf der Hotline. 0261 988 2099 und ich wünsche euch eine gute Fahrt.
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5: Es ist Mittwoch, um ganz genau zu sein, der 7. Oktober um kurz nach 11 Uhr und wir starten ganz entspannt, aber doch mit voller Energie in Richtung Mittagspause. Und für die richtig gute Stimmung, das sorgt natürlich die besten Hits aller Zeiten für, und zwar hier bei Antenne Koblenz. Da starten wir auch rein mit Duran Duran und A View to a Kill. Und nach zwei Hits am Stück flitzt mein Kollege Lenz Göbels dann direkt wieder ins Studio und berichtet euch von den wichtigsten Blaulichtmeldungen aus der Region. Das Ganze hört ihr gleich im aktuellen Polizeireport und ich bin Lisa Tauchen. Hallo.
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1: Mit Lenz Göbels, guten Tag. In Nassstetten hat ein unbekanntes Fahrzeug einen Verkehrsunfall verursacht und ist anschließend weggefahren. Der Unfall ereignete sich am 2. Oktober zwischen 6.40 Uhr und 7.10 Uhr am Kreisverkehr an der L335. Das Fahrzeug prallte gegen die dortige Gabione und beschädigte sie erheblich. Auch am Fahrzeug dürften größere Schäden entstanden sein, da zahlreiche Fahrzeugteile an der Unfallstelle gefunden wurden. Nach ersten Ermittlungen könnte es sich um einen Transporter oder Lieferwagen handeln. Die Polizeiinspektion St. Gorhausen sucht Zeugen, die Hinweise zum Unfall oder zum beschädigten Fahrzeug geben können. In Mendig ist in der Nacht zum Freitag in die lokale Brauerei eingebrochen worden. Nach Angaben der Polizei verschafften sich bislang unbekannte Täter gegen 3 Uhr Zutritt zum Gebäude und entwendeten Bargeld. Die Kriminalinspektion Mayen ermittelt nun und sucht Zeugen, die rund um das Gelände verdächtige Beobachtungen gemacht haben. Weitere Angaben zum Ablauf des Einbruchs macht die Polizei derzeit mit Blick auf die laufenden Ermittlungen nicht. In Bendorf hat die Bergung eines festgefahrenen Autos mehrere Stunden gedauert. Der Wagen steckte am vergangenen Freitag auf der L306 zwischen Bendorf und dem Ortsteil Stromberg fest. Die Polizei wurde am späten Nachmittag informiert. Zu diesem Zeitpunkt war die Feuerwehr bereits vor Ort. Am Ende musste ein Abschleppdienst mit einem Kran anrücken. Die Landesstraße war deshalb für kurze Zeit vollgesperrt. In Neuwied-Oberbiber sind am Samstag 2 Handtaschen aus einem geparkten Auto gestohlen worden. Die Tat ereignete sich zwischen 12 und 13.40 Uhr auf einem Parkplatz an der Straße zum Aubachtal. Nach Angaben der Polizei wurde das Auto an 2 Stellen aufgebrochen. Anschließend entwendeten die Täter 2 sichtbar abgelegte Handtaschen samt Inhalt. Die Polizei Neuwied bittet mögliche Zeugen um Hinweise. Ebenfalls wird noch einmal darauf hingewiesen, keine Wertgegenstände im Auto zurückzulassen. Auch sichtbar abgelegte Taschen können demnach Diebe anlocken.
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1: Mit Lenz Göbels, guten Tag. Die Promi-Fußballmannschaft von Lotto Rheinland-Pfalz hat in diesem Jahr 365.000 Euro für soziale Zwecke eingespielt. Das teilt das Unternehmen mit Sitz in Koblenz mit. Die sogenannte Lotto-Elf bestritt dafür 13 Beträge.

0: Bastelaktion, bei der die Kinder einen eigenen Knuffel aus Filz gestalten können. Auch gemeinsames Spielen und das Erfinden eigener Geschichten stehen auf dem Programm. Die Autorin erzählt zudem aus ihrem Alltag und beantwortet Fragen der Kinder. Eine Anmeldung ist online erforderlich. Das interkulturelle Frauencafé in Lahnstein hat sein 10-jähriges Bestehen gefeiert. Rund 70 Gäste kamen dazu im Jugendkulturzentrum Lahnstein zusammen. Was mit monatlichen Treffen begann, ist inzwischen ein wöchentliches Angebot, das Frauen unterschiedlicher Herkunft beim Ankommen in Lahnstein unterstützt. Zur Feier wurde das zweite interkulturelle Kochbuch vorgestellt. Darin haben 16 Frauen 17 Gerichte mit persönlichen Erinnerungen an ihre Heimat und Kindheit zusammengestellt.
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2: In Mayen, da messen wir aktuell 13 Grad, 14 Grad in Kettich und in Koblenz in der Goldgrube, da haben wir auch 14 Grad gemessen. Die Temperaturen gehen heute noch bis auf die 23 Grad nach oben. Am Nachmittag dann ganz viel Sonne mit ein paar kleinen Wolken am Himmel. Zum Abend wartet aber der Regen auf uns und der zieht sich dann so richtig durch die gesamte Nacht bis morgen Vormittag. Zum Nachmittag soll er ein bisschen abschwächen, aber der Wind ist auf jeden Fall trotzdem den ganzen Tag für uns verfügbar. Aber dann am Freitag bleibt es eher bewölkt, nur ab und zu ein bisschen Sonne am Vormittag bei 14 Grad maximal und abends dann wieder einiges an Regen.
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2: Und wir werfen einen Blick zu euch raus auf die Straßen. Vorsicht auf der A48 in Dernbach Richtung Koblenz. Zwischen Dreieck Dernbach und Bendorf-Neuwied. Hier habt ihr 1 Kilometer Stau. 5 Minuten braucht ihr, um da durchzukommen. Und auf der B42 Koblenz Richtung Bonn. Zwischen Neuwied-Irlich und Neuwied-Mitte. Hier ist aktuell dichter Verkehr. Fast 10 Minuten braucht ihr länger und ich hoffe, ihr kommt gut an.
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2: Und es blitzt, und zwar in Kesselheim auf der August-Heuch-Straße in Richtung Karl-Später-Straße. 50 ist hier erlaubt und dann steht noch ein Blitzer in Neuwied-Block Richtung der Innenstadt auf der Engerser-Landstraße. Hier ist auch 50 erlaubt und wenn ihr sonst was seht, Staus, Blitzer oder auch andere Gefahren melden wollt, dann schreibt mir auf jeden Fall eine WhatsApp oder klingelt ganz fix durch bei uns auf der Hotline. 0261 988 2099 und ich wünsche euch eine gute Fahrt.
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1: Mit Lenz Göbels, hallo. Heute geht das Blutspenden in Pleit. In der Humerichhalle am alten Kirchplatz 7 könnt ihr von 16 bis 20 Uhr Blutspenden. Einen weiteren Termin gibt es morgen in Dierdorf. Das evangelische Gemeindehaus in der Pfarrstraße 5 ist von 17 bis 20 Uhr für alle Spender geöffnet. Am kommenden Montag stehen dann gleich zwei weitere Termine in der Region an. In Löw könnt ihr in der Sonnenringhalle in der Bahnhofsstraße 6 von 16 bis 20 Uhr Blut spenden. Und zur gleichen Zeit ist auch die Schulturnhalle in Dieblich in der Kirchstraße 30 bis 34 geöffnet. Am 14. Oktober könnt ihr dann wieder in Koblenz Blut spenden. Das Haus der Begegnungen an der Liebfrauenkirche 20 ist von 14 bis 19 Uhr für euch geöffnet. Und eine ganze Reihe an Möglichkeiten, die gibt es dann am 19. Oktober. In Emmelshausen könnt ihr bei ZAP in der Rhein-Mosel-Straße 45 von 15.30 Uhr bis 19.30 Uhr Blut spenden. In Montabaur Horessen, da öffnet die Turnhalle der Waldschule in der Straße an der Waldschule von 16 bis 20 Uhr. Und ebenfalls von 16 bis 20 Uhr könnt ihr im Kaisersaal in Rehns in der Bahnhofsstraße 11 Blut spenden. Und in Weningen, da steht die Astrid-Lindgren-Grundschule in der Marktstraße 57 von 17.30 Uhr bis 20.30 Uhr für alle Blutspender bereit. Am Tag darauf geht es in Koberngondorf weiter. In der Schlossberghalle in der Leningstraße 12 bis 14 könnt ihr von 16 bis 20 Uhr Blut spenden. Und wie immer, wenn eine Blutspende dabei ist, die wir für die nächste oder übernächste Woche noch nicht erwähnt haben, dann meldet euch gern bei uns. Entweder per E-Mail an redaktion@antenne-koblenz.de oder per WhatsApp direkt live ins Studio unter 0261 988 2099 eure Blutspendetermine in der Region.
0: Das war ABAB 0, das DRK Blutspende-Update. Weitere Informationen gibt es unter www.blutspende.jetzt.

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1: Ich bin Thomas Bleskin. Der Tankrabatt kommt nach Einschätzung des IFO-Instituts bisher nicht vollständig bei den Autofahrern an. In den ersten 5 Tagen seien von den knapp 17 Cent Steuersenkung je Liter bei Diesel im Schnitt 15 Cent weitergegeben worden, bei Super E5 gut 16 und bei E10 ebenfalls 15 Cent. Besonders am Wochenende sei die Weitergabe schwächer gewesen. Die Branche widerspricht und erklärt, ohne den Rabatt wären die Preise 17 Cent höher. Zum ersten Mal seit gut 3 Monaten kommen die Spitzen von Union und SPD heute wieder im Koalitionsausschuss zusammen. Konkrete Beschlüsse werden zwar nicht erwartet, möglicherweise aber ein Zeitplan für die nächsten Reformen.
2: Schlechte Umfragewerte, Wahlerfolge der AfD und gleich eine Reihe an Themen, bei denen die Bundesregierung nötige Reformen angekündigt hat, auch um zu beweisen, dass die Politik noch handlungsfähig ist. Aber Union und SPD tun sich an vielen Stellen schwer, sich zu einigen. Bei der Rente wird wieder diskutiert. Die eigentlich schon vereinbarte Zuckersteuer steht wieder auf der Kippe. Unklar auch noch, wie Vorgaben zur Arbeitszeit flexibler gestaltet werden sollen. Ein großer Befreiungsschlag in der Runde heute ist nicht absehbar. Jan-Henner Reitze, Nachrichtenredaktion.
1: Die Bundesregierung plant Erleichterungen für Opfer häuslicher Gewalt. Sie sollen etwa in familiengerichtlichen Verfahren ihren neuen Wohnort besser geheim halten können. Das sieht ein Gesetzentwurf vor, über den das Kabinett heute berät.
3: Will eine Frau die Scheidung, weil ihr Ehemann sie schlägt oder psychisch heftig unter Druck setzt, so soll das bald einfacher möglich sein. Gewalt gegen die Partnerin soll automatisch als Härtefall gelten. Damit wäre das Trennungsjahr vor einem Scheidungstermin hinfällig. Und Jugendliche ab 14, sie sollen künftig besser für sich selbst sprechen können vor Gericht, wenn es etwa darum geht, bei wem sie leben wollen. Lea Matschulat, Nachrichtenredaktion.
1: Bei einem russischen Großangriff auf die ukrainische Hauptstadt Kiew sind mindestens 2 Menschen getötet worden. Nach Angaben von Bürgermeister Vitali Klitschko wurden sie in den Trümmern von Garagen im Osten der Stadt gefunden. 2 weitere Menschen seien lebend geborgen worden. Auch mehrere andere Städte wurden nach ukrainischen Angaben massiv angegriffen. Dort habe es ebenfalls Tote und Verletzte gegeben.
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4: Mit Lenz Göbels, guten Tag. Der Landkreis Neuwied hat sein neues Heimatjahrbuch für 2027 vorgestellt. Schwerpunkt ist in diesem Jahr der Ort Hammerstein am Rhein. Das Buch erscheint in einer Auflage von 1900 Stück. Auf 416 Seiten finden sich insgesamt 29 Geschichten aus der Region am Rhein, Wied und Westerwald. Unter anderem geht es um die Burg Hammerstein, die vor rund 900 Jahren zeitweise die Krone und andere Zeichen der kaiserlichen Macht beherbergten. Zudem zeigt das Buch 12 historische Ansichten des Ortes aus einer Neuwieder Privatsammlung.
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5: In Pleit, da messen wir aktuell 13 Grad. 12 Grad haben wir gemessen in Rhens und in Koblenz-Niederberg, da messen wir auch 13 Grad. Bis zu 23 Grad gehen die Temperaturen heute noch nach oben. Ja, aktuell ist es auf jeden Fall richtig schön sonnig und nur ein paar Wölkchen sind am Himmel zu sehen. Doch ab heute Abend, da kommt dann einiges an Regen auf uns zu und es wird richtig nass, vor allem bis morgen Vormittag dann. Morgen nur 15 Grad bei sehr viel Regen und ab und zu etwas Wind. Der Freitag ist dann insgesamt eher bewölkt, ein bisschen Sonne noch am Vormittag, aber am Abend dann wieder ganz viel Regen bei maximal 14 Grad.
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5: Wir schauen zu euch auf die Straßen und da habe ich aktuell nur eine Staumeldung für euch. Auf der B42 Koblenz Richtung Bonn zwischen Neuwied-Mitte und Neuwied-Ehrlich. Hier ist dichter Verkehr, fast 10 Minuten müsst ihr mehr einplanen. Ansonsten hoffe ich, ihr kommt gut an.
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5: Und ein Caddy Blitz in Rauntal und zwar auf der Moselweißer Straße direkt am Altenheim Richtung der Stadt. Das ist eine 30er-Zone. Und noch ein Blitzer steht in Weißenturm auf der Hauptstraße in Richtung Urmitz, direkt nach der Tankstelle. Hier ist 50 erlaubt. Und wenn ihr sonst was seht, Staus, Blitzer oder auch andere Gefahren melden wollt, dann schickt mir auf jeden Fall eine WhatsApp oder klingelt ganz fix durch. 0261 98 820 99 und so machen wir gemeinsam unsere Straßen sicherer. Dankeschön.
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5: Es ist kurz nach 12 an diesem Mittwoch und die Zahl der Arbeitslosen in Koblenz und der Region ist im September im Vergleich zum Vormonat deutlich gesunken. Im Vergleich zum Vorjahr zeigt sich allerdings keine Verbesserung. Wie die Zahlen konkret einzuordnen sind, das hören wir nach 2 Hits am Stück, denn jetzt starten wir erstmal wieder in die besten Hits aller Zeiten hier bei Antenne Koblenz. Und zwar mit den Fantastischen 4 und ihrem Hit Sie ist weg. Ich bin Lisa Tauchen, habt einen schönen Mittag.
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1: Antenne Koblenz mit den besten Hits aller Zeiten und zum Start in den Monat gibt es ja auch immer einen Rückblick auf den vergangenen und zwar im Bereich Arbeitsmarkt. Die Zahl der Arbeitslosen in Koblenz und der Region ist im September im Vergleich zum Vormonat deutlich gesunken. Im Vergleich zum Vorjahr zeigt sich allerdings keine Verbesserung. Denise Peter, Pressesprecherin der Agentur für Arbeit Koblenz-Mayen, ordnet die aktuellen Zahlen für uns ein.
2: Im September ist die Arbeitslosigkeit im nördlichen Rheinland-Pfalz deutlich zurückgegangen. Aktuell sind 30.335 Menschen arbeitslos gemeldet. Das sind 583 weniger als noch im August. Diesen Rückgang sehen wir in beiden Agenturbezirken. Gleichzeitig liegen wir allerdings weiterhin vor dem Vorjahresniveau. Aktuell sind 374 Menschen mehr arbeitslos als vor einem Jahr. Im Bezirk Koblenz-Mayen liegt die Arbeitslosenquote bei 4,6%, für Rhein-Wied-Westerwald bei 4,8%. Die beiden Agenturen verzeichneten für den September einen Bestand von 8.927 Arbeitsstellen. Im Vorjahr waren es noch 355 mehr. Der Rückgang im September ist ein positives Signal, sollte aber nicht überbewertet werden. Nach den Sommermonaten kommt üblicherweise wieder mehr Bewegung in den Arbeitsmarkt. Dass wir gleichzeitig noch über dem Vorjahresniveau liegen, zeigt aber, dass die wirtschaftlichen Rahmenbedingungen weiterhin herausfordernd sind. Von einer nachhaltigen Trendwende können wir deshalb noch nicht sprechen.
1: Der Rückgang im September ist also zunächst eine positive Entwicklung. Wie die Lage auf dem regionalen Arbeitsmarkt insgesamt einzuschätzen ist und wie es in den kommenden Monaten weitergehen könnte, dazu auch nochmal Denise Peter.
2: Die Unternehmen im nördlichen Rheinland-Pfalz suchen weiterhin Mitarbeitende. Gleichzeitig spüren wir aber eine gewisse Zurückhaltung bei Neueinstellungen. Der Stellenbestand liegt unter dem Vorjahresniveau. Gerade in dieser Situation lohnt es sich für Unternehmen, auch die Potenziale der eigenen Beschäftigten stärker in den Blick zu nehmen. Wir rechnen damit, dass die typische Herbstbelegung den Arbeitsmarkt zunächst noch etwas stützen kann. Gleichzeitig erwarten wir keine großen Sprünge. Die wirtschaftliche Unsicherheit bleibt spürbar und entscheidend wird sein, wie sich die Auftragslage und damit die Einstellungsbereitschaft der Unternehmen entwickeln. Weiterbildung und Qualifizierung gewinnen in dieser Situation zusätzlich an Bedeutung, sowohl für Arbeitssuchende als auch für Unternehmen, die ihre Beschäftigten für neue Aufgaben fit machen möchten.
1: Soweit die Prognose. Wer aktuell auf Jobsuche ist, kann sich bei der Agentur für Arbeit beraten lassen und über passende Qualifizierungsangebote informieren.

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0: insgesamt 29 Geschichten aus der Region am Rhein, Wied und Westerwald. Unter anderem geht es um die Burg Hammerstein, die vor rund 900 Jahren zeitweise die Krone und andere Zeichen der kaiserlichen Macht beherbergten. Zudem zeigt das Buch 12 historische Ansichten des Ortes aus einer Neuwieder Privatsammlung. In Mayen sind Pfarrerin Metje Steinau und Dekan Jörg Schuh mit der goldenen Ehrennadel der Stadt ausgezeichnet worden. Oberbürgermeister Dirk Meid überreichte die Ehrung im Anschluss an den ökonomischen Gottesdienst beim Stein- und Burgfest. Pfarrerin Steinau wurde für mehr als 25 Jahre als evangelische Pfarrerin in Mayen und ihren Einsatz für Menschen in schwierigen Lebenssituationen geehrt. Dekan Jörg Schuh erhielt die Auszeichnung für seine Arbeit und Verantwortung in der katholischen Kirche in Mayen. In Koblenz findet am Samstag wieder der Markt der Regionen statt. Von 10 bis 17 Uhr werden auf dem Münzplatz regionale Lebensmittel, Bioprodukte und Waren aus fairem Handel angeboten. Mit dabei sind unter anderem Landwirte, Imker, Winzer und weitere regionale Produzenten aus Koblenz und den umliegenden Landkreisen. Das Angebot reicht von Obst, Gemüsen und Honig bis zu Wein, Wildprodukten, Backwaren, Seifen und alten Gemüsesorten.
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2: In Polch, da messen wir aktuell 14 Grad. Dann haben wir 13 Grad gemessen in Rehns und in Koblenz-Neuendorf. Da messen wir auch 14 Grad. Ja, bis zu 23 Grad können wir heute noch bekommen. Die Sonne scheint und nur ab und zu sehen wir ein paar Wolken am Himmel. Doch ab heute Abend, da verdichten sich die Wolken und der Regen, der zieht sich dann ab heute Abend bis morgen Vormittag. Auch morgen Nachmittag noch vereinzelt ein bisschen Regen, aber auch vereinzelt ein bisschen Sonne mit mindestens 15 Grad. Gerade in der Spitze. Der Freitag, der ist dann auf jeden Fall eher bewölkt, aber am Vormittag sehen wir noch ein bisschen Sonne, bekommen bis zu 14 Grad. Der Nachmittag und vor allem der Abend, der verspricht dann aber wieder Regen.
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2: Wir schauen zu euch auf die Straßen und da habe ich aktuell nur eine Staumeldung für euch. Auf der B42 Koblenz Richtung Bonn zwischen Neuwied-Mitte und Neuwied-Ehrlich. Hier ist dichter Verkehr, fast 10 Minuten müsst ihr mehr einplanen. Ansonsten hoffe ich, ihr kommt gut an.
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2: Und ein Caddy Blitz in Rauental, und zwar auf der Moselweißer Straße, direkt am Altenheim, Richtung der Stadt. Das ist eine 30er-Zone. Und noch ein Blitzer steht in Weißenturm auf der Hauptstraße in Richtung Urmitz, direkt nach der Tankstelle. Hier ist 50 erlaubt. Und wenn ihr sonst was seht, Staus, Blitzer oder auch andere Gefahren melden wollt, dann schickt mir auf jeden Fall eine WhatsApp oder klingelt ganz fix durch. 0261 988 2099. Und so machen wir gemeinsam unsere Straße sicherer. Dankeschön.
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1: Mit Lisa Tauchen, hallo. Im Neuwieder Stadtteilblock können Kinder am Donnerstag in die Welt der Buchfigur Knuffel eintauchen. Ab 13 Uhr liest die Kinderbuchautorin Martina Kast im Bürgerhaus-Blog aus ihrem Buch und erzählt außerdem aus ihrem Alltag als Autorin. Danach können die Kinder selbst kreativ werden und ihren eigenen Knuffel aus Filz basteln. Gemeinsam gespielt und eigene Geschichten erfunden werden natürlich auch. Die Veranstaltung richtet sich an Kinder von 6 bis 10 Jahren und geht bis 17.30 Uhr. Die Teilnahme kostet 4 Euro, eine Anmeldung ist online erforderlich. In Mayen wird ab Samstag eine Woche lang wieder Lukasmarkt gefeiert. Und das bereits zum 621. Mal. Das traditionsreiche Volksfest gehört zu den größten in Rheinland-Pfalz und bietet jede Menge Programm. Am Sonntag öffnen außerdem die Geschäfte in der Innenstadt zum verkaufsoffenen Sonntag von 12 bis 17 Uhr. Am Dienstag stehen der traditionelle Pferdemarkt und der Krammarkt auf dem Programm. Am Mittwoch folgt der Schafmarkt mit einer großen Schau verschiedener Schafsrassen. Dabei wird erstmals sogar eine Schafherde durch die Polcherstraßen zum Viehmarkt getrieben. Und am Donnerstag ist Familientag mit ermäßigten Preisen auf dem Lukasmarkt. Also jede Menge Gründe für einen Besuch in Mayen. Zum Weltmädchentag gibt's in Koblenz einen besonderen Workshop für Mädchen zwischen 10 und 15 Jahren. Am Freitag geht es von 9 bis 12 Uhr im Jugend- und Bürgerzentrum auf der Karthause um Körperwahrnehmung, persönliche Grenzen und Selbstbestimmung. Die Teilnehmerinnen lernen auf, ihr Bauchgefühl zu hören und eigene Grenzen ausdrücklich zu setzen. Außerdem erfahren sie, wo und wie sie sich Unterstützung holen können. Begleitet wird der Workshop von einer Mentorin aus Koblenz. Die Teilnahme ist kostenlos und alle Übungen sind freiwillig. Die Plätze sind begrenzt, deshalb ist eine Anmeldung per E-Mail erforderlich. Und bei allem wünschen wir euch natürlich auch wie immer viel Spaß.
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1: Ich bin Thomas Bleskin. Kommt der Tankrabatt vollständig bei den Autofahrern an? Das IFO-Institut sagt nein, bisher nicht. In den ersten 5 Tagen seien von den knapp 17 Cent Steuersenkungen je Liter bei Diesel und Super E10 im Schnitt 15 Cent weitergegeben worden. Die Branche widerspricht und erklärt, ohne den Rabatt wären die Preise 17 Cent höher.
2: Die IFO-Forscher waren schon beim Tankrabatt im Mai und Juni zu dem Ergebnis gekommen, dass die 17 Cent nicht vollständig an die Autofahrenden weitergegeben wurden. Jetzt beobachten sie den neuen Tankrabatt seit Tagen genau und kritisch. Interessantes Ergebnis. Zum Start letzten Donnerstag wurde der Tankrabatt demnach vollständig weitergegeben, aber schon am Wochenende deutlich weniger. Tankende merken das auch daran, dass letzte Woche noch recht häufig die 2-Euro-Marke pro Liter nach unten durchbrochen wurde. Inzwischen viel seltener. Ronny Tochau, Nachrichtenredaktion.
1: Das Bundeskabinett will heute einen Gesetzentwurf zum besseren Schutz vor digitaler Gewalt auf den Weg bringen. Dabei geht es auch um Cyberstalking.
3: Heimlich einen GPS-Tracker in die Handtasche der Frau, nach der man verrückt ist, oder heimlich eine Spyware auf dem Smartphone des Angebeteten installiert. Cyberstalking soll künftig im extremen Fall bis zu 2 Jahre Freiheitsstrafe nach sich ziehen. Nackte Menschen ohne ihr Einverständnis zu fotografieren oder zu filmen wird verboten und damit strafbar. Und wer etwa das Gesicht der Ex in Pornoszenen montiert, macht sich auch strafbar. Lea Matschulat, Nachrichtenredaktion.
1: Viele Frauen blicken mit deutlich mehr Sorgen auf ihre finanzielle Absicherung im Alter als Männer. Einer Umfrage im Auftrag von Finanztipp zufolge machen sich 47% der Frauen große oder sehr große Sorgen um ihre Altersvorsorge. Bei den Männern sind es 35%. Gleichzeitig fehlt vielen Frauen das Geld, um zusätzlich vorzusorgen. Mehr als jede vierte hat monatlich weniger als 50 Euro oder gar nichts zum Sparen übrig. Besonders unsicher fühlen sich junge Frauen zwischen 18 und 29 Jahren. Haustiere bleiben für ihre Besitzer teuer. Die Einnahmen aus der Hundesteuer lagen im vergangenen Jahr mit knapp 430 Millionen Euro fast auf Rekordniveau. Auch Hunde- und Katzenfutter ist langfristig deutlich teurer geworden. Seit 2020 stiegen die Preise um fast 36%. Zuletzt gab es aber etwas Entspannung. Gegenüber dem Vorjahr verteuerte sich Tierfutter nur noch um 0,4%.
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4: Mit Lenz Göbels, guten Tag. Die Promi-Fußballmannschaft von Lotto Rheinland-Pfalz hat in diesem Jahr 365.000 Euro für soziale Zwecke eingespielt. Das teilt das Unternehmen mit Sitz in Koblenz mit. Die sogenannte Lotto 11 bestritt dafür 13 Benefizspiele im ganzen Land. In der Mannschaft spielen ehemalige Bundesliga-Profis wie Weltmeister Erik Durm, Manfred Kals und Thomas Helmer. Betreut wird das Team von Europameister Hans-Peter Briegel. Das Geld geht an Hilfsorganisationen und an Menschen in der Region, die in Not geraten sind. Seit 1999 sind so mehr als 4,9 Millionen Euro zusammengekommen.
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5: In Neuwied, da messen wir aktuell 16 Grad, 15 Grad in Ochtendung. Und in Koblenz-Kesselheim, da haben wir auch 16 Grad gemessen. Bis zu 23 Grad gehen die Temperaturen heute noch nach oben. Es ist recht sonnig, nur ab und zu sehen wir ein paar Wolken am Himmel. Doch ab heute Abend, da verdichten sich die Wolken und der Regen wartet auf uns. Der zieht sich dann durch die gesamte Nacht bis morgen Vormittag. Auch morgen Nachmittag können wir noch etwas Regen bekommen, aber mit etwas Glück auch ein bisschen Sonne bei bis zu 15 Grad. Der Freitag ist dann auch recht bewölkt. Wir starten mit ein bisschen Sonne am Vormittag, dann viele Wolken am Nachmittag und ganz viel Regen ab dem Abend.
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5: Und wir werfen einen Blick zu euch raus auf die Straßen. Seid vorsichtig unterwegs auf der B42, Koblenz Richtung Bonn, und zwar bei Engers. Hier ist ein Unfall passiert und da ist aktuell die Ab- und Auffahrt gesperrt. Also umfahrt das Gebiet auf jeden Fall, wenn ihr könnt. Ansonsten braucht ihr auch noch etwas länger auf der B42, auch Koblenz Richtung Bonn, aber zwischen Neuwied-Mitte und Neuwied-Irlich. Hier ist dichter Verkehr, fast 10 Minuten braucht ihr länger und ich hoffe, ihr kommt gut an.
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5: Und es blitzt in Koblenz in der Goldgrube, und zwar in der Bogenstraße, hier bei 30. Dann nochmal in einer 30er-Zone, und zwar steht da ein Blitzer in Saffig auf der Andernacher Straße. Und ein Caddy blitzt auf der Festung bei Greifenklaustraße, und zwar hier bei Schritttempo. Und wenn ihr sonst was seht, Staus, Blitzer oder auch andere Gefahren melden wollt, dann nicht zögern, ganz fix eine WhatsApp schreiben oder durchklingeln auf der Antenne Koblenz Hotline. 0261 98 80 99, und so machen wir gemeinsam unsere Straßen sicherer. Dankeschön.
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5: Es ist kurz nach eins an diesem Mittwoch, und Kreativköpfe und Bastelliebhaber, aufgepasst. Dieses Wochenende ist es wieder soweit. Von Samstag bis Sonntag findet die Kreativmesse in der EPG Arena in Koblenz statt. Was vor einigen Jahren mit einer Idee angefangen hat, ist inzwischen eine feste Veranstaltung geworden. Wie die Kreativmesse entstanden ist, das hören wir gleich nach zwei Hits am Stück. Aber vorher starten wir wieder mit den besten Hits aller Zeiten hier bei Antenne Koblenz. Und zwar mit Rick Springfield und Love Somebody. Und ich bin Lisa Tauchen. Hi!
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0: Antenne Koblenz mit den besten Hits aller Zeiten an diesem Mittwoch und unserem Ausblick auf das Wochenende. Denn Kreativköpfe und Bastelliebhaber, aufgepasst. Dieses Wochenende ist es wieder soweit. Am Samstag und Sonntag findet die Kreativmesse in der EPG Arena auf dem Koblenzer Oberwert statt. Was vor einigen Jahren mit einer Idee angefangen hat, ist inzwischen zu einer festen Veranstaltung geworden. Wie die Kreativmesse entstanden ist und warum sie immer wieder nach Koblenz kommt, hat uns Veranstalter Marvin Ocken erzählt.
1: Die Kreativmesse, die gibt es jetzt seit 7 Jahren in Koblenz und sie ist einfach daraus entstanden, dass der Trend zum Selbermachen und Basteln ungebrochen ist und immer stärker wird in ganz Deutschland. Und wir kommen aus Bonn, war also naheliegend in Koblenz was zu machen und das ist jetzt die Jahre sehr erfolgreich angenommen worden. Gerade in Koblenz und Umgebung ist wirklich sehr bastelaffines Publikum, was sich Jahr für Jahr für diese Messe begeistert.
0: Doch was ist eigentlich das Ziel der Kreativmesse und was erwartet die Besucher in diesem Jahr? Auch darüber haben wir mit Marvin Ocken gesprochen.
1: Das Ziel ist auf jeden Fall, dass es in Koblenz einen Anlaufpunkt gibt für Kreative oder für Leute, die kreativ werden wollen und da auf der Messe vielleicht auch das eine oder andere neue Hobby finden. Auf der Koblenz Kreativ gibt es jede Menge Bastelmaterialien, aber eben auch Workshops zum Mitmachen, wo Besucher vor Ort ausprobieren, testen, sich Sachen zeigen lassen oder Ideen holen können. Und wir haben auch wieder einige neue Aussteller, zum Beispiel der Klötzchenmann aus Dortmund, der verkauft kleine Holzklötzchen. Klingt erstmal langweilig, aber da kann man ganz viele tolle individuelle Dinge, sei es ein Blumentopf oder ein Einkaufskorb, erschaffen.
0: Und auch für die kleinen Besucher gibt es in diesem Jahr einiges zu entdecken. Was die Kinder am Sonntag erwartet, hat uns der Veranstalter erzählt.
1: Wir haben tatsächlich dieses Jahr einige Highlights für Kinder geplant, besonders am Sonntag, wo wir offiziell Familientag auf der Koblenz Kreativ haben. Und da kommt zum Beispiel ein Zauberer, der ein paar Shows für die Kinder macht. Ein Seifenblasen-Act gibt es für Kinder und natürlich die ganzen Bastel-Workshops auf der Messe, wo es auch sehr viele Workshops extra für Kinder gibt.
0: Geöffnet ist die Messe am Samstag von 10 bis 18 Uhr und am Sonntag von 11 bis 17 Uhr. Der Eintritt kostet 10 Euro, ermäßigt 8 Euro und für Familien gibt es ein Familienticket. Ab 15 Uhr wird der Eintritt noch günstiger. Wer am Wochenende also Lust hat, kreativ zu werden und etwas Neues auszuprobieren, kann auf der Kreativmesse vorbeischauen.

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1: Mit Lenz Göbels, guten Tag. Die Promi-Fußballmannschaft von Lotto Rheinland-Pfalz hat in diesem Jahr 365.000 Euro für soziale Zwecke eingespielt. Das teilt das Unternehmen mit Sitz in Koblenz mit. Die sogenannte Lotto 11 bestritt dafür 13 Benefizspiele im ganzen Land. In der Mannschaft spielen ehemalige Bundesliga-Profis wie Weltmeister Erik Durm, Manfred Kals und Thomas Helmer. Betreut wird das Team von Europameister Hans-Peter Briegel. Das Geld geht an Hilfsorganisationen und an Menschen in der Region, die in Not geraten sind. Seit 1999 sind so mehr als 4,9 Millionen Euro zusammengekommen. In Neuwied-Block können Kinder morgen die Welt der Buchfigur Knuffel kennenlernen. Die Kinderbuchautorin Martina Kast liest ab 13 Uhr im Bürgerhaus Block aus ihrem Buch Knuffel vor. Bis 17.30 Uhr gibt es außerdem eine Bastelaktion, bei der die Kinder einen eigenen Knuffel aus Filz gestalten können. Auch gemeinsames Spielen und das Erfinden eigener Geschichten stehen auf dem Programm. Die Autorin erzählt zudem aus ihrem Alltag und beantwortet Fragen der Kinder. Eine Anmeldung ist online erforderlich. Das interkulturelle Frauencafé in Lahnstein hat sein 10-jähriges Bestehen gefeiert. Rund 70 Gäste kamen dazu im Jugendkulturzentrum Lahnstein zusammen. Was mit monatlichen Treffen begann, ist inzwischen ein wöchentliches Angebot, das Frauen unterschiedlicher Herkunft beim Ankommen in Lahnstein unterstützt. Zur Feier wurde das zweite interkulturelle Kochbuch vorgestellt. Darin haben 16 Frauen 17 Gerichte mit persönlichen Erinnerungen an ihre Heimat und Kindheit zusammengestellt.
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2: In Nassau, da messen wir aktuell 16 Grad, 17 Grad in Lahnstein und in Koblenz auf der Kartause haben wir auch 17 Grad gemessen. Die Temperaturen gehen heute noch ein bisschen nach oben am Nachmittag, bis zu 23 Grad. Die Sonne, die bleibt uns erhalten, doch zum Abend werden sich die Wolken dann immer mehr verdichten und vor allem in der Nacht ist es dann so richtig regnerisch. Der Regen zieht sich dann auch bis morgen Vormittag, auch am Nachmittag noch vereinzelt ein paar Schauer mit, aber auch ein bisschen Sonne und maximal 15 Grad. Der Freitag startet recht bewölkt und dann über den Tag verteilt wird es nicht unbedingt besser, sondern eher wieder zum Abend vor allem regnerisch.
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2: Und wir werfen einen Blick zu euch raus auf die Straßen. Seid vorsichtig unterwegs auf der B42, Koblenz Richtung Bonn, und zwar bei Engers. Hier ist ein Unfall passiert und da ist aktuell die Ab- und Auffahrt gesperrt. Also umfahrt das Gebiet auf jeden Fall, wenn ihr könnt. Ansonsten braucht ihr auch noch etwas länger auf der B42, auch Koblenz Richtung Bonn, aber zwischen Neuwied-Mitte und Neuwied-Irlich. Hier ist dichter Verkehr, fast 10 Minuten braucht ihr länger und ich hoffe, ihr kommt gut an.
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2: Und es blitzt in Koblenz in der Goldgrube, und zwar in der Bogenstraße, hier bei 30. Dann nochmal in einer 30er-Zone, und zwar steht da ein Blitzer in Saffig auf der Andernacher Straße. Und ein Caddy blitzt auf der Festung bei Greifenklaustraße, und zwar hier bei Schritttempo. Und wenn ihr sonst was seht, Staus, Blitzer oder auch andere Gefahren melden wollt, dann nicht zögern, ganz fix eine WhatsApp schreiben oder durchklingeln auf der Antenne Koblenz Hotline. 0261 988 2099 und so machen wir gemeinsam unsere Straßen sicherer. Dankeschön.
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1: Mit Max Thiemann aus der Sportredaktion. Hallo. Der FC Rot-Weiß Koblenz hat sich am 11. Spieltag der Oberliga Rheinland-Pfalz sah mit einem 2:2 von der SV Elversberg 2 getrennt. In Friedrichsthal führte RWK zur Pause durch Treffer von Nao Oriyama und Phil Tietges mit 2:0. Nach einer roten Karte gegen Davy Alsela kamen die Gastgeber innerhalb weniger Minuten zum Ausgleich. Trotz weiterer guter Möglichkeiten blieb es bei der Punkteteilung. Dabei begann die Begegnung für Rot-Weiß vielversprechend. Bereits in der 4. Minute nahm Oriyama einen langen Ball auf, behielt vor dem Tor die Ruhe und brachte Rot-Weiß früh in Führung. Die erhoffte Sicherheit stellte sich dadurch allerdings nicht ein. Elversberg spielte zielstrebig nach vorne und stellte die Koblenzer Defensive mehrfach vor Aufgaben. Jens Fikisi, der diesmal im Rot-Weiß-Tor stand, zeichnete sich in der ersten Hälfte mit einer starken Parade bei einem Distanzschuss aus. Gerade gegen Ende der ersten Halbzeit boten sich mehrfach gute Gelegenheiten zum Kontern, die jedoch nicht sauber ausgespielt wurden. Unmittelbar vor der Pause gelang dann ein sehenswerter Angriff. Rot-Weiß kombinierte sich nach vorne, ehe Tietges aus rund 12 Metern überlegt zum 0:2 abschloss. In der 59. Minute musste Koblenz einen Rückschlag hinnehmen. Nach einer Auseinandersetzung mit einem Gegenspieler sah Alsela wegen Tätlichkeit die rote Karte. Die Gastgeber nutzten die veränderte Situation wenig später zum Ausgleich. Lionel Notarigo traf zunächst in der 67. Minute zum Anschluss und erzielte nur 2 Minuten später auch das 2:2. Zwei klare Möglichkeiten sowie mehrere gefährliche Standards boten noch die Chance auf den Siegtreffer. Ein weiteres Tor gelang jedoch nicht. In der Nachspielzeit sah auch Elversberg noch eine gelb-rote Karte. So blieb am Ende das 5. Unentschieden aus den vergangenen 7 Ligaspielen. So das Neueste vom Sport.
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1: Ich bin Tanja Wagner. Die Mehrheit der Deutschen ist einer Umfrage zufolge tief enttäuscht von Friedrich Merz als Bundeskanzler. In Summe stimmten fast 70% der Aussage, die Kanzlerschaft von Friedrich Merz ist gescheitert, mehr oder weniger zu. Das geht aus einer Umfrage im Auftrag des Spiegels hervor.
2: In den ostdeutschen Bundesländern fällt das Urteil härter aus. Dort halten 80% der Befragten die Kanzlerschaft für gescheitert. Einen klaren Nachfolger für Merz in der Union haben die Befragten allerdings nicht im Blick. CSU-Chef Söder, Innenminister Minister Dobrindt oder NRW-Ministerpräsident Wüst. Eine klare Mehrheit hält keinen davon für einen besseren Kanzler. Thomas Bremser, Nachrichtenredaktion.
1: Gutverdiener müssen im nächsten Jahr mehr für Kranken- und Rentenversicherung zahlen. Das Bundeskabinett hat die neuen Beitragsbemessungsgrenzen beschlossen. Wer mehr als 5.812,50 Euro im Monat verdient und gesetzlich versichert ist, zahlt mehr in die Krankenversicherung ein. Bei der Rente erhöhen sich die Beiträge ab 8.450 Euro brutto im Monat. Laut Bundessozialministerium orientiert sich die Anpassung an der Lohnentwicklung. Der Bundesrat muss noch zustimmen, das gilt aber als Formsache. Der Tankrabatt wird laut IFO-Institut nicht vollständig weitergegeben. Beim Diesel hätten die Tankstellen von den 17 Cent Steuersenkung je Liter durchschnittlich 15 Cent weitergegeben. Ähnlich sehe es beim Superbenzin E5 und E10 aus.
3: Die IFO-Forscher waren schon beim Tankrabatt im Mai und Juni zu dem Ergebnis gekommen, dass die 17 Cent nicht vollständig an die Autofahrenden weitergegeben wurden. Jetzt beobachten sie den neuen Tankrabatt seit Tagen genau und kritisch. Interessantes Ergebnis. Zum Start letzten Donnerstag wurde der Tankrabatt demnach vollständig weitergegeben, aber schon am Wochenende deutlich weniger. Onni Torchau, Berlin.
1: Der Chemie-Nobelpreis geht in diesem Jahr nach Frankreich und Japan. Und zwar an zwei Grundlagenforscher, deren Arbeit unter anderem bei der Entwicklung von Medikamenten entscheidend ist. Das teilte die Königlich-Schwedische Akademie der Wissenschaften mit. Die Forschung der beiden dreht sich um Chiralität. Viele Moleküle existieren als zwei Varianten. In der Medizin ist das enorm wichtig, weil eine Variante wirkt, die andere aber schaden kann.
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4: Mit Lenz Göbels, guten Tag. Der Landkreis Neuwied hat sein neues Heimatjahrbuch für 2027 vorgestellt. Schwerpunkt ist in diesem Jahr der Ort Hammerstein am Rhein. Das Buch erscheint in einer Auflage von 1900 Stück. Auf 416 Seiten finden sich insgesamt 29 Geschichten aus der Region am Rhein, Wied und Westerwald. Unter anderem geht es um die Burg Hammerstein, die vor rund 900 Jahren zeitweise die Krone und andere Zeichen der kaiserlichen Macht beherbergten. Zudem zeigt das Buch 12 historische Ansichten des Ortes aus einer Neuwieder Privatsammlung.
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5: In Hillscheid, da messen wir aktuell 19 Grad, 18 Grad in Braubach und in Koblenz-Lützel, da haben wir auch 19 Grad gemessen. Ein bisschen wärmer wird es noch, bis zu 23 Grad. Die Sonne, die bleibt uns auf jeden Fall erhalten und strahlt bis zum Abend. Da verdichten sich dann nämlich die Wolken und Regen kommt auf uns zu. Dieser zieht sich dann auch durch die gesamte Nacht bis morgen Vormittag. Aber ab morgen Nachmittag soll die Sonne dann doch immer mal wieder zwischen den Wolken durchschauen und es soll größtenteils trocken bleiben, bei 15 Grad maximal. Der Freitag, der wird dann ein bisschen kühler, nur bis zu 13 Grad und dann doch recht bewölkt. Und hier soll schon am Nachmittag der Regen starten, der sich dann bis in die Nacht zieht.
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5: Und wir werfen einen Blick zu euch raus auf die Straßen. Seid vorsichtig unterwegs auf der B42, Koblenz Richtung Bonn und zwar bei Engers. Hier ist ein Unfall passiert und die Ausfahrt ist aktuell gesperrt, also umfahrt das Gebiet, wenn ihr könnt. Außerdem braucht ihr länger auf der B42, auch Koblenz Richtung Bonn, allerdings zwischen Neuwied-Mitte und Neuwied-Ehrlich. Hier ist dichter Verkehr, fast 15 Minuten habt ihr Zeitverlust. Und auf der B256, Mayen Richtung Neuwied, zwischen Weißenturm und Neuwied Stadtmitte. Da ist aktuell auch dichter Verkehr, plant mal so 6 Minuten mehr ein und kommt gut an.
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5: Und ein Blitzer steht in Boppard auf der Säuerlingsstraße und zwar in Richtung des örtlichen Supermarkts. 30 ist hier erlaubt. Und wenn ihr sonst was seht, Staus, Blitzer oder auch andere Gefahren melden wollt, dann schreibt mir auf jeden Fall eine WhatsApp oder klingelt ganz fix durch auf der Antenne Koblenz Hotline 0261 988 20 99 und so machen wir gemeinsam unsere Straßen sicherer. Dankeschön.
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5: Wir starten in Woche 5 beim Koblenzer Oktoberfest und am Samstag ist das große Finale. Auf dem Messegelände am Ballersheimer Kreisel hat die Schlagerqueen Vanessa Mai ihren großen Auftritt, was rein musikalisch ja schon mal einen fantastischen Abend verspricht. Antenne Koblenz wird natürlich auch vor Ort sein, um mit euch zu feiern, also kommt auf jeden Fall vorbei. Aber wir bringen jetzt erstmal ein bisschen Schwung in diesen Mittwoch und hören in die besten Hits aller Zeiten hier bei Antenne Koblenz rein mit Mr. Big und Wild World. Ich bin Lisa Tauchen. Habt einen schönen Tag.
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2: Die Hildegard von Bingen Schule in Koblenz ist eine von insgesamt 47 Schulen unserer Stadt. Doch wer war Hildegard von Bingen eigentlich? Und was hat sie gemacht, dass sogar heute noch eine Schule nach ihr benannt worden ist? Hildegard von Bingen wurde im Jahr 1098 geboren und ist durch ihre Eltern im Alter von 8 Jahren zum Mitglied des Benediktinerordens geworden. Genauer gesagt wurde sie Oblatin, das heißt, sie ist unwiderruflich ins Kloster eingetreten. Es war also ihre Pflicht, sogar rechtlich, auf Lebenszeit im Kloster zu bleiben. Somit war die Zukunft der jungen Hildegard schon vorbestimmt. Aber sie ist schnell bekannt geworden wegen ihrer selbstbewussten und charismatischen Art. So bekannt, dass sogar der damalige Papst Eugenius III. Sie als allererste Frau zur Ansprechpartnerin für theologische Fragen machte und ihr sogar erlaubte zu predigen. Aber das war nicht das Einzige, was Hildegard damals gemacht hat. Sie war Benediktinerin, Heptistin, Dichterin, eine bedeutende Natur- und Heilkundige, Universalgelehrte und Komponistin. Heutzutage tragen Schulen in vielen Städten ihren Namen, unter anderem in Berlin, in Köln oder auch in Bochum. Oder auch hier bei uns in Koblenz, die Hildegard von Bingen Schule.
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2: Der Finanztipp auch heute wieder wie immer mit Patricia Haß von der VR-Bank Rhein-Ahr-Eifel. 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

0: Geschichten aus der Region am Rhein, Wied und Westerwald. Unter anderem geht es um die Burg Hammerstein, die vor rund 900 Jahren zeitweise die Krone und andere Zeichen der kaiserlichen Macht beherbergten. Zudem zeigt das Buch 12 historische Ansichten des Ortes aus einer Neuwieder Privatsammlung. In Mayen sind Pfarrerin Metje Steinau und Dekan Jörg Schuh mit der goldenen Ehrennadel der Stadt ausgezeichnet worden. Oberbürgermeister Dirk Meid überreichte die Ehrung im Anschluss an den ökonomischen Gottesdienst beim Stein- und Burgfest. Pfarrerin Steinau wurde für mehr als 25 Jahre als evangelische Pfarrerin in Mayen und ihren Einsatz für Menschen in schwierigen Lebenssituationen geehrt. Dekan Jörg Schuh erhielt die Auszeichnung für seine Arbeit und Verantwortung in der katholischen Kirche in Mayen. In Koblenz findet am Samstag wieder der Markt der Regionen statt. Von 10 bis 17 Uhr werden auf dem Münzplatz regionale Lebensmittel, Bioprodukte und Waren aus fairem Handel angeboten. Mit dabei sind unter anderem Landwirte, Imker, Winzer und weitere regionale Produzenten aus Koblenz und den umliegenden Landkreisen. Das Angebot reicht von Obst, Gemüsen und Honig bis zu Wein, Wildprodukten, Backwaren, Seifen und alten Gemüsesorten.
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2: In Lieblich, da messen wir aktuell 20 Grad, 19 Grad in Bad Ems und in Koblenz-Lei, da haben wir auch 20 Grad gemessen. Ein klein bisschen wärmer wird es heute Nachmittag noch, bis zu 23 Grad. Die Sonne scheint und nur vereinzelt sehen wir ein paar Wolken. Doch diese verdichten sich dann und wir bekommen ordentlich Regen, vor allem heute Nacht. Der zieht sich bis morgen Vormittag. Doch morgen Nachmittag bleibt es trocken und bewölkt. Die Sonne kommt aber ab und zu vorbei bei 15 Grad. Der Freitag ist auch eher bewölkt, schon am Vormittag bis zu 13 Grad maximal. Und ab Nachmittag fängt der Regen langsam an und wird dann bis in die Nacht immer stärker.
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2: Und wir werfen einen Blick zu euch raus auf die Straßen. Seid vorsichtig unterwegs auf der B42 Koblenz Richtung Bonn und zwar bei Engers. Hier ist ein Unfall passiert und die Ausfahrt ist aktuell gesperrt, also umfahrt das Gebiet, wenn ihr könnt. Außerdem braucht ihr länger auf der B42, auch Koblenz Richtung Bonn, allerdings zwischen Neuwied Mitte und Neuwied Ehrlich. Hier ist dichter Verkehr, fast 15 Minuten habt ihr Zeitverlust. Und auf der B256 Mayen Richtung Neuwied zwischen Weißenturm und Neuwied Stadtmitte. Da ist aktuell auch dichter Verkehr, plant mal so 6 Minuten mehr ein und kommt gut an.
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2: Und ein Blitzer steht in Boppard auf der Säuerlingsstraße und zwar in Richtung des örtlichen Supermarkts. 30 ist hier erlaubt und wenn ihr sonst was seht, Staus im Blitzer oder auch andere Gefahren melden wollt, dann schreibt mir auf jeden Fall eine WhatsApp oder klingelt ganz fix durch auf der Antenne Koblenz Hotline 0261 98 8 20 99 und so machen wir gemeinsam unsere Straßen sicherer. Dankeschön.
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4: Das DAX-Minus an der Frankfurter Börse ist noch etwas größer geworden, fast schon etwas bedenklich. Am Nachmittag gibt der DAX vorerst um 1,3% auf 25.118 Punkte nach. Ölpreise und die Renditen am Anleihemarkt steigen wieder. Diese nicht neuen Belastungsfaktoren verunsichern die Anleger jetzt sehr. Besonders schwach bisher die Bankwerte Hochtief sowie BMW und Mercedes. Eine Studie des Beratungsunternehmens Roland Berger sagt, in der deutschen Autoindustrie werden bis 2030 rund 200.000 Jobs wegfallen. Gegen den Trend behaupten sich noch mit Aufschlägen Merck, Brenntag und die Konsumwerte. Der Euro ist am Nachmittag auf 1,1180 Dollar gerutscht. Aus Frankfurt, Klaus Bente.
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1: Mit Max Dehmann, hallo. Gegen den Aufsteiger SV Untermosel-Kobern-Gondorf kamen die Bäckerjungen der SG 99 an. Danach am letzten Mittwochabend in der Rheinland-Liga nicht über ein 1:1 hinaus. Wir haben viel versucht, aber sind nach vorne gerade so ein bisschen gelähmt. Da haben wir echte Probleme, sagte Trainer Kim Kossmann nach dem Spiel. In einer chancenarmen ersten Halbzeit hatten beide Teams eine gute Möglichkeit auf den Führungstreffer. Jannis Koch musste nach rund einer halben Stunde hinten im 1:1 retten. Kurz vor der Pause wäre aus dem Gewusel nach einem Einwurf heraus beinahe das Andernacher 1:0 gefallen. Das gab es stattdessen kurz nach Wiederanpfiff. Eine Flanke von Jan Engels verwertete Philipp Pitkowski per Kopf zur Andernacher Führung in der 51. Minute. Danach waren wir eigentlich gut im Spiel, sagte Kossmann. Den möglichen Heimsieg verhinderte ein von Koch verursachter Elfmeter. Amir Rastelica traf zum 1:1 in der 86. Minute. Es war der Auftakt zu einer wilden Schlussphase mit einer großen Kopfballchance für Untermosel und mehreren sehr guten Möglichkeiten für die Gastgeber. Doch weder Philipp Reinkes noch Mike Borger brachten den Ball im Tor unter. So blieb es beim Unentschieden. Wir haben keine gute Phase momentan, resümierte Trainer Kim Kossmann. Gegen den Ball war das gut, mit dem Ball hatten wir Probleme. Er hofft für die kommenden Spiele auf mehr Spielglück und Offensive. So war das Neueste vom Rheinland-Liga-Update.
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0: In Lahnstein, da haben wir aktuell 22 Grad gemessen. 21 Grad sind es in Mayen. Und in Koblenz-Immendorf, da sind es aktuell auch 22 Grad.
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2: Ich bin Tanja Wagner. Der frühere BND-Präsident August Hanning kommt in Untersuchungshaft. Ein Ermittlungsrichter am Bundesgerichtshof in Karlsruhe setzte den Haftbefehl gegen den 80-Jährigen in Vollzug. Ihm wird Spionage vorgeworfen. Hanning war gestern festgenommen worden.
3: Nach seiner Beamtenlaufbahn soll Hanning über Jahre von seinem früheren Büroleiter interne BND-Dokumente bekommen und für seine Tätigkeit als Sicherheitsberater verwendet haben. Kunden dieses Geschäftsmodells sollen unter anderem Nachrichtendienste anderer Länder gewesen sein. Welche genau ist unklar, auch welche geheimen BND-Infos so nach außen gedrungen sind. Jan-Henner Reitze, Nachrichtenredaktion.
2: Der Tankrabatt kommt nicht voll bei den Verbraucherinnen und Verbrauchern an. Das sagen IFO-Institut und ADAC. Besonders bei E10 gibt's noch eine deutliche Lücke zum möglichen Preisrückgang von rund 17 Cent je Liter. Der Wirtschaftsverband Fuels und Energy widerspricht, die Entlastung komme durchweg in voller Höhe an. Ökonomen kritisieren den Rabatt außerdem als wenig zielgenau. Gerade Haushalte mit geringem Einkommen und kleinen Autos profitieren kaum. Das Kabinett hat einen Gesetzentwurf gegen digitale Gewalt beschlossen. Vorgesehen sind neue Straftatbestände etwa für sexualisierte Deepfakes, digitalen Voyeurismus, Cyberstalking und bestimmten Identitätsmissbrauch.
4: Wer eine nackte Frau ungefragt am Strand fotografiert oder einen nackten Mann ohne Erlaubnis in der Sauna filmt, macht sich künftig strafbar, wenn das Gesetz dann in Kraft tritt. Und wer sich Bilder einer realen Vergewaltigung ansieht oder auf dem Laptop oder in der Cloud hat, das alles wird zur Straftat. Bestraft wird künftig auch, wer unter dem Namen eines anderen Dinge im Netz verbreitet, die dem Ansehen dieses Menschen schaden können. Identitätsdiebstahl. Lea Matschulat, Nachrichtenredaktion.
2: Die Polizei hat eine international agierende Goldschmugglerbande ausgehoben. Bei Durchsuchungen in mehreren Bundesländern sowie in den Niederlanden hat es 3 Festnahmen gegeben. Außerdem wurden Gold und mehrere 10.000 Euro Bargeld sichergestellt. Die Bande soll über Jahre hinweg mit Drogengeldern bei Juwelieren Altgold angekauft, eingeschmolzen und in die Türkei geschmuggelt haben. Umgerechnet im Wert von bis zu 210 Millionen Euro.
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5: Mit Lenz Göbels, guten Tag. Unternehmen in Koblenz zahlen im Vergleich der größten Städte in Rheinland-Pfalz die zweithöchste Gewerbesteuer. Das geht aus einer Umfrage des Bundes der Steuerzahler unter den 25 größten Kommunen im Land hervor. Koblenz liegt mit einem Hebesatz von 440 Punkten nur knapp hinter Mainz. Der Hebesatz bestimmt, wie hoch die Steuer für Betriebe ausfällt. Mayen folgt mit 430 Punkten, Andernach liegt bei 415 und Neuwied bei 405 Punkten. Fast alle Kommunen haben ihre Sätze im Vergleich zum Vorjahr nicht verändert. Der Bund der Steuerzahler begrüßt das, warnt aber, dass viele Städte wegen leerer Kassen künftig nachlegen könnten. Außerdem in den Regionalnachrichten um 20:30. Auf der B49 kommt es ab heute zu leichten Einschränkungen und in Neuwied müssen mehrere Bäume gefällt werden.
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0: Sonnig geht's durch diesen Mittwochnachmittag. Im Laufe des Abends ziehen dann aber ein paar Wolken rein und die bringen dann auch am Abend und in der Nacht 9 Regen mit. Das Ganze in der Nacht bei 13 Grad, da dann vor allen Dingen bewölkt und regnerisch. Ja, und dann wird's auch wieder kälter. Morgen wolkig und regnerisch, nachmittags trockener. Das Ganze aber mit wenig Sonne und dann bei nur noch 15 Grad. Am Freitag ähnlich, da auch viele Wolken und immer wieder Regen mit wenig Sonne bei dann nur 13 Grad.
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0: Um kurz nach 3, der Blick raus zu euch auf die Straßen, auf die A48 Dermbach Richtung Koblenz. Zwischen dem Dreieck Dermbach und Hörgrenzhausen hier aktuell 2 Kilometer Stau. B42 Bonn Richtung Koblenz zwischen Neuwied-Irlich und Neuwied, auch hier haben wir aktuell 2 Kilometer Stau. Ansonsten wünsche ich überall eine gute und sichere Fahrt.
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0: Geblitzt wird in Koblenz in der Goldgrube, das Ganze in der Bogenstraße. Fahrt Richtung Lindenstraße, 30 sind hier erlaubt. Und wenn ihr Staus, Blitz oder Verkehrsbehinderungen habt, immer her damit, meldet's alles. Antenne Koblenz Hotline 0261 98 820 99 per Anruf oder WhatsApp direkt live zu mir ins Studio.
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0: Der Mittwochnachmittag mit Antenne Koblenz und den besten Hits aller Zeiten mit Bergfest für diese Woche. Ja, und nicht Bergfest, sondern Endspurt heißt es beim Koblenzer Oktoberfest. Denn am Freitag und am Samstag steht das letzte Wochenende an hier beim Koblenzer Oktoberfest. Samstag gibt's dabei dann das Abschlusskonzert mit Vanessa Mai. Und mit der Schlagersängerin haben wir vorab gesprochen, auf was sie sich freut, auf was ihr euch freuen könnt. Und das Ganze gibt's gleich nach den Jonas Brothers und Carol G. mit X und nach Madonna mit Like a Prayer. Damit geht's los. Ich bin Max Dehmann. Schönen Mittwochnachmittag. Hallo.
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1: Antenne Koblenz mit den besten Hits aller Zeiten an diesem Mittwoch. Und das Koblenzer Oktoberfest, das neigt sich langsam dem Ende zu. Doch bevor im Messegelände am Wallersheimer Kreise wieder Ruhe einkehrt, steht noch am 10. Oktober das große Finale an. Neben der Partyband Die Draufgänger tritt dort am Samstag auch Vanessa Mai auf. Wir haben vorab mit der Schlagersängerin über ihren letzten Auftritt 2024 beim Koblenzer Oktoberfest gesprochen und darüber, was sie sich für ihre diesjährige Show vorgenommen hat.
2: Mega, also wir haben so gefeiert und die Leute waren so gut drauf, deswegen freue ich mich echt so doll, dass wir dieses Jahr wieder dabei sind. Ich hoffe, dass ich dem gerecht werde, auf jeden Fall. Aber ich habe ein gutes Set dabei und ich glaube, dass wir richtig, richtig, richtig feiern werden zum Abschluss.
1: Worauf sich Vanessa Mai bei ihrem Auftritt beim Koblenzer Oktoberfest besonders freut, worauf sich aber auch Besucher freuen können, das hat uns die Schlagersängerin ebenfalls erzählt.
2: Ich habe ein neues Set mit dabei, mit neuen Songs. Also wir haben komplett alle Songs, die ich vom Spiel, neues Gewand gebracht. Das ist wirklich richtig Party. Ich habe ein paar Songs dabei, die nicht von mir sind, die aber bestimmt alle mitsingen können. Und da freue ich mich schon sehr drauf. Für mich ist neben all dem, was ich so machen darf, ist live auf der Bühne stehen und wirklich Menschen wahrhaftig vor sich zu haben, direktes Feedback zu kriegen, das ist schon unersetzlich so. Das liebe ich.
1: Für die Schlagersängerin sind Auftritte in unserem Koblenz immer ein Highlight. Warum? Hat Vanessa Mai uns beschrieben.
2: Ich habe das Gefühl, die Leute sind schon ausgelassen, also noch ausgelassener und einfach ja in absolutem Fire-Mode. Also das ist schon immer ziemlich cool, weil natürlich nicht nur Fans da sind, sondern halt ganz, ganz viele Menschen. Und wenn man es schafft, alle mitzureißen, dann ist es schon ein richtig cooles Hochgefühl so.
1: Das große Finale des 12. Koblenzer Oktoberfestes findet am Samstag ab 17 Uhr statt. Karten können online unter www.koblenzer-oktoberfest.de oder spontan an der Abendkasse gekauft werden.
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0: 21 Grad haben wir aktuell männlich gemessen. 21 Grad sind es auch im Unterbauer und in Koblenz auf der Kartause, da sind es 22 Grad.
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2: Mit Lenz Göbels, guten Tag. Unternehmen in Koblenz zahlen im Vergleich der größten Städte in Rheinland-Pfalz die zweithöchste Gewerbesteuer. Das geht aus einer Umfrage des Bundes der Steuerzahler unter den 25 größten Kommunen im Land hervor. Koblenz liegt mit einem Hebesatz von 440 Punkten nur knapp hinter Mainz. Der Hebesatz bestimmt, wie hoch die Steuer für Betriebe ausfällt. Mayen folgt mit 430 Punkten, Andernach liegt bei 415 und Neuwied bei 405 Punkten. Fast alle Kommunen haben ihre Sätze im Vergleich zum Vorjahr nicht verändert. Nur Alzey hat die Gewerbesteuer insgesamt erhöht. Der Bund der Steuerzahler begrüßt das, warnt aber, dass viele Städte wegen leerer Kassen künftig nachlegen könnten. Auf der B49 in der Ortsdurchfahrt Oberfell haben heute Gewährleistungsarbeiten an der Fahrbahn begonnen. Dafür werden jeweils Tagesbaustellen eingerichtet, an denen der Verkehr vorbeigeführt wird. Während der Arbeitszeiten kann es zu kurzfristigen Einschränkungen kommen. Außerhalb der Arbeitszeiten bleibt die Strecke ohne Einschränkungen befahrbar. Die Arbeiten sollen voraussichtlich bis Ende

0: Die Servicebetriebe weisen außerdem darauf hin, dass sich die Folgen des trockenen Sommers teilweise erst in den kommenden Jahren zeigen könnten. Gleichzeitig gäbe es in Neuwied auch Bäume, die trotz schwieriger Bedingungen weiterhin stabil seien, etwa die Säuleneichen im englischen Garten der Abtei Rommersdorf. Auf dem Wochenmarkt im Koblenzer Stadtteil Gülz gibt es am Freitag einen sogenannten Erzähltisch. Er steht unter dem Motto: Komm, erzähl mir was von dir. Eingeladen hat der Beirat für Migration und Integration der Stadt im Rahmen der interkulturellen Wochen. Das Angebot richtet sich an alle, die ihre Deutschkenntnisse üben oder anderen beim Deutschlernen helfen möchten. Auch wer neue Leute kennenlernen oder die eigene Geschichte erzählen will, ist willkommen. Los geht es um 15 Uhr in der Guliser Straße. Weitere Informationen gibt es beim Beirat für Migration und Integration.
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2: Sonnig geht's durch den Nachmittag bis in den Feierabend hinein. Da ziehen dann ein paar Wolken rein und die bringen dann auch am Abend und in der Nacht neuen Regen mit. Das Ganze in der Nacht dann bei Tiefstwerten von 13 Grad. Morgen wolkig und regnerisch, nachmittags trockener, aber auch da wolkig. Höchstwerte dann nur noch bei 15 Grad. Am Freitag auch da viele Wolken und immer wieder Regen. Das Ganze kühler bei dann nur noch 13 Grad.
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2: Kurz nach 3:30 der Blick raus zu euch auf die Straßen an diesem Mittwochnachmittag. A48, Dreieck-Dernbach Richtung Koblenz zwischen dem Dreieck-Dernbach und Hörgrenzhausen. Hier aktuell 2 Kilometer Stau. B42, Bonn Richtung Koblenz zwischen Neuwied-Irlich und Neuwied. Hier aktuell 3 Kilometer Stau. Ansonsten wünsche ich überall eine gute und sichere Fahrt.
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2: Geblitzt wird auf der B9 hier bei uns in Koblenz. Das Ganze von Andernach kommend vor der Europabrücke auf der linken Seite zwischen den Leitplanken. 70 sind hier erlaubt. Und ein Blitzer, der steht auch in Koblenz in der Goldgrube. Das Ganze in der Bogenstraße. Fahrtrichtung Lindenstraße. 30 sind hier erlaubt. Und wenn ihr Staus, Blitzer oder Verkehrsbehinderungen habt, immer her damit. Meldet's alles. Antenne Koblenz Hotline 0261 98 820 99 per Anruf oder WhatsApp direkt live zu mir ins Studio.
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1: Mit Lisa Tauchen, hi. Im Festzelt wird's am Freitag richtig laut und richtig gut. Die Draufgänger und die Members sorgen für einen Abend voller Party und Live-Musik. Die Draufgänger bringen moderne Volksmusik, bekannte Hits und jede Menge Energie auf die Bühne. Dazu kommen die Members, die schon seit fast 50 Jahren mit Party- und Unterhaltungsmusik für Stimmung sorgen. Die mehrfach ausgezeichnete Band gilt als eine der bekanntesten Stimmungs- und Partybands Deutschlands. Wir sind so gespannt, sie live zu sehen. Und am Samstag steht das große Finale an. Und dafür gibt's auch noch einmal richtig was auf die Ohren. Die Members bringen mit Partyhits, Klassikern und Stimmungssongs das Festzelt zum Kochen. Danach ist Vanessa Mai an der Reihe, die schon seit 2024 beim Koblenzer Oktoberfest für ordentlich Stimmung sorgt. Was sie dieses Jahr vorbereitet hat, das erzählt sie selbst.
2: Ja, ich habe ein neues Set mit dabei, mit neuen Songs. Also wir haben komplett alle Songs, die ich von Spiel, neues Gewand gebracht. Das ist wirklich richtig Party. Ich habe ein paar Songs dabei, die nicht von mir sind, die aber bestimmt alle mitsingen können. Und da freue ich mich schon sehr drauf, ja.
1: Jetzt kommt die Schlagerqueen zurück und macht den Abschluss von 5 Wochen Oktoberfest perfekt. Tickets gibt's online und an der Abendkasse. Also Tracht an, Freunde einpacken und dabei sein, wenn es wieder heißt, oh, Zapft ist. Oder um es in Vanessa Mais Worten zu sagen,
2: kommt einfach. Kommt mit guter Laune und ich freue mich richtig körperlich.
1: Und wir wünschen euch natürlich viel Spaß.
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1: Ich bin Tanja Wagner. Ex-BND-Chef August Hanning sitzt in Untersuchungshaft. Laut Bundesanwaltschaft hat ein Ermittlungsrichter des Bundesgerichtshofs in Karlsruhe den Haftbefehl in Vollzug gesetzt. Hanning soll BND-Informationen, die ihm sein früherer Büroleiter zugespielt hatte, für seine Beratertätigkeit genutzt haben. Außerdem prüfen die Ermittler, ob er die Infos für eine Analyse für einen ausländischen Nachrichtendienst verwendet hat. Die geplante Expertenkommission zur Zukunft der Pflege lässt auf sich warten. Im Kabinett hat es dazu keinen Beschluss gegeben. Laut dem stellvertretenden Regierungssprecher Sebastian Hille gab es noch letzten Beratungsbedarf, der nicht mehr vor der Sitzung zu klären war. Ein Beschluss soll jetzt bis nächste Woche kommen. Der Vorstand der Deutschen Stiftung Patientenschutz nennt das ein Trauerspiel. Es scheine so, dass sich die Regierung nicht mal auf die Kommission als Kompromiss verständigen könne. Das Gremium soll bis Ende Januar Vorschläge für eine grundlegende Pflegereform für die 2030er Jahre vorlegen. Die Schulproteste in Frankreich gehen unvermindert weiter. Am Morgen kam es erneut zu einzelnen Blockadeaktionen an Gymnasien und Universitäten. Über 500 Schulen blieben vorsorglich komplett oder teilweise geschlossen.
2: Die Forderungen der Schüler sind eigentlich simpel und verständlich. Sie wollen eine bessere Ausstattung der Schulen, mehr Lehrkräfte und bessere Lernbedingungen. Eine Antwort auf die Proteste aber hat die Regierung hier in Paris noch nicht gefunden. Konkrete Zusagen gab es noch nicht. Zwar ermunterte Premier Le Cornu zur Diskussion über die Forderungen der jungen Leute und Präsident Macron mahnte zur Mäßigung bei den Polizeieinsätzen gegen die protestierenden Schüler. Die Bildungsgewerkschaften riefen daraufhin prompt zu neuen Kundgebungen am Donnerstag auf. Michael Evers, Paris.
1: In der Nähe des Münchner Flughafens könnte eine Raubkatze frei herumlaufen. Das zuständige Landesamt Erding spricht nach einer ersten Einschätzung von einem Puma.
3: Woher die mögliche Raubkatze kommt und wo sie sich derzeit aufhält, ist noch völlig unklar. Von dem Tier gibt es nach Angaben des Landratsamts eine Aufnahme. Veröffentlicht wurde die bis jetzt aber nicht. Hinweise auf einen Zirkus in der Region gibt es jedenfalls auch nicht. Die Menschen in der Region sollen Hunde nicht freilaufen lassen und kleine Kinder nicht unbeaufsichtigt draußen spielen lassen. Aus München, Julia Wasilkow.
0: Und jetzt noch mehr Informationen aus unserer Region.
4: Mit Lenz Göbels, guten Tag. Die Verbandsgemeinde Mendig investiert die ersten Millionen aus dem Investitionsprogramm von Bund und Land. Insgesamt stehen ihr rund 7,3 Millionen Euro zur Verfügung. Der Verbandsgemeinderat hat einstimmig beschlossen, 1,1 Millionen Euro davon in den Ausbau der Grundschule Pfarrer Bechtel zur Ganztagsschule zu stecken. Weitere rund 800.000 Euro sind für zwei neue Feuerwehrfahrzeuge vorgesehen. Bürgermeister Jörg Lempert sagte, so müssten für diese Projekte keine Kredite aufgenommen werden. Außerdem sollen die Feuerwehrhäuser in Mendig und Rieden auf einen möglichen Umbau geprüft werden. Außerdem in den Regionalnachrichten um halb. Am Samstag findet in Koblenz eine größere Feuerwehrübung statt und das Freibad in Andernach erhält rund 307.000 Euro.
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5: Noch sonnig geht's durch diesen Nachmittag an diesem Mittwoch. Richtung Abend ziehen dann immer mehr Wolken rein, die bringen dann auch neuen Regen mit. Das Ganze auch in der Nacht, da Tiefstwerte von 13 Grad. Morgen ähnlich, wolkig und regnerisch, bei 15 Grad auch deutlich kühler. Richtung Nachmittag dann trockener. Am Freitag da auch eher grau und regnerisch, bei 13 Grad nochmal kühler und auch mit weniger Sonne.
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5: Kurz nach 16 Uhr der Blick raus zu euch auf die Straßen, auf die A48 Koblenz Richtung Dernbach. Zwischen Koblenz Nord und Bendorf Neuwied hier aktuell 2 Kilometer Stau. Gegen Richtung A48 Dreieck Dernbach Richtung Koblenz. Zwischen dem Dreieck Dernbach und Hörgrenzhausen an der Baustelle auch hier 2 Kilometer Stau. B42 Bonn Richtung Koblenz zwischen Neuwied-Irlich und Neuwied, hier aktuell 3 Kilometer Stau. Ansonsten wünsche ich überall eine gute und sichere Fahrt.
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5: Geblitzt wird aktuell in Koblenz auf der B9, das Ganze kurz vor der Europabrücke. Stadteinwärts 70 sind hier erlaubt. Und geblitzt wird auch in Koblenz in der Goldgrube, in der Bogenstraße. Fahrtrichtung Lindenstraße, 30 sind hier erlaubt. Und wenn ihr Staus, Blitzer oder Verkehrsbehinderungen habt, immer her damit. Meldet alles. Antenne Koblenz Hotline 0261 98 8 20 99 per Anruf oder WhatsApp direkt live zu mir ins Studio.
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5: Der Mittwochnachmittag bei Antenne Koblenz mit den besten Hits aller Zeiten. Damit geht's natürlich jetzt auch weiter mit Kenya Grace und Strangers und mit Erasure und Always. Damit geht's los und dann schauen wir aufs kommende Wochenende. Da gibt's nämlich hier bei uns in Koblenz die Kreativmesse. Das Ganze am Samstag und auch am Sonntag in der EPG Arena auf dem Koblenzer Oberwert. Was euch da erwartet, das gibt's gleich. Ich bin Max Dehmann. Schönen Mittwoch. Hallo.
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0: Und Teddy Koblenz mit den besten Hits aller Zeiten an diesem Mittwoch und unserem Ausblick auf das Wochenende. Denn Kreativköpfe und Bastelliebhaber, aufgepasst. Dieses Wochenende ist es wieder soweit. Am Samstag und Sonntag findet die Kreativmesse in der EPG Arena auf dem Koblenzer Oberwert statt. Was vor einigen Jahren mit einer Idee angefangen hat, ist inzwischen zu einer festen Veranstaltung geworden. Wie die Kreativmesse entstanden ist und warum sie immer wieder nach Koblenz kommt, hat uns Veranstalter Marvin Ocken erzählt.
1: Die Kreativmesse, die gibt es jetzt seit 7 Jahren in Koblenz und sie ist einfach daraus entstanden, dass der Trend zum Selbermachen und Basteln ungebrochen ist und immer stärker wird in ganz Deutschland. Und wir kommen aus Bonn, war also naheliegend in Koblenz was zu machen und das ist jetzt die Jahre sehr erfolgreich angenommen worden. Gerade in Koblenz und Umgebung ist wirklich sehr bastelaffines Publikum, was sich Jahr für Jahr für diese Messe begeistert.
0: Doch was ist eigentlich das Ziel der Kreativmesse und was erwartet die Besucher in diesem Jahr? Auch darüber haben wir mit Marvin Ocken gesprochen.
1: Das Ziel ist auf jeden Fall, dass es in Koblenz einen Anlaufpunkt gibt für Kreative oder für Leute, die kreativ werden wollen und da auf der Messe vielleicht auch das eine oder andere neue Hobby finden. Auf der Koblenz Kreativ gibt es jede Menge Bastelmaterialien, aber eben auch Workshops zum Mitmachen, wo Besucher vor Ort ausprobieren, testen, sich Sachen zeigen lassen oder Ideen holen können. Und wir haben auch wieder einige neue Aussteller, zum Beispiel der Klötzchenmann aus Dortmund, der verkauft kleine Holzklötzchen. Klingt erstmal langweilig, aber da kann man ganz viele tolle individuelle Dinge, sei es ein Blumentopf oder ein Einkaufskorb, erschaffen.
0: Und auch für die kleinen Besucher gibt es in diesem Jahr einiges zu entdecken. Was die Kinder am Sonntag erwartet, hat uns der Veranstalter erzählt.
1: Wir haben tatsächlich dieses Jahr einige Highlights für Kinder geplant, besonders am Sonntag, wo wir offiziell Familientag auf der Koblenz Kreativ haben. Und da kommt zum Beispiel ein Zauberer, der ein paar Shows für die Kinder macht. Ein Seifenblasen-Act gibt es für Kinder und natürlich die ganzen Bastel-Workshops auf der Messe, wo es auch sehr viele Workshops extra für Kinder gibt.
0: Geöffnet ist die Messe am Samstag von 10 bis 18 Uhr und am Sonntag von 11 bis 17 Uhr. Der Eintritt kostet 10 Euro, ermäßigt 8 Euro und für Familien gibt es ein Familienticket. Ab 15 Uhr wird der Eintritt noch günstiger. Wer am Wochenende also Lust hat, kreativ zu werden und etwas Neues auszuprobieren, kann auf der Kreativmesse vorbeischauen.

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2: In Nassau, da haben wir aktuell 22 Grad gemessen. 23 sind es in Neuwied und 23 sind es auch in Koblenz-Lay.
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4: Mit Lenz Göbels, guten Tag. Die Verbandsgemeinde Mendig investiert die ersten Millionen aus dem Investitionsprogramm von Bund und Land. Insgesamt stehen ihr rund 7,3 Millionen Euro zur Verfügung. Der Verbandsgemeinderat hat einstimmig beschlossen, 1,1 Millionen Euro davon in den Ausbau der Grundschule Pfarrer Bechtel zur Ganztagsschule zu stecken. Weitere rund 800.000 Euro sind für zwei neue Feuerwehrfahrzeuge vorgesehen. Bürgermeister Jörg Lempert sagte, so müssten für diese Projekte keine Kredite aufgenommen werden. Außerdem sollen die Feuerwehrhäuser in Mendig und Rieden auf einen möglichen Umbau geprüft werden. Wie die übrigen 5,45 Millionen Euro verteilt werden, ist derzeit noch offen. Denkbar ist, dass ein Teil an die Stadt Mendig und die Ortsgemeinden geht. In Koblenz-Metternich findet am Samstag eine größere Übung der Feuerwehr statt. Ab 9 Uhr proben Berufsfeuerwehr und Freiwillige Feuerwehr auf dem Gelände der Firma Propan-Rheingas im Metternicher Weg. Insgesamt sind rund 40 Einsatzkräfte beteiligt. Das Unternehmen lagert dort Flüssiggas und muss deshalb besondere Notfallpläne haben. Diese Pläne müssen spätestens alle 3 Jahre in einer Übung getestet werden. Auch die Umgebung des Geländes wird in die Übung einbezogen. Anwohner müssen deshalb mit vielen Einsatzfahrzeugen rechnen. Die Feuerwehr betont, dass es sich aber ausschließlich um eine geplante Übung handelt. Das Freibad in Andernach erhält rund 307.000 Euro aus einem Bundesprogramm für die Sanierung kommunaler Sportstätten. Das hat der Haushaltsausschuss des Deutschen Bundestages vergangene Woche beschlossen. Nach Angaben des Koblenzer Bundestagabgeordneten Thorsten Rudolph soll das Geld in die Sanierung des Freibads fließen. Rudolph hat sich nach eigenen Angaben für die Förderung des Projektes eingesetzt. Insgesamt stellt der Bund 250 Millionen Euro für die Sanierung von Schwimmbädern und kommunalen Schwimmstätten in ganz Deutschland bereit. Damit sollen Städte und Gemeinden bei der Sanierung ihrer Schwimminfrastruktur unterstützt werden. Die Förderung kommt damit auch dem Freibad in Andernach zugute. In Neuwied gibt es am Wochenende mehrere Stadtführungen. Am Samstag können Kinder von 6 bis 14 Jahren bei einer Taschenlampentour die Geschichte der Innenstadt entdecken. Die Tour startet um 18 Uhr am Neuwieder.

0: Umschwung. Die Tiefstwerte liegen in der Nacht bei 13 Grad und morgen wird es ja fast kaum wärmer. Viele Wolken und immer wieder Regen mit wenig Sonne bei dann höchstens 15 Grad. Ähnlich zeigt sich auch der Freitag bei dann 13 Grad. Auch da viele Wolken und Regen.
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0: Kurz nach 6:30, der Blick raus zu euch auf die Straßen. Da starten wir auf der A48, Koblenz Richtung Dermbach, zwischen Koblenz Nord und Bendorf-Neuwied, aktuell 2 Kilometer stockender Verkehr. A48, Dreieck Dermbach Richtung Koblenz, zwischen dem Dreieck Dermbach und Hörgrenzhausen, hier vor der Baustelle 1 Kilometer Stau. B42, Bonn Richtung Koblenz, zwischen Neuwied-Irlich und Neuwied, hier aktuell 3 Kilometer Stau. Ansonsten wünsche ich überall eine gute und vor allem eine sichere Fahrt.
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0: Geblitzt wird auf der B9 hier bei uns in Koblenz, kurz vor der Europabrücke, das Ganze stadteinwärts. 70 sind hier erlaubt. Und ein Caddy, der blitzt in Koblenz Ehrenbreitstein am Kapuzinerplatz, hier Schrittgeschwindigkeit. Außerdem wird geblitzt an der L258, Alteck Richtung Anhausen. 70 sind hier erlaubt. Und wenn ihr Staus, Blitzer oder Verkehrsbehinderungen habt, immer her damit, meldet's alles. Antenne Koblenz Hotline 0261 98 820 99. Per Anruf oder WhatsApp direkt live zu mir ins Studio.
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1: Mit Lenz Göbels, hallo. Heute geht das Blutspenden in Pleit. In der Humerichhalle am alten Kirchplatz 7 könnt ihr von 16 bis 20 Uhr Blut spenden. Einen weiteren Termin gibt es morgen in Dierdorf. Das evangelische Gemeindehaus in der Pfarrstraße 5 ist von 17 bis 20 Uhr für alle Spender geöffnet. Am kommenden Montag stehen dann gleich zwei weitere Termine in der Region an. In Löw könnt ihr in der Sonnenringhalle in der Bahnhofsstraße 6 von 16 bis 20 Uhr Blut spenden. Und zur gleichen Zeit ist auch die Schulturnhalle in Dieblich in der Kirchstraße 30 bis 34 geöffnet. Am 14. Oktober könnt ihr dann wieder in Koblenz Blut spenden. Das Haus der Begegnungen an der Liebfrauenkirche 20 ist von 14 bis 19 Uhr für euch geöffnet. Und eine ganze Reihe an Möglichkeiten, die gibt es dann am 19. Oktober. In Emmelshausen könnt ihr bei ZAP in der Rhein-Mosel-Straße 45 von 15.30 Uhr bis 19.30 Uhr Blut spenden. In Montabaur Horessen, da öffnet die Turnhalle der Waldschule in der Straße an der Waldschule von 16 bis 20 Uhr. Und ebenfalls von 16 bis 20 Uhr könnt ihr im Kaisersaal in Rehns in der Bahnhofsstraße 11 Blut spenden. Und in wenigen, da steht die Astrid-Lindgren-Grundschule in der Marktstraße 57 von 17.30 Uhr bis 20.30 Uhr für alle Blutspender bereit. Am Tag darauf geht es in Koberngondorf weiter. In der Schlossberghalle in der Leningstraße 12 bis 14 könnt ihr von 16 bis 20 Uhr Blut spenden. Und wie immer, wenn eine Blutspende dabei ist, die wir für die nächste oder übernächste Woche noch nicht erwähnt haben, dann meldet euch gern bei uns. Entweder per E-Mail an redaktion@antenne-koblenz.de oder per WhatsApp direkt live ins Studio unter 0261 988 2099. Eure Blutspendetermine in der Region.
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0: in Ochtendorf, da haben wir aktuell 22 Grad gemessen. 22 Grad sind es auch in Pleit und auch in Koblenz-Lütze sind es 22 Grad.
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2: Ich bin Tanja Wagner. Die Mehrheit der Deutschen ist einer Umfrage zufolge tief enttäuscht von Friedrich Merz als Bundeskanzler. In Summe stimmten fast 70% der Aussage, die Kanzlerschaft von Friedrich Merz ist gescheitert, mehr oder weniger zu. Das geht aus einer Umfrage im Auftrag des Spiegels hervor.
3: In den ostdeutschen Bundesländern fällt das Urteil härter aus. Dort halten 80% der Befragten die Kanzlerschaft für gescheitert. Einen klaren Nachfolger für Merz in der Union haben die Befragten allerdings nicht im Blick. CSU-Chef Söder, Innenminister Dobrindt oder NRW-Ministerpräsident Wüst. Eine klare Mehrheit hält keinen davon für einen besseren Kanzler. Thomas Bremser, Nachrichtenredaktion.
2: Gutverdiener müssen im nächsten Jahr mehr für Kranken- und Rentenversicherung zahlen. Das Bundeskabinett hat die neuen Beitragsbemessungsgrenzen beschlossen. Wer mehr als 5.812,50 Euro im Monat verdient und gesetzlich versichert ist, zahlt mehr in die Krankenversicherung ein. Bei der Rente erhöhen sich die Beiträge ab 8.450 Euro brutto im Monat. Laut Bundessozialministerium orientiert sich die Anpassung an der Lohnentwicklung. Der Bundesrat muss noch zustimmen, das gilt aber als Formsache. Der Tankrabatt wird laut IFO-Institut nicht vollständig weitergegeben. Beim Diesel hätten die Tankstellen von den 17 Cent Steuersenkung je Liter durchschnittlich 15 Cent weitergegeben. Ähnlich sehe es beim Superbenzin E5 und E10 aus.
4: Die IFO-Forscher waren schon beim Tankrabatt im Mai und Juni zu dem Ergebnis gekommen, dass die 17 Cent nicht vollständig an die Autofahrenden weitergegeben wurden. Jetzt beobachten sie den neuen Tankrabatt seit Tagen genau und kritisch. Interessantes Ergebnis: Zum Start letzten Donnerstag wurde der Tankrabatt demnach vollständig weitergegeben, aber schon am Wochenende deutlich weniger. Ronny Torchau, Berlin.
2: Der Chemie-Nobelpreis geht in diesem Jahr nach Frankreich und Japan. Und zwar an zwei Grundlagenforscher, deren Arbeit unter anderem bei der Entwicklung von Medikamenten entscheidend ist. Das teilte die Königlich-Schwedische Akademie der Wissenschaften mit. Die Forschung der beiden dreht sich um Chiralität. Viele Moleküle existieren als zwei Varianten. In der Medizin ist das enorm wichtig, weil eine Variante wirkt, die andere aber schaden kann.
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5: Mit Lenz Göbels, guten Tag. Unternehmen in Koblenz zahlen im Vergleich der größten Städte in Rheinland-Pfalz die zweithöchste Gewerbesteuer. Das geht aus einer Umfrage des Bundes der Steuerzahler unter den 25 größten Kommunen im Land hervor. Koblenz liegt mit einem Hebesatz von 440 Punkten nur knapp hinter Mainz. Der Hebesatz bestimmt, wie hoch die Steuer für Betriebe ausfällt. Mayen folgt mit 430 Punkten, Andernach liegt bei 415 und Neuwied bei 405 Punkten. Fast alle Kommunen haben ihre Sätze im Vergleich zum Vorjahr nicht verändert. Der Bund der Steuerzahler begrüßt das, warnt aber, dass viele Städte wegen leerer Kassen künftig nachlegen könnten. Außerdem in den Regionalnachrichten um halb. Auf der B49 kommt es ab heute zu leichten Einschränkungen und in Neuwied müssen mehrere Bäume gefällt werden.
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0: Allmählich ziehen jetzt immer mehr Wolken rein hier in Koblenz und der Antenne-Region. Ja, und diese Wolken, die bringen dann auch immer wieder Regen mit. Vor allen Dingen am Abend und in der Nacht. Die Tiefstwerte liegen in der Nacht dann bei 13 Grad. Morgen wolkig und regnerisch, bei 15 Grad auch kühler. Richtung Nachmittag dann trockener. Am Freitag da dann auch eher wolkig und regnerisch bei der nochmal kühleren 13 Grad.
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0: Um kurz nach 17 Uhr der Blick raus zu euch auf die Straßen. Auf die A48 Koblenz Richtung Dermbach zwischen Koblenz Nord und Bendorf-Neuwied hier aktuell 2 Kilometer Stau. A48 Dreieck Dermbach Richtung Koblenz zwischen dem Dreieck Dermbach und Höllgrenzhausen hier aktuell 3 Kilometer Stau. B42 Bonn Richtung Koblenz zwischen Neuwied-Irlich und Neuwied. Hier haben wir auch aktuell 3 Kilometer Stau. Ansonsten wünsche ich überall eine gute und sichere Fahrt.
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0: Geblitzt wird auf der B9 das Ganze stadteinwärts kurz vor der Europabrücke. 70 sind hier erlaubt. Geblitzt wird auch in Ehrenbreitscheid, das Ganze am Kapuzinerplatz. Da steht ein Caddy und blitzt bei Schrittgeschwindigkeit. Und geblitzt wird auch an der L258, Alteck Richtung Anhausen. 70 sind hier erlaubt. Und wenn ihr Staus, Blitzer oder Verkehrsbehinderungen habt, immer her damit. Meldet's alles. 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
0: Antenne Koblenz mit den besten Hits aller Zeiten an diesem Mittwoch. Da schauen wir gleich auf den vergangenen Monat zurück. Denn Anfang des Monats ist es ja mal Zeit, auf den vergangenen Monat auf dem Arbeitsmarkt zurückzuschauen. Das machen wir gleich auch mit der Arbeitsagentur Koblenz-Maye nach Bini und nach REM mit The One I Love. Damit geht's los. Das ist Antenne Koblenz mit den besten Hits aller Zeiten. Und ich bin Max Dehmann. Schönen Mittwochnachmittag. Hallo.
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0: 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Und zum Start in den Monat gibt es ja auch immer einen Rückblick auf den Vergangenen. Und zwar im Bereich Arbeitsmarkt. Die Zahl der Arbeitslosen in Koblenz und der Region ist im September im Vergleich zum Vormonat deutlich gesunken. Im Vergleich zum Vorjahr zeigt sich allerdings keine Verbesserung. Denise Peter, Pressesprecherin der Agentur für Arbeit Koblenz-Mayen, ordnet die aktuellen Zahlen für uns ein.
1: Im September ist die Arbeitslosigkeit im nördlichen Rheinland-Pfalz deutlich zurückgegangen. Aktuell sind 30.335 Menschen arbeitslos gemeldet. Das sind 583 weniger als noch im August. Diesen Rückgang sehen wir in beiden Agenturbezirken. Gleichzeitig liegen wir allerdings weiterhin vor dem Vorjahresniveau. Aktuell sind 374 Menschen mehr arbeitslos als vor einem Jahr. Im Bezirk Koblenz-Mayen liegt die Arbeitslosenquote bei 4,6%, für Rhein-Wied-Westerwald bei 4,8%. Die beiden Agenturen verzeichneten für den September einen Bestand von 8.927 Arbeitsstellen. Im Vorjahr waren es noch 355 mehr. Der Rückgang im September ist ein positives Signal, sollte aber nicht überbewertet werden. Nach den Sommermonaten kommt üblicherweise wieder mehr Bewegung in den Arbeitsmarkt. Dass wir gleichzeitig noch über dem Vorjahresniveau liegen, zeigt aber, dass die wirtschaftlichen Rahmenbedingungen weiterhin herausfordernd sind. Von einer nachhaltigen Trendwende können wir deshalb noch nicht sprechen.
0: Der Rückgang im September ist also zunächst eine positive Entwicklung. Wie die Lage auf dem regionalen Arbeitsmarkt insgesamt einzuschätzen ist und wie es in den kommenden Monaten weitergehen könnte, dazu auch nochmal Denise Peter.
1: Die Unternehmen im nördlichen Rheinland-Pfalz suchen weiterhin Mitarbeitende. Gleichzeitig spüren wir aber eine gewisse Zurückhaltung bei Neueinstellungen. Der Stellenbestand liegt unter dem Vorjahresniveau. Gerade in dieser Situation lohnt es sich für Unternehmen, auch die Potenziale der eigenen Beschäftigten stärker in den Blick zu nehmen. Wir rechnen damit, dass die typische Herbstbelebung den Arbeitsmarkt zunächst noch etwas stützen kann. Gleichzeitig erwarten wir keine großen Sprünge. Die wirtschaftliche Unsicherheit bleibt spürbar und entscheidend wird sein, wie sich die Auftragslage und damit die Einstellungsbereitschaft der Unternehmen entwickeln. Weiterbildung und Qualifizierung gewinnen in dieser Situation zusätzlich an Bedeutung, sowohl für Arbeitssuchende als auch für Unternehmen, die ihre Beschäftigten für neue Aufgaben fit machen möchten.
0: Soweit die Prognose. Wer aktuell auf Jobsuche ist, kann sich bei der Agentur für Arbeit beraten lassen und über passende Qualifizierungsangebote informieren.

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0: in Polch haben wir 22 Grad gemessen, 21 Grad sind es in Ransbach-Baumbach und in Koblenz-Metternich sind es auch 22 Grad.
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2: Mit Lenz Göbels, guten Tag. Unternehmen in Koblenz zahlen im Vergleich der größten Städte in Rheinland-Pfalz die zweithöchste Gewerbesteuer. Das geht aus einer Umfrage des Bundes der Steuerzahler unter den 25 größten Kommunen im Land hervor. Koblenz liegt mit einem Hebesatz von 440 Punkten nur knapp hinter Mainz. Der Hebesatz bestimmt, wie hoch die Steuer für Betriebe ausfällt. Mayen folgt mit 430 Punkten, Andernach liegt bei 415 und Neuwied bei 405 Punkten. Fast alle Kommunen haben ihre Sätze im Vergleich zum Vorjahr nicht verändert. Nur Alzey hat die Gewerbesteuer insgesamt erhöht. Der Bund der Steuerzahler begrüßt das, warnt aber, dass viele Städte wegen leerer Kassen künftig nachlegen könnten. Auf der B49 in der Ortsdurchfahrt Oberfell haben heute Gewährleistungsarbeiten an der Fahrbahn begonnen. Dafür werden jeweils Tagesbaustellen eingerichtet, an denen der Verkehr vorbeigeführt wird. Während der Arbeitszeiten kann es zu kurzfristigen Einschränkungen kommen. Außerhalb der Arbeitszeiten bleibt die Strecke ohne Einschränkungen befahrbar. Die Arbeiten sollen voraussichtlich bis Ende der Woche abgeschlossen sein. Grund für die Maßnahme ist die notwendige Instandsetzung der Fahrbahn im Rahmen der Gewährleistung. In Neuwied müssen im Oktober an mehreren Stellen Bäume gefällt werden. Grund sind unter anderem Schäden durch Fahrzeuge oder Stürme und ein erhöhtes Risiko, dass Bäume umstürzen. Einige Stadtbäume wurden außerdem vor Jahrzehnten in zu kleine Baumscheiben gepflanzt und konnten sich deshalb nicht gesund entwickeln. In Oberbiber fallen Bäume für den Bau eines Regenwasserbeckens unter dem Buswendeplatz Wallwiese. Außerdem werden Bäume entfernt, die zu nah an die Stromleitungen der Bahn heranreichen. Die Servicebetriebe weisen außerdem darauf hin, dass sich die Folgen des trockenen Sommers teilweise erst in den kommenden Jahren zeigen könnten. Gleichzeitig gäbe es in Neuwied auch Bäume, die trotz schwieriger Bedingungen weiterhin stabil seien, etwa die Säuleneichen im englischen Garten der Abtei Rommersdorf. Auf dem Wochenmarkt im Koblenzer Stadtteil Gülz gibt es am Freitag einen sogenannten Erzähltisch. Er steht unter dem Motto: Komm, erzähl mir was von dir. Eingeladen hat der Beirat für Migration und Integration der Stadt im Rahmen der interkulturellen Wochen. Das Angebot richtet sich an alle, die ihre Deutschkenntnisse üben oder anderen beim Deutschlernen helfen möchten. Auch wer neue Leute kennenlernen oder die eigene Geschichte erzählen will, ist willkommen. Los geht es um 15 Uhr in der Guliserstraße. Weitere Informationen gibt es beim Beirat für Migration und Integration.
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0: Überwiegend wolkig geht

0: Vorsicht auf der A48 Koblenz Richtung Dermbach. Zwischen Bendorf-Neuwied und der Raststätte Grenzau Süd. Hier liegen Gegenstände auf der Fahrbahn. Fahrt da bitte vorsichtig. Kommen wir zu den Staus. A48 Dreieck Dermbach Richtung Koblenz. Zwischen dem Dreieck Dermbach und Hörgrenzhausen. Hier aktuell 2 Kilometer Stau. B42 Bonn Richtung Koblenz zwischen Neuwied-Irlich und Neuwied, hier aktuell 3 Kilometer Stau. Ansonsten wünsche ich überall eine gute und sichere Fahrt.
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0: Ein Caddy, der blitzt in Koblenz-Lützel, das Ganze in der Mayener Straße. Fahrtrichtung Metternich von der Europabrücke kommend an der ersten Bushaltestelle Langemarktplatz. 50 sind hier erlaubt. Und wenn ihr Staus, Blitzer oder Verkehrsbehinderungen habt, immer her damit. Meldet's alles. 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
1: Mit Max Seemann aus der Sportredaktion. Hallo. Der FC Rot-Weiß Koblenz hat sich am 11. Spieltag der Oberliga Rheinland-Pfalz sah mit einem 2:2 von der SV Elversberg 2 getrennt. In Friedrichsthal führte RWK zur Pause durch Treffer von Nao Oriyama und Phil Tietges mit 2:0. Nach einer roten Karte gegen Davy Alsela kamen die Gastgeber innerhalb weniger Minuten zum Ausgleich. Trotz weiterer guter Möglichkeiten blieb es bei der Punkteteilung. Dabei begann die Begegnung für Rot-Weiß vielversprechend. Bereits in der 4. Minute nahm Oriyama einen langen Ball auf, behielt vor dem Tor die Ruhe und brachte Rot-Weiß früh in Führung. Die erhoffte Sicherheit stellte sich dadurch allerdings nicht ein. Elversberg spielte zielstrebig nach vorne und stellte die Koblenzer Defensive mehrfach vor Aufgaben. Jens Fikisi, der diesmal im Rot-Weiß-Tor stand, zeichnete sich in der ersten Hälfte mit einer starken Parade bei einem Distanzschuss aus. Gerade gegen Ende der ersten Halbzeit boten sich mehrfach gute Gelegenheiten zum Kontern, die jedoch nicht sauber ausgespielt wurden. Unmittelbar vor der Pause gelang dann ein sehenswerter Angriff. Rot-Weiß kombinierte sich nach vorne, ehe Tietges aus rund 12 Metern überlegt zum 0:2 abschloss. In der 59. Minute musste Koblenz einen Rückschlag hinnehmen. Nach einer Auseinandersetzung mit einem Gegenspieler sah Alsela wegen Tätlichkeit die rote Karte. Die Gastgeber nutzten die veränderte Situation wenig später zum Ausgleich. Lionel Notarigo traf zunächst in der 67. Minute zum Anschluss und erzielte nur 2 Minuten später auch das 2:2. Zwei klare Möglichkeiten sowie mehrere gefährliche Standards boten noch die Chance auf den Siegtreffer. Ein weiteres Tor gelang jedoch nicht. In der Nachspielzeit sah auch Elversberg noch eine gelb-rote Karte. So blieb am Ende das 5. Unentschieden aus den vergangenen 7 Ligaspielen. So, das Neueste vom Sport.
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2: Grad haben wir in Rhens gemessen, 21 Grad sind es auch in Saffig und in Koblenz-Metternich, da sind es auch 21 Grad.
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4: Ich bin Tanja Wagner. Der frühere BND-Präsident August Hanning kommt in Untersuchungshaft. Ein Ermittlungsrichter am Bundesgerichtshof in Karlsruhe setzte den Haftbefehl gegen den 80-Jährigen in Vollzug. Ihm wird Spionage vorgeworfen. Hanning war gestern festgenommen worden.
5: Nach seiner Beamtenlaufbahn soll Hanning über Jahre von seinem früheren Büroleiter interne BND-Dokumente bekommen und für seine Tätigkeit als Sicherheitsberater verwendet haben. Kunden dieses Geschäftsmodells sollen unter anderem Nachrichtendienste anderer Länder gewesen sein. Welche genau ist unklar, auch welche geheimen BND-Infos so nach außen gedrungen sind. Jan-Henner Reitze, Nachrichtenredaktion.
4: Der Tankrabatt kommt nicht voll bei den Verbraucherinnen und Verbrauchern an. Das sagen IFO-Institut und ADAC. Besonders bei E10 gibt's noch eine deutliche Lücke zum möglichen Preisrückgang von rund 17 Cent je Liter. Der Wirtschaftsverband Fuels und Energy widerspricht, die Entlastung komme durchweg in voller Höhe an. Ökonomen kritisieren den Rabatt außerdem als wenig zielgenau. Gerade Haushalte mit geringem Einkommen und kleinen Autos profitieren kaum. Das Kabinett hat einen Gesetzentwurf gegen digitale Gewalt beschlossen. Vorgesehen sind neue Straftatbestände etwa für sexualisierte Deepfakes, digitalen Voyeurismus, Cyberstalking und bestimmten Identitätsmissbrauch.
6: Wer eine nackte Frau ungefragt am Strand fotografiert oder einen nackten Mann ohne Erlaubnis in der Sauna filmt, macht sich künftig strafbar, wenn das Gesetz dann in Kraft tritt. Und wer sich Bilder einer realen Vergewaltigung ansieht oder auf dem Laptop oder in der Cloud hat, das alles wird zur Straftat. Bestraft wird künftig auch, wer unter dem Namen eines anderen Dinge im Netz verbreitet, die dem Ansehen dieses Menschen schaden können. Identitätsdiebstahl. Lea Matschulat, Nachrichtenredaktion.
4: Die Polizei hat eine international agierende Goldschmugglerbande ausgehoben. Bei Durchsuchungen in mehreren Bundesländern sowie in den Niederlanden hat es 3 Festnahmen gegeben. Außerdem wurden Gold und mehrere 10.000 Euro Bargeld sichergestellt. Die Bande soll über Jahre hinweg mit Drogengeldern bei Juwelieren Altgold angekauft, eingeschmolzen und in die Türkei geschmuggelt haben. Umgerechnet im Wert von bis zu 210 Millionen Euro.
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7: Mit Lenz Göbels, guten Abend. Die Verbandsgemeinde Mendig investiert die ersten Millionen aus dem Investitionsprogramm von Bund und Land. Insgesamt stehen ihr rund 7,3 Millionen Euro zur Verfügung. Der Verbandsgemeinderat hat einstimmig beschlossen, 1,1 Millionen Euro davon in den Ausbau der Grundschule Pfarrer Bechtel zur Ganztagsschule zu stecken. Weitere rund 800.000 Euro sind für 2 neue Feuerwehrfahrzeuge vorgesehen. Bürgermeister Jörg Lempert sagte, so müssten für diese Projekte keine Kredite aufgenommen werden. Außerdem sollen die Feuerwehrhäuser in Mendig und Rieden auf einen möglichen Umbau geprüft werden. Wie die übrigen 5,45 Millionen Euro verteilt werden, ist derzeit noch offen. Denkbar ist, dass ein Teil an die Stadt Mendig und die Ortsgemeinden geht. In Koblenz-Metternich findet am Samstag eine größere Übung der Feuerwehr statt. Ab 9 Uhr proben Berufsfeuerwehr und Freiwillige Feuerwehr auf dem Gelände der Firma Propan-Rheingas im Metternicher Weg. Insgesamt sind rund 40 Einsatzkräfte beteiligt. Das Unternehmen lagert dort Flüssiggas und muss deshalb besondere Notfallpläne haben. Diese Pläne müssen spätestens alle 3 Jahre in einer Übung getestet werden. Auch die Umgebung des Geländes wird in die Übung einbezogen. Anwohner müssen deshalb mit vielen Einsatzfahrzeugen rechnen. Die Feuerwehr betont, dass es sich aber ausschließlich um eine geplante Übung handelt.
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2: Wolkig geht's durch den Abend und aus den Wolken kann's auch immer wieder regnen. Das Ganze auch in der Nacht, da liegen die Tiefstwerte dann bei 13 Grad. Morgen auch zum Start wolkig und regnerisch, nachmittags trockener, aber wolkig. Das Ganze dann auch bei nur noch 15 Grad. Freitag auch wolkig und regnerisch, das Ganze dann nochmal kühler bei bis zu 13 Grad.
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2: Der Blick raus zu euch auf die Straßen an diesem Mittwochabend. Wir schauen auf die 48 Koblenz Richtung Dermbach zwischen Hörgrenzhausen und dem Dreieck Dermbach in Überleitung zur A3 Fahrt Richtung Frankfurt. Hier aktuell 2 Kilometer Stau. B42 Bonn Richtung Koblenz zwischen Neuwied-Feldkirchen und Neuwied. Hier aktuell 4 Kilometer Stau. Ansonsten wünsche ich überall eine gute und sichere Fahrt.
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2: Geblitzt wird aktuell in Lützel in der Mainer Straße. Da steht ein Caddy, Fahrt Richtung Metternich. Von der Europabrücke kommend an der ersten Bushaltestelle Lange Marktplatz 50 sind hier erlaubt. Und wenn ihr Staus, Blitzer oder Verkehrsbehinderungen habt, immer her damit. Meldet's alles Antenne Koblenz Hotline 0261 98 820 99 per Anruf oder WhatsApp direkt live zu mir ins Studio.
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2: Der Mittwochabend bei Antenne Koblenz mit den besten Hits aller Zeiten. Das Ganze natürlich auch jetzt wieder mit Schick und Good Times und mit Hanson und Bob. Damit geht's los. Dann gibt's den Polizeireport. Alles, was wichtig ist aus den Polizeirevieren der Region mit meinem Nachrichtenkollegen Lenz Göbitz. Ich bin Max Dehmann. Schönen Mittwochabend. Hallo.
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1: Mit Lenz Göbels, guten Tag. In Nassstetten hat ein unbekanntes Fahrzeug einen Verkehrsunfall verursacht und ist anschließend weggefahren. Der Unfall ereignete sich am 2. Oktober zwischen 6.40 Uhr und 7.10 Uhr am Kreisverkehr an der L335. Das Fahrzeug prallte gegen die dortige Gabione und beschädigte sie erheblich. Auch am Fahrzeug dürften größere Schäden entstanden sein, da zahlreiche Fahrzeugteile an der Unfallstelle gefunden wurden. Nach ersten Ermittlungen könnte es sich um einen Transporter oder Lieferwagen handeln. Die Polizeiinspektion St. Gorhausen sucht Zeugen, die Hinweise zum Unfall oder zum beschädigten Fahrzeug geben können. In Mendig ist in der Nacht zum Freitag in die lokale Brauerei eingebrochen worden. Nach Angaben der Polizei verschafften sich bislang unbekannte Täter gegen 3 Uhr Zutritt zum Gebäude und entwendeten Bargeld. Die Kriminalinspektion Mayen ermittelt nun und sucht Zeugen, die rund um das Gelände verdächtige Beobachtungen gemacht haben. Weitere Angaben zum Ablauf des Einbruchs macht die Polizei derzeit mit Blick auf die laufenden Ermittlungen nicht. In Bendorf hat die Bergung eines festgefahrenen Autos mehrere Stunden gedauert. Der Wagen steckte am vergangenen Freitag auf der L306 zwischen Bendorf und dem Ortsteil Stromberg fest. Die Polizei wurde am späten Nachmittag informiert. Zu diesem Zeitpunkt war die Feuerwehr bereits vor Ort. Am Ende musste ein Abschleppdienst mit einem Kran anrücken. Die Landesstraße war deshalb für kurze Zeit vollgesperrt. In Neuwied-Oberbiber sind am Samstag 2 Handtaschen aus einem geparkten Auto gestohlen worden. Die Tat ereignete sich zwischen 12 und 13.40 Uhr auf einem Parkplatz an der Straße zum Aubachtal. Nach Angaben der Polizei wurde das Auto an 2 Stellen aufgebrochen. Anschließend entwendeten die Täter 2 sichtbar abgelegte Handtaschen samt Inhalt. Die Polizei Neuwied bittet mögliche Zeugen um Hinweise. Ebenfalls wird noch einmal darauf hingewiesen, keine Wertgegenstände im Auto zurückzulassen. Auch sichtbar abgelegte Taschen können demnach Diebe anlocken.
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1: Zur Wochenmitte hat der DAX am deutschen Aktienmarkt schwach geschlossen. Am Abend hatte das Börsenbarometer schließlich 1,35% auf 25.104 Punkte eingebüßt. Der Tag war für die Börsianer schon am Vormittag ein gebrauchter. Fallende Kurse am Nachmittag an der New Yorker Wall Street besiegelten dann das deutsche DAX-Minus. In den USA fallen die Anleihekurse weiter, was einen Zinserhöhungseffekt hat. Das belastet die Börse nicht nur dort seit Wochen. Die Chefin von Fresenius Medical Care geht vorzeitig. Die Fresenius Medical Care Aktie ist um fast 7% gefallen. Deutlich unter Druck auch Infineon und MTU Aero. Auf der Gewinnerseite sehen wir noch Deutsche Telekom, Scout24 und Adidas. Der Euro war am Abend nur noch 1,1190 wert. Aus Frankfurt, Klaus Bente.
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1: Unsere heutige Koblenzzahl des Tages ist die 1897. In diesem Jahr begann auf dem Berg Pankart oberhalb von Braubach der Bau des ersten von drei mächtigen Schornsteinen, die bis heute das Landschaftsbild prägen. Zwischen 1897 und 1910 entstanden die Hohen Kamine, verbunden durch einen rund 600 Meter langen Rauchgaskanal mit der Blei- und Silberhütte im Tal. Entgegen dem Volksmund, der sie scherzhaft als Weinbergheizung bezeichnet, dienten sie als Ableitung giftiger Gase. Ein früherer Versuch des Emissionsschutzes. Die Geschichte des Braubacher Hüttenwesens reicht weit zurück. Bereits im 17. Jahrhundert wurde in der Umgebung Silber, Blei und Zink gewonnen und vor Ort verhüttet. Die erste Silberhütte entstand am Fuß des Rheinhangs. Später folgte eine Bleihütte, die sich mit den industriellen Entwicklungen des 18. und 19. Jahrhunderts rasch vergrößerte. 1969 wurde das Werk neu gegründet, nachdem man im Ährental reiche Erzadern entdeckt hatte. Mit dem technischen Fortschritt kamen Dampfmaschinen, ein Bahnanschluss und eine Seilbahn für den Transport der Schlacke. Um 1900 entwickelte sich die Anlage zu einem modernen Industriebetrieb, der zeitweise hunderte Arbeiter beschäftigte. 1910 war schließlich der Bau des dritten Schornsteins abgeschlossen, ein Symbol der industriellen Blüte Braubachs. Nach dem Ersten Weltkrieg erlebte der Betrieb wechselvolle Zeiten. In den 1980er Jahren galt Braubach als stark mit Blei belastet. Umfangreiche Sanierungsmaßnahmen und moderne Umwelttechnik sorgten dafür, dass später keine gesundheitlich bedenklichen Werte mehr festgestellt wurden. Heute sind die drei Schornsteine auf dem Pankart stumme Zeugen einer langen Industriegeschichte. Sie stehen hinter der Marxburg weithin sichtbar über der Stadt und erinnern an eine Zeit, in der Braubach vom Bergbau und Hüttenwesen geprägt war.
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4: Los geht's. 100 Euro gibt's jetzt für euch. Wenn ihr Lust habt, dass diese 100 Euro euren Feierabend verschönern, dann macht doch hier gleich mit, weil das Geld, was ihr jetzt hier gewinnen könnt, das ist heute Abend noch auf eurem Konto. Beantwortet uns einfach mal folgende Frage.
5: Wenn du in einem Autorennen den zweiten überholst, auf welchem Platz bist du dann?
4: Aha. Also wenn du in einem Autorennen den zweiten überholst, auf welchem Platz bist du dann? Wer sich das irgendwie vorstellen kann und 100 Euro haben möchte, sehr gerne. 0137 90 30 200 ist die Nummer zum Mitmachen. 0137 90 30 200. Das ist die Nummer zum Mitspielen und gleich geht's dann los mit Leitung 2. Vorher noch ein paar Regeln.
6: Mitmachen bitte ab 18. An Minderjährige werden keine Gewinne ausgezahlt. Jeder Anruf kostet 50 Cent aus allen deutschen Netzen. Bitte darauf achten, dass nicht jeder Anruf, der Kosten produziert, auch automatisch ins Studio gelangt. Gewinnchancen im Leitungsspiel 1 zu 200.000. Parallel dazu kann die Redaktion jederzeit ausgewählte Anrufer per Zufallsprinzip direkt ins Studio durchstellen. Die Teilnahmebedingungen sind auf cashquiz.de zu finden. Dort sind dann später auch alle Lösungen und Gewinner notiert. Und ein Spiel dauert maximal bis Sendungsende.
4: So ist es. Die Telefonnummer zum Mitspielen sage ich euch gleich nochmal. Hier kommt nochmal die Frage, falls ihr die eben nicht ganz gehört habt.
5: Wenn du in einem Autorennen den zweiten überholst, auf welchem Platz bist du dann?
4: Und 100 Euro gibt es unter der 0137 90 30 200. 50 Cent aus allen deutschen Netzen. 0137 90 30 200. Runde ist eröffnet. Leitung 2 wartet auf euch. Wenn ihr die erwischt, seid ihr bei mir. Und bei mir ist er schon. Darf leider nicht mitspielen, ist ja ganz traurig.
7: Nein.
4: Der Mirko.
7: Das stimmt. Aber auf welchem Platz bin ich denn bei dir?
4: Du bist auf Platz 1.
7: Oh,
4: mit Sternchen.
7: Das wollte ich hören.
4: Wann hat man denn das Geld auf dem Konto, wenn man jetzt hier gewinnt?
7: Von meiner Nummer 1, unserem Spielechef, heute Abend noch und zwar per Echtzeitüberweisung. Heute Abend noch.
4: Sensationell. So schnell geht das. Also, wählt euch jetzt ein und holt euch das Geld. Und wow. Da ist auch schon jemand in Leitung 2. Fantastisch. Wer ist denn dran? Hallo?
8: Hallo, hier ist der Otto.
4: Hallo Otto. Nabend. Otto, was kommt denn raus?
8: Den zweiten Platz.
4: Und das ist vollkommen richtig.
8: Oh, danke.
4: Otto, herzlichen Glückwunsch. 100 Euro machen sich auf den Weg. Bleibst du bitte ganz kurz in der Leitung, ja?
8: Danke.
4: Wunderbar. So, dann starten wir durch in die zweite Runde und da geht es jetzt auch um 100 Euro. Und um folgende Frage.
5: Wenn die Schwester deines Onkels nicht deine Tante ist, wer ist sie dann?
4: Oh Gott, das sind ja so Fragen. Wenn die Schwester deines Onkels nicht deine Tante ist, wer ist sie dann? Aber pass mal auf, tut mir einen Gefallen. Lasst euch jetzt von der Frage nicht gleich abschrecken. Wir gehen die gleich nochmal gemeinsam durch. Ganz in Ruhe, ihr packt das, ich weiß das. Also, wer mitspielen will, nochmal 100 Euro und auch heute Abend schon auf dem Konto. 0137 90 30 200, 50 Cent aus allen deutschen Netzen. 0137 90 30 200. Jetzt bin ich auch ganz froh, dass ich selber nicht mitspielen kann, weil ich bin da ganz schlecht in solchen Stammbaumfragen. Aber ihr packt das ganz bestimmt.
5: Wenn die Schwester deines Onkels nicht deine Tante ist, wer ist sie dann?
4: Wenn die Schwester deines Onkels nicht deine Tante ist, wer ist sie dann? Wer es weiß, kann sich jetzt hier einwählen. Es geht um 100 Euro und es ist auch heute Abend auf dem Konto. Habe ich richtig gesagt, oder Mirko?
7: Absolut richtig, per Echtzeitüberweisung.
4: Allerdings nicht für den Erwin, weil der hatte in der vorangegangenen Sendung schon mal das hier gesagt. Erwin, klär den Familienclan mal auf. Was kommt raus?
9: Ist da ganz logisch, die Cousine.
4: Sehr selbstbewusst, der Erwin, aber leider nicht richtig. Also das können wir euch als Tipp schon mal mitgeben. Das ist es nicht. Es ist nicht die Cousine.
7: Nein.
4: Wir hören nochmal auf die Frage gleich.
7: Unbedingt. Kann ich vorher noch verdoppeln den Gewinn?
4: Wenn
7: ich würde gerne auf 200 Euro gehen für die richtige Lösung.
4: Finde ich sehr fair bei so einer Frage.
7: Oder?
4: Machen wir 200 Euro unter folgender Telefonnummer. 0137 90 30

0: das war nicht ganz richtig. Barbara, wie ist denn das jetzt mit der Schwester des Onkels so genau, hm?
1: Also ich sag's, ist die andere Tante.
0: Die andere Tante? Beziehungsstatus, es ist kompliziert, es ist falsch. Wo kommt denn die andere Tante her?
2: Wo kam die denn her?
0: Wo kam denn jetzt die um die Ecke? Das ist unangekündigter Besuch, ja?
2: Ja.
0: Was okay, pass auf.
2: Sollen wir es abbrechen?
0: Wir machen das nochmal ganz in Ruhe. Wer es raus hat, ich verdoppel den Gewinn. Derjenige oder diejenige bekommt 400 Euro. Was hältst du davon?
2: Okay.
0: Ja, wenn du das sagst.
2: 400 Euro Garantiegewinn, es geht heute noch raus.
0: Also, heute Abend aufs Konto 400 Euro. Wenn ihr es richtig habt, 0137 90 30 200. Das ist die Mitmachnummer. 50 Cent aus allen deutschen Netzen. 0137 90 30 200.
3: Wenn die Schwester deines Onkels nicht deine Tante ist, wer ist sie dann?
0: Wenn die Schwester deines Onkels nicht deine Tante ist, wer ist sie dann? Es ist nicht die andere Tante, es ist auch nicht die Cousine. Mirko, können wir da noch irgendwas machen? Das ist so eine Frage, also.
2: Leichter kann ich sie nicht machen, die Frage. Okay, aber ich kann 100 Euro oben drauf geben, als kleinen Bonus.
0: Also 500 Euro.
2: Das finde ich
0: 500
2: gut.
0: Euro machen wir, ja?
2: Ja.
0: 500 Euro für die richtige Antwort. Wenn die Schwester deines Onkels nicht deine Tante ist, wer ist sie dann? Geht das langsam durch, zur Not malt euch irgendwie was auf oder so. 0137 90 30 200, 50 Cent aus allen deutschen Netzen. 0137 90 30 200.
3: Wenn die Schwester deines Onkels nicht deine Tante ist, wer ist sie dann?
0: Das fragen wir uns jetzt schon so ein paar Minuten. Ja, wer es raus hat, wählt sich bitte ein. Thorsten hatte auch schon mal mitgemacht.
4: Was kommt denn nun raus, bitte?
5: Ja, also ich würde sagen, das ist gar kein Familienmitglied.
4: Was?
0: Hä?
4: Wie?
0: Wie? Ist rausgeschmissen oder was?
5: Ja, also gehört nicht dazu.
4: Nee, also ich glaube an dieser Stelle können wir sagen, Carsten, wir suchen
0: ein
4: Familienmitglied.
0: Ne? Wir suchen definitiv. Wir suchen ein Familienmitglied, ja.
2: Also, doch,
0: es ist ein Familienmitglied. Hat auch jeder. Hat wirklich jeder. Was machen wir?
2: Ich gebe die Runde schnell frei. Ich will jetzt den Gewinner haben. Ich erhöhe den Gewinn. Es gibt 600 Euro Garantiegewinn. Die gehen heute noch raus.
0: 600 Euro. Jetzt. Komm, dann wünsche ich mir jetzt aber auch in der nächsten Minute hier einen Gewinner. Das wäre wirklich super. Unter folgender Gewinnnummer. 0137 90 30 200. 50 Cent aus allen deutschen Netzen. 0137 90 30 200. Was kommt da raus?
3: Wenn die Schwester deines Onkels nicht deine Tante ist, wer ist sie dann?
0: Gibt es irgendjemand, der dieses Familiengedöns hier auflösen kann? Können wir bitte noch was drauflegen? Bitte. Bitte.
2: Okay, na gut, über 100? Da kommen 150, weil du es bist. 150 Euro lege ich oben drauf. 750 Euro, aber die Lösung muss jetzt hier mal stimmen. So. Dann
0: bleibst du weiterhin meine Nummer 1.
2: Oh.
0: 750 Euro. Hat's jemand raus? Haben wir jetzt ein Klingeln? Wird es jetzt hier klingeln in diesen Sekunden? Wie gewünscht. 0137 90 30 200. 50 Cent aus allen deutschen Netzen. Wer die richtige Antwort hat, holt sich jetzt 750 Euro. Geld ist heute Abend auf dem Konto. 0137 90 30 200. Aufgepasst, was der Peter mal vermutet hat, der in einer anderen Sendung, ist leider auch nicht richtig. Eieiei, mit dem Spiel hat unser Spielechef wieder ordentlich zugeschlagen. Was kommt denn nun final raus, lieber Peter?
6: Meine Lösung ist, es ist die Großmutter.
0: Ach, Peter, das kannst du deiner Großmutter erzählen, aber leider nicht uns.
2: Nein.
0: Nee. Das ist aber auch so eine Frage, ne? Was machen wir?
2: Ich möchte jetzt hier eine Ansage machen, auf gar keinen Fall. Ich möchte keine falsche Antwort mehr hören, aber ich erhöhe den Gewinn auf 1.000 Euro.
0: Was?
2: Liebe Leute, ja, es gibt 1.000 Euro Garantiegewinn. Dieses Geld ist heute Abend bereits auf deinem Konto, aber zu uns kommen, Leitung 2 treffen, lösen. Das ist wichtig, 1.000 Euro Garantiegewinn.
0: 1.000 Euro.
2: Jawohl.
0: Jetzt. Ganz schnell einwählen. 0137 90 30 200. 50 Cent aus allen deutschen Netzen. 0137 90 30 200. Geld geht garantiert raus. 1.000 Euro heute auf dein Konto. Wenn die Schwester deines Onkels nicht deine Tante ist, wer ist sie dann? Der Thorsten sagte,

0: Es ist kein Familienmitglied. Oh doch, es ist ein Familienmitglied. Und zwar eins, was jeder hat. Hat es jemand raus? Haben wir jemanden in Leitung 2? Ist noch keiner da. Was machen wir?
1: Du, pass auf, ich verdoppel jetzt die Gewinnchance. Oh, ja. Jeden Augenblick kann es soweit sein. Wenn du es raus hast, herzlichen Glückwunsch, schnapp dir 1000 Euro. Zu Leitung 2 gibt es Leitung 3. Zwei Leitungen, doppelte Gewinnchance, 1000 Euro. Warten!
0: Doppelte Leitungsanzahl, doppelte Gewinnchance. 0137 90 30 200. Jede Sekunde kann es hier klingeln. 0137 90 30 200. 50 Cent aus allen deutschen Netzen.
2: Wenn die Schwester deines Onkels nicht deine Tante ist, wer ist sie dann?
0: Wenn die Schwester deines Onkels nicht deine Tante ist, wer ist sie dann? Doppelte Gewinnchance, immer noch kein Klingeln, Geld ist noch da. 1000 Euro, heute Abend aufs Konto.
1: Jeden Augenblick kann es klingeln. Achtung, jede Sekunde kann es soweit sein. Ich verdoppel jetzt die doppelte Gewinnchance für dich am Radio. Ich gebe Leitung 4 und 5 dazu. Heißt, vier Leitungen nebeneinander. Die 2, die 3, die 4, die 5. Die warten. Schnapp dir mit dem nächsten Anruf vielleicht schon die Leitung. 1000 Euro warten. Das geht heute Abend noch raus. Garantiert.
0: Ist eingeloggt. Vierfache Gewinnchance, vier Gewinnleitungen, 0137 90 30 200 Euro Gewinnnummer. Sag mal, hat irgendwer, bitte, Notfall, irgendwer in Radio Deutschland jetzt den Durchblick? Gibt es irgendwer, der das auflöst?
3: Bitte!
0: 0137 90 30 200, 50 Cent aus allen deutschen Netzen. 0137 90 30 200. Vier Leitungen aktiv.
2: Wenn die Schwester deines Onkels nicht deine Tante ist, wer ist sie
3: wer
2: dann?
3: Wer ist sie dann?
0: Wenn die Schwester, ihr merkt schon, wir werden bei uns. Wenn die Schwester deines Onkels nicht deine Tante ist, wer ist sie dann? Es ist nicht die Cousine, es ist auch nicht die andere Tante, die Großmutter, aber es ist ein Familienmitglied, das jeder hat. So, wir brauchen noch irgendwie was, wir müssen noch irgendwas machen.
1: Auf jeden Fall. So, wer hat's raus? Butter bei die Fische. Wer hat's raus? Du? Perfekt, ich gebe dir zwei Leitungen oben drauf. Die Glücksleitung 13 und die 15. Die noch bessere Gewinnchance. Sechs Leitungen, sechsfache Gewinnchance. Zu 1000 Euro, es muss doch jetzt mal klappen, das gibt's doch nicht.
0: Sechs Leitungen. Und hier ist die Gewinnernummer. Wer es hat, wählt sich jetzt ein. 0137 90 30 200. Und ihr habt heute Abend 1000 Euro mehr auf dem Konto. 0137 90 30 200. 50 Cent aus allen deutschen Netzen. Nochmal die Nummer 0137 90 30 200.
2: Wenn die Schwester deines Onkels nicht deine Tante ist, wer ist sie dann?
0: So, wir haben gar nicht mehr so lang Zeit, weil die Sendung ist gleich vorbei. Es ist 18:43. Es ist schon gleich wieder Viertel vor. Was machen wir, lieber Mirko, bitteschön.
1: Jeden Augenblick kann es klingeln. Ich gebe schnell die siebte Leitung oben drauf, die Glücksleitung 18, damit ab jetzt die siebenfache Gewinnchance. 1000 Euro warten, die gehen jede Sekunde hier raus mit der siebenfachen Gewinnchance.
0: So. Bitte jetzt.
3: Bitte, bitte.
0: Einwählen. Unter 0137 90 30 200, 50 Cent aus allen deutschen Netzen. 0137 90 30 200. Es wird garantiert klingeln. Das Geld geht garantiert raus. Kurz konzentrieren, kurz mal alles beiseite legen, Frage beantworten.
2: Wenn die Schwester deines Onkels nicht deine Tante ist, wer ist sie dann?
0: Wenn die Schwester deines Onkels nicht deine Tante ist, wer ist sie dann? Es ist nicht die Großmutter,
1: nein.
0: Es ist nicht die andere Tante und auch nicht die Cousine. Aber es ist ein Familienmitglied, das hat jeder. 0137 90 30 200. Wir sind unter 180 Sekunden. 50 Cent aus allen deutschen Netzen. 0137 90 30 200. Wir müssen jetzt alle Register ziehen. Mirko, wir müssen alle Register ziehen.
1: Auf jeden.
0: Was können wir machen?
1: 1000 Euro, die warten. 1000 Euro, garantiertes Klingeln innerhalb der nächsten gleich 120 Sekunden. Die Sendung ist zu Ende. Pass auf, ich gebe drei Leitungen oben drauf. Die 22, 26, 27. 10 Leitungen, beste Gewinnchance, 120 Sekunden, 1000 Euro sind da und die gehen heute Abend noch raus.
0: Komm, stürzt euch rein in dieses Familienwirrwarr und löst das Ding auf. Die Zeit läuft. 0137 90 30 200. Geld ist heute Abend auf deinem Konto. Wenn du jetzt die richtige Antwort hast, wenn du jetzt zu Hause bist, nutze jetzt die 10-fache Gewinnchance. Wenn du jetzt unterwegs bist, nutze jetzt die 10-fache Gewinnchance. Es wird nicht besser. Mm-mm. 0137 90 30 200. Wir sind nämlich gleich weg. Wir sind unter 120 Sekunden. 0137 90 30 250 Cent aus allen deutschen Netzen.
2: Wenn die Schwester deines Onkels nicht deine Tante ist, wer ist sie dann?
0: Löst doch bitte dieses Familienrätsel jetzt auf. Wer kennt sie? Es muss doch irgendwen geben. Können doch nicht alle so blöd sein wie wir. Es muss doch jemanden geben, der es raus hat. Bitte. 0137 90 30 250 Cent aus allen deutschen Netzen. Garantiertes Klingeln innerhalb der nächsten 60 Sekunden. Es wird jetzt hier passieren. Wir brauchen jetzt ein Klingeln. Allerletzte Gelegenheit.
2: Wenn die Schwester deines Onkels nicht deine Tante ist, wer ist sie dann?
0: Noch kein Klingeln. Letzte Minute läuft. 57, 58. Das ist falsch rumgezählt. 56, ja. 55, 4. Alter Schwede, ich werde wahnsinnig hier. Ich zähle schon den Countdown falsch rum runter. 0137 90 30 200. Bitte erlöst uns jetzt. 0137 90 30 250 Cent aus allen deutschen Netzen. Garantiertes Klingeln jetzt innerhalb der nächsten Sekunden. Es wird passieren. Wir brauchen jetzt jemanden, der es raus hat, der aufgepasst hat, der ein bisschen mitgedacht hat, der dieses Familienwirrwarr auflöst. 0137 90 30 250 Cent aus allen deutschen Netzen. 0137 90 30 200. Und es klingelt in Leitung 4. Wer ist da? Hallo?
3: Hallo?
0: Deine Antwort bitte. Hallo?
3: Hallo?
0: Deine Antwort.
4: Hallo?
0: Ja, sag die Antwort schnell.
3: Die Lösung.
4: Meine Mutter.
0: Das ist richtig.
5: Jawohl. Bleib dran.
3: Bleib dran.
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0: 21 Grad haben wir in Urbar gemessen, 21 Grad sind es auch in Urmitz und in Koblenz in der Stadtmitte sind es auch 21 Grad.
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2: Ich bin Tanja Wagner. Ex-BND-Chef August Hanning sitzt in Untersuchungshaft. Laut Bundesanwaltschaft hat ein Ermittlungsrichter des Bundesgerichtshofs in Karlsruhe den Haftbefehl in Vollzug gesetzt. Hanning soll BND-Informationen, die ihm sein früherer Büroleiter zugespielt hatte, für seine Beratertätigkeit genutzt haben. Außerdem prüfen die Ermittler, ob er die Infos für eine Analyse für einen ausländischen Nachrichtendienst verwendet hat. Die geplante Expertenkommission zur Zukunft der Pflege lässt auf sich warten. Im Kabinett hat es dazu keinen Beschluss gegeben. Laut dem stellvertretenden Regierungssprecher Sebastian Hille gab es noch letzten Beratungsbedarf, der nicht mehr vor der Sitzung zu klären war. Ein Beschluss soll jetzt bis nächste Woche kommen. Der Vorstand der Deutschen Stiftung Patientenschutz nennt das ein Trauerspiel. Es scheine so, dass sich die Regierung nicht mal auf die Kommission als Kompromiss verständigen könne. Das Gremium soll bis Ende Januar Vorschläge für eine grundlegende Pflegereform für die 2030er Jahre vorlegen. Die Schulproteste in Frankreich gehen unvermindert weiter. Am Morgen kam es erneut zu einzelnen Blockadeaktionen an Gymnasien und Universitäten. Über 500 Schulen blieben vorsorglich komplett oder teilweise geschlossen.
3: Die Forderungen der Schüler sind eigentlich simpel und verständlich. Sie wollen eine bessere Ausstattung der Schulen, mehr Lehrkräfte und bessere Lernbedingungen. Eine Antwort auf die Proteste aber hat die Regierung hier in Paris noch nicht gefunden. Konkrete Zusagen gab es noch nicht. Zwar ermunterte Premier Le Cornu zur Diskussion über die Forderungen der jungen Leute und Präsident Macron mahnte zur Mäßigung bei den Polizeieinsätzen gegen die protestierenden Schüler. Die Bildungsgewerkschaften riefen daraufhin prompt zu neuen Kundgebungen am Donnerstag auf. Michael Evers, Paris.
2: In der Nähe des Münchner Flughafens könnte eine Raubkatze frei herumlaufen. Das zuständige Landesamt Erding spricht nach einer ersten Einschätzung von einem Puma.
4: Woher die mögliche Raubkatze kommt und wo sie sich derzeit aufhält, ist noch völlig unklar. Von dem Tier gibt es nach Angaben des Landratsamts eine Aufnahme. Veröffentlicht wurde die bis jetzt aber nicht. Hinweise auf einen Zirkus in der Region gibt es jedenfalls auch nicht. Die Menschen in der Region sollen Hunde nicht freilaufen lassen und kleine Kinder nicht unbeaufsichtigt draußen spielen lassen. Aus München, Julia Wasilkow.
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5: Mit Lenz Göbels, guten Abend. In Neuwied gibt es am Wochenende mehrere Stadtführungen. Am Samstag können Kinder von 6 bis 14 Jahren bei einer Taschenlampentour die Geschichte der Innenstadt entdecken. Die Tour startet um 18 Uhr am Neuwieder Schloss und dauert etwa anderthalb Stunden. Am Sonntag geht es zunächst um 14 Uhr über den alten Friedhof und anschließend um 15 Uhr zum Deich. Dabei geht es unter anderem um historische Grabstätten, die Hochwassergeschichte der Stadt und die Funktionsweise des Deichs.
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0: Wolkig geht's jetzt durch den Abend und auch aus diesen Wolken kann es dann immer wieder regnen. Im Laufe des späten Abends und auch der Nacht. Die Tiefstwerte liegen bei 13 Grad. Morgen auch wolkig, dann auch mit Regen. Am Nachmittag ein bisschen trockener, das Ganze aber auch wolkig bei dann nur noch 15 Grad. Am Freitag da auch wolkig und immer wieder Regen bei nochmal kühleren 13 Grad. Der Antenne Koblenz 3-Tage-Trend zeigt am Samstag, da dann bei 17 Grad ein Tacken wärmer und wechselhaft bei Wolken und Regen, vereinzelt mit so ein bisschen Sonne.
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0: Um kurz nach 19 Uhr der Blick raus zu euch auf die Straßen. Eine Meldung habe ich von der B42. Koblenz Richtung Bonn zwischen Neuwied und Neuwied-Irlich hier aktuell 2 Kilometer Stau. Ansonsten wünsche ich überall eine gute und sichere Fahrt.
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0: Blitzer habe ich aktuell keine. Wenn ihr was habt, Staus, Blitzer, Verkehrsbehinderungen, immer her damit. Meldet's alles. Antenne Koblenz Hotline 0261 98 820 99 per Anruf oder WhatsApp direkt live zu mir ins Studio.
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0: Antenne Koblenz mit den besten Hits aller Zeiten an diesem Mittwochabend. Gleich gibt's die Veranstaltungstipps, alles was wichtig ist aus der Region veranstaltungstechnisch. Das Ganze wie immer mit meiner Kollegin Lisa Tauchen. Vorher gibt's Kamrat mit So Good und Vanessa Paradis mit Jolie Taxi. Damit geht's los, das sind die besten Hits aller Zeiten und ich bin Max Lehmann. Schönen Mittwochabend. Hallo.
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1: Mit Lisa Tauchen, hallo. Im Neuwieder Stadtteilblock können Kinder am Donnerstag in die Welt der Buchfigur Knuffel eintauchen. Ab 13 Uhr liest die Kinderbuchautorin Martina Kast im Bürgerhaus-Blog aus ihrem Buch und erzählt außerdem aus ihrem Alltag als Autorin. Danach können die Kinder selbst kreativ werden und ihren eigenen Knuffel aus Filz basteln. Gemeinsam gespielt und eigene Geschichten erfunden werden natürlich auch. Die Veranstaltung richtet sich an Kinder von 6 bis 10 Jahren und geht bis 17.30 Uhr. Die Teilnahme kostet 4 Euro, eine Anmeldung ist online erforderlich. In Mayen wird ab Samstag eine Woche lang wieder Lukasmarkt gefeiert. Und das bereits zum 621. Mal. Das traditionsreiche Volksfest gehört zu den größten in Rheinland-Pfalz und bietet jede Menge Programm. Am Sonntag öffnen außerdem die Geschäfte in der Innenstadt zum verkaufsoffenen Sonntag von 12 bis 17 Uhr. Am Dienstag stehen der traditionelle Pferdemarkt und der Krammarkt auf dem Programm. Am Mittwoch folgt der Schafmarkt mit einer großen Schau verschiedener Schafsrassen. Dabei wird erstmals sogar eine Schafherde durch die Polcherstraßen zum Viehmarkt getrieben. Und am Donnerstag ist Familientag mit ermäßigten Preisen auf dem Lukasmarkt. Also jede Menge Gründe für einen Besuch in Mayen. Zum Weltmädchentag gibt's in Koblenz einen besonderen Workshop für Mädchen zwischen 10 und 15 Jahren. Am Freitag geht es von 9 bis 12 Uhr im Jugend- und Bürgerzentrum auf der Karthause um Körperwahrnehmung, persönliche Grenzen und Selbstbestimmung. Die Teilnehmerinnen lernen auf, ihr Bauchgefühl zu hören und eigene Grenzen ausdrücklich zu setzen. Außerdem erfahren sie, wo und wie sie sich Unterstützung holen können. Begleitet wird der Workshop von einer Mentorin aus Koblenz. Die Teilnahme ist kostenlos und alle Übungen sind freiwillig. Die Plätze sind begrenzt, deshalb ist eine Anmeldung per E-Mail erforderlich. Und bei allem wünschen wir euch natürlich auch wie immer viel Spaß.
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1: Wolkig geht's durch den Abend hier an diesem Mittwoch und aus den Wolken kann es dann immer wieder regnen, vor allen Dingen dann auch in der Nacht. Die Tiefstwerte liegen bei 13 Grad. Morgen wolkig und regnerisch, am Nachmittag wolkig, aber trockener. Das Ganze auch kühler bei nur noch 15 Grad. Am Freitag da dann auch wolkig und regnerisch mit wenig Sonne und dann nochmal kühleren 13 Grad.
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1: Aktuell habe ich keine Staus, keine Verkehrsbehinderungen und wünsche überall eine gute und sichere Fahrt durch diesen Mittwochabend.
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1: Blitzer habe ich aktuell keine. Wenn ihr was habt, Staus, Blitzer, Verkehrsbehinderungen, immer her damit. Meldet's alles. Antenne Koblenz Hotline 0261 98 820 99 per Anruf oder WhatsApp direkt live zu mir ins Studio.
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1: 7. Oktober 1991. Ten Sharp sind mit You neu in den Charts. Es ist 1990. Nils Ermes und Tom Grown arbeiten als Songschreiber. Sie kennen sich schon viele Jahre.

1982 haben sie gemeinsam mit ihrem Freund und Sänger Marcel eine Band gehabt. Aber Ende der 80er hat sich die Band schon wieder aufgelöst. Der Erfolg blieb aus und irgendwie muss ja trotzdem Geld reinkommen. Und jetzt treffen sich die drei wieder im Studio. Marcel singt ein paar Songs ein, die die beiden geschrieben haben, und mit den Demos gehen sie dann zu den großen Labels und Künstler und bieten sie an. Und ein großes Label will tatsächlich einen Song, aber nicht irgendwie, sondern genau so wie gehört, mit dem Gesang von Marcel. Also schwupps gibt es die alte Band auf einmal wieder und sie landen mit You ihren größten Erfolg, an den sie leider danach nie wieder anschließen können. Aber dann werden sie halt einfach wieder Songschreiber.

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1: Ich bin Tanja Wagner. Nach den Spionagevorwürfen gegen Ex-BND-Präsident Hanning werden schärfere Regeln für frühere Geheimnisträger gefordert. Der Vorsitzende des Parlamentarischen Kontrollgremiums, Henrich Mann, sagte, hochrangige Vertreter von Sicherheitsbehörden sollten dienstbezogene Kontakte und bezahlte Tätigkeiten offenlegen müssen. Außerdem solle geprüft werden, ob Beschäftigte in sensiblen Bereichen zu lange auf denselben Positionen blieben und ob das Need-to-Know-Prinzip konsequent genug angewendet werde. Bundeskanzler Merz hat sich entsetzt über die Wahl des ersten AfD-Landtagspräsidenten in Sachsen-Anhalt gezeigt. Gleichzeitig warnte er beim Deutschlandgipfel von Handelsblatt und Wirtschaftswoche vor voreiligen Schlussfolgerungen, dass Abgeordnete der CDU ihn gewählt haben könnten.
2: Wie und ob die Aufklärung dieser geheimen Wahl jemals gelingen wird, das wird dort zu klären sein. Aber gleichzeitig gilt, jedenfalls für mich, wer einen Abgeordneten einer rechtsextremen Partei zum Landtagspräsidenten wählt, muss das mit seinem Gewissen vereinbaren.
1: Er verdächtigte Abgeordnete anderer Fraktionen, den AfD-Politiker Rausch zum Landtagspräsidenten gewählt zu haben, um CDU-Abgeordnete als AfD-Unterstützer zu diskreditieren. Sicherheitsbehörden haben ein Mitglied der russischen Hackergruppe Killin festgesetzt. Dabei handelt es sich um eines der bekanntesten und aggressivsten Hackernetzwerke weltweit, so das NRW-Innenministerium.
3: Ermittler des Landeskriminalamtes hätten die Hackergruppe infiltriert und monatelang überwacht. Schließlich habe der 28-Jährige im Mai in Japan Urlaub machen wollen. Dort sei er in Tokio festgenommen und inzwischen nach Deutschland ausgeliefert worden. Die Hackergruppe habe weltweit tausende Unternehmen erpresst, in Deutschland 150 und Milliarden an Lösegeldforderungen gestellt. Onni Thorau, Nachrichtenredaktion.
1: Der Tankrabatt wird laut IFO-Institute und ADAC bisher nur teilweise an die Verbraucher weitergegeben. Beim Diesel haben die Tankstellen in den ersten 5 Tagen von den 17 Cent je Liter durchschnittlich 15 Cent weitergegeben. Beim Superbenzin E10 waren es durchschnittlich gut 16 Cent. Aktuell kostet der Liter E10 im bundesweiten Tagesdurchschnitt 2,12 Euro. Diesel liegt bei 2,23 Euro pro Liter.
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1: Ich bin Tanja Wagner. Nach den Spionagevorwürfen gegen Ex-BND-Präsident Hanning werden schärfere Regeln für frühere Geheimnisträger gefordert. Der Vorsitzende des Parlamentarischen Kontrollgremiums, Henrich Mann, sagte, hochrangige Vertreter von Sicherheitsbehörden sollten dienstbezogene Kontakte und bezahlte Tätigkeiten offenlegen müssen. Außerdem solle geprüft werden, ob Beschäftigte in sensiblen Bereichen zu lange auf denselben Positionen blieben und ob das Need-to-Know-Prinzip konsequent genug angewendet werde. Bundeskanzler Merz hat sich entsetzt über die Wahl des ersten AfD-Landtagspräsidenten in Sachsen-Anhalt gezeigt. Gleichzeitig warnte er beim Deutschlandgipfel von Handelsblatt und Wirtschaftswoche vor voreiligen Schlussfolgerungen, dass Abgeordnete der CDU ihn gewählt haben könnten.
2: Wie und ob die Aufklärung dieser geheimen Wahl jemals gelingen wird, das wird dort zu klären sein. Aber gleichzeitig gilt, jedenfalls für mich, wer einen Abgeordneten einer rechtsextremen Partei zum Landtagspräsidenten wählt, muss das mit seinem Gewissen vereinbaren.
1: Er verdächtigte Abgeordnete anderer Fraktionen, den AfD-Politiker Rausch zum Landtagspräsidenten gewählt zu haben, um CDU-Abgeordnete als AfD-Unterstützer zu diskreditieren. Sicherheitsbehörden haben ein Mitglied der russischen Hackergruppe Killin festgesetzt. Dabei handelt es sich um eines der bekanntesten und aggressivsten Hackernetzwerke weltweit, so das NRW-Innenministerium.
3: Ermittler des Landeskriminalamtes hätten die Hackergruppe infiltriert und monatelang überwacht. Schließlich habe der 28-Jährige im Mai in Japan Urlaub machen wollen. Dort sei er in Tokio festgenommen und inzwischen nach Deutschland ausgeliefert worden. Die Hackergruppe habe weltweit tausende Unternehmen erpresst, in Deutschland 150 und Milliarden an Lösegeldforderungen gestellt. Onni Thorau, Nachrichtenredaktion.
1: Der Tankrabatt wird laut IFO-Institut und ADAC bisher nur teilweise an die Verbraucher weitergegeben. Beim Diesel haben die Tankstellen in den ersten 5 Tagen von den 17 Cent je Liter durchschnittlich 15 Cent weitergegeben. Beim Superbenzin E10 waren es durchschnittlich gut 16 Cent. Aktuell kostet der Liter E10 im bundesweiten Tagesdurchschnitt 2,12 Euro. Diesel liegt bei 2,23 Euro pro Liter.
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1: Ich bin Dirk Zeitler. Im Kanzleramt in Berlin sind Spitzenvertreter von Union und SPD zu Beratungen im Koalitionsausschuss zusammengekommen. Bei verschiedenen geplanten Reformen streiten die Regierungsparteien noch. Für zusätzlichen Druck sorgen die Wahlerfolge der AfD.
2: Ein Bekenntnis, den eigentlich schon abgesprochenen Reformkurs auch durchzuziehen, das erwartet Kanzler Merz von den Gesprächen wieder einmal, muss man sagen, denn schon mehrfach hatten Union und SPD versprochen, nicht mehr zu streiten, sondern zu liefern. Auch um der AfD den Wind aus den Segeln zu nehmen und Vertrauen in die Politik zurückzugewinnen. Aber es hakt weiter an vielen Stellen. Bei der Rentenreform fehlt immer noch ein Gesetzentwurf. Bei Plastik- oder Zuckersteuer gehen der Union die Pläne aus der SPD zu weit. Jan-Henner Reitz zur Nachrichtenredaktion.
1: Das Bundeskabinett hat einen Gesetzentwurf gegen digitale Gewalt beschlossen. Vorgesehen sind neue Straftatbestände, etwa für sexualisierte Deepfakes, digitalen Voyeurismus, Cyberstalking und bestimmten Identitätsmissbrauch.
3: Wer eine nackte Frau ungefragt am Strand fotografiert oder einen nackten Mann ohne Erlaubnis in der Sauna filmt, macht sich künftig strafbar, wenn das Gesetz dann in Kraft tritt. Und wer sich Bilder einer realen Vergewaltigung ansieht oder auf dem Laptop oder in der Cloud hat, das alles wird zur Straftat. Bestraft wird künftig auch, wer unter dem Namen eines anderen Dinge im Netz verbreitet, die dem Ansehen dieses Menschen schaden können. Identitätsdiebstahl. Lea Matschulat, Nachrichtenredaktion.
1: Im Kampf gegen Cyberkriminalität ist Nordrhein-Westfalens Ermittlern ein Schlag gegen eine weltweit tätige Hackergruppe aus Russland mit dem Namen Qwin gelungen. Sie soll für digitale Angriffe und Erpressungen von fast 4000 Unternehmen und Institutionen verantwortlich sein. Ein 28-jähriger Russe wurde in Tokio festgenommen und nach Deutschland ausgeliefert. Bei ihm soll es sich um einen der führenden Köpfe der Bande handeln. Die Hackergruppe soll Millionenzahlungen von ihren Opfern erpresst haben. In der Nähe des Münchner Flughafens ist möglicherweise eine freilaufende Raubkatze unterwegs. Nach erster fachlicher Einschätzung könnte es sich um einen Puma handeln. Das sagte eine Sprecherin des Landratsamts Erding. Laut der Kreisbehörde ist die mutmaßliche Raubkatze in der Gemeinde Oberding gesichtet worden. Diese liegt nur wenige Kilometer vom Airport München entfernt.
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1: Ich bin Dirk Zeitler. Sicherheitsbehörden haben nach Angaben der nordrhein-westfälischen Landesregierung im Ausland ein Mitglied der russischen Hackergruppe Kwilin festgenommen. Dabei handelt es sich um eines der bekanntesten und aggressivsten Hackernetzwerke weltweit, so das NRW-Innenministerium.
2: Der festgenommene 28-jährige Russe sei einer der führenden Köpfe der Hackergruppe Kwilin, so NRW-Innenminister Reul. Ermittler des Landeskriminalamtes hätten die Hackergruppe infiltriert und monatelang überwacht. Schließlich habe der 28-Jährige im Mai in Japan Urlaub machen wollen. Dort sei er in Tokio festgenommen und inzwischen nach Deutschland ausgeliefert worden. Die Hackergruppe habe weltweit tausende Unternehmen erpresst, in Deutschland 150 und Milliarden an Lösegeldforderungen gestellt. Onni Thorau, Nachrichtenredaktion.
1: Im Kanzleramt in Berlin sind Spitzenvertreter von Union und SPD zu Beratungen im Koalitionsausschuss zusammengekommen. Bei verschiedenen geplanten Reformen streiten die Regierungsparteien noch. Für zusätzlichen Druck sorgen die Wahlerfolge der AfD.
3: Ein Bekenntnis, den eigentlich schon abgesprochenen Reformkurs auch durchzuziehen, das erwartet Kanzler Merz von den Gesprächen wieder einmal, muss man sagen, denn schon mehrfach hatten Union und SPD versprochen, nicht mehr zu streiten, sondern zu liefern. Auch um der AfD den Wind aus den Segeln zu nehmen und Vertrauen in die Politik zurückzugewinnen. Aber es hakt weiter an vielen Stellen. Bei der Rentenreform fehlt immer noch ein Gesetzentwurf. Bei Plastik- oder Zuckersteuer gehen der Union die Pläne aus der SPD zu weit. Jan-Henner Reitz zur Nachrichtenredaktion.
1: Russland hat die Ukraine erstmals in diesem Herbst mit einem der gefürchteten kombinierten Angriffe mit ballistischen Raketen, Marschflugkörpern und Kampfdrohnen überzogen. Die Ukraine hatte danach viele Tote, Dutzende Verletzte und schwere Schäden zu beklagen. Präsident Zelensky sprach am Abend von mindestens 25 Toten und über 100 Verletzten. In der Nähe des Münchner Flughafens ist möglicherweise eine freilaufende Raubkatze unterwegs. Nach erster Einschätzung könnte es sich um einen Puma handeln, sagte eine Sprecherin des Landratsamts Erding. Laut der Kreisbehörde ist die mutmaßliche Raubkatze in der Gemeinde Oberding gesichtet worden. Dies liegt nur wenige Kilometer vom Airport München entfernt. Das Landratsamt rief die Bevölkerung zur Vorsicht auf.
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1: Ich bin Dirk Zeitler. Die Spitzen von Union und SPD haben ihre Beratungen im Koalitionsausschuss nach etwa 4 Stunden beendet. Um 22.08 Uhr verließ CSU-Chef Söder das Kanzleramt, eine Minute später der SPD-Landesvorsitzende Klingbeil. Über die Ergebnisse soll erst am Morgen unterrichtet werden. Hauptthemen der Sitzung waren die weitere Umsetzung der Reformvorhaben. Die Stimmung wurde als gut und sehr konstruktiv beschrieben. Sicherheitsbehörden haben nach Angaben der nordrhein-westfälischen Landesregierung im Ausland ein Mitglied der russischen Hackergruppe Shilin festgenommen. Dabei handelt es sich um eines der bekanntesten und aggressivsten Hackernetzwerke weltweit, so das NRW-Innenministerium.
2: Der festgenommene 28-jährige Russe sei einer der führenden Köpfe der Hackergruppe Shilin, so NRW-Innenminister Reul. Ermittler des Landeskriminalamtes hätten die Hackergruppe infiltriert und monatelang überwacht. Schließlich habe der 28-Jährige im Mai in Japan Urlaub machen wollen. Dort sei er in Tokio festgenommen und inzwischen nach Deutschland ausgeliefert worden. Die Hackergruppe habe weltweit tausende Unternehmen erpresst, in Deutschland 150 und Milliarden an Lösegeldforderungen gestellt. Onni Thorau, Nachrichtenredaktion.
1: Mit Durchsuchungen in verschiedenen Städten in NRW, in Berlin und den Niederlanden ist die Polizei gegen eine Bande von Goldschmugglern vorgegangen. 3 Hauptverdächtige wurden festgenommen. Es geht um den Verdacht der Geldwäsche.
3: Mit Geld aus Drogengeschäften soll die Bande bei verschiedenen Juwelieren Altgold gekauft haben. Das wurde eingeschmolzen und zu Barren verarbeitet. Die wurden dann in die Türkei geschmuggelt. Insgesamt geht es um 4 Tonnen Gold im Wert von mehr als 200 Millionen Euro. Die Geldwäsche soll die Bande sozusagen als Dienstleistung angeboten haben. Sichergestellt wurden auch mehrere Autos mit professionell eingebauten Schmuggelverstecken. Jan-Henner Reitze, Nachrichtenredaktion.
1: Beim Frontalzusammenstoß eines Autos mit 3 Kleinkrafträdern sind in Brandenburg 4 Menschen ums Leben gekommen. Der Unfall passierte am Abend bei Biesetal, wie die Polizei mitteilte. Demnach wollte der Autofahrer mehrere Fahrzeuge überholen und stieß dabei mit 3 von 4 entgegenkommenden Mopeds zusammen. Der Wagen geriet dann in Brand.
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